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1: Ich bin Tina Golatrella. Guten Morgen. Die Löhne in der Schweiz dürften im kommenden Jahr steigen. Laut einer Erhebung des KOV-Instituts werden Betriebe die Gehälter um durchschnittlich 1,2% erhöhen. Gleichzeitig wird die Inflation auf 0,5% geschätzt. Damit bleibt den Arbeitnehmenden unter dem Strich 0,7% mehr Lohn. An der Umfrage nahmen rund 3.500 Firmen aus dem Privatsektor teil. Wegen eines grossen Waldbrandes sind in Monschau in Nordrhein-Westfalen erste Menschen evakuiert worden. Das mächtige Feuer, welches von Belgien herkommt, rückte auf die erste Wohnbebauung auf deutschem Gebiet vor. Die Flammen stünden etwa 300 Meter vor den Gebäuden, die gestern Abend evakuiert wurden, sagte ein Feuerwehrsprecher. Die Evakuierten seien bei Verwandten, Freunden oder in Notunterkünften untergekommen. Die USA und Südkorea beginnen heute gemeinsame Militärmanöver. Doch US-Präsident Donald Trump hat seinen Verteidigungsminister Pete Hegseth angewiesen, die Militärübung drastisch zu reduzieren. Wie er auf seiner Plattform schreibt, koste diese viel und sende ein unangemessenes feindliches Signal an Nordkorea. Nordkorea habe sich aber als nicht bedrohlich und respektvoll gezeigt, so Trump. Südkorea kritisierte er dafür, sich nicht am Krieg gegen den Iran zu beteiligen. Im 16. Final des Schweizer Fußballcups gibt es Mitte Oktober 4 Duelle zwischen Super League und Challenge League Vereinen. Es stehen sich Aarau und Zürich und Rapperswil-Jona und St. Gallen gegenüber. Der FC Basel trifft auswärts auf Nyon und der Absteiger Winterthur empfängt den FC Luzern. Die Schweizer Leichtathletinnen und Athleten haben an der EM in Birmingham insgesamt 7 Medaillen geholt. 3-mal Gold, 3-mal Silber und 1-mal Bronze. Sie belegen im Medaillenspiegel Rang 6. Erfolgreichste Nation war zum 2. Mal in Folge Italien.
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1: Es ist wechselnd bewölkt, ab und zu gibt es einen Platzregen oder ein Gewitter. Die Temperaturen liegen bis 17 Grad am Morgen und bis zu 23 Grad am Nachmittag. Im Tessin ist es zuerst schön und dann gewitterig bei 29 Grad.
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1: Es gibt zurzeit keine Meldungen im Sendegebiet, kommt gut und sicher ans Ziel.

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1: Guten Morgen. Die Sommerferien sind vorbei. Sorry, dass ich es so hart ausdrücke, aber es hat wahnsinnig viele Vorteile. Zum Beispiel auch wieder, dass wir die zweite Morgenshow sind, zurück aus den Ferien. Der Dani Wüthrich ab heute. Und wir wünschen allen Kindern, die jetzt heute zum ersten Mal in Schule oder Kindergarten gehen, ganz

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1: Der Hans-Jakob Christoffel von Grimselhausen, das war ein deutscher Schriftsteller, der hat gelebt von 1622 bis 1676. Und er hat einmal gesagt, damit dir etwas vergeben werden kann, musst du zunächst kraftvoll sündigen.
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1: Unser Morgenmensch in dieser Woche hat es in sich. Es ist niemand geringeres als der Direktor vom Schweizer Fernsehen, der Roger Elsener. Wir werden ihn jeden Tag hier in die Mangel nehmen, befragen, ein bisschen mehr erfahren über seinen Job, hinter Kulissen gesehen vom Schweizer Fernsehen. Also freuen wir uns drauf, das ist unser Morgenmensch in dieser Woche. Dann das Songduell auf der anderen Seite von den News und natürlich der Schulstart ist schon ein riesengroßes Thema. Da müssen wir vor allem natürlich in dieser Woche im Straßenverkehr aufpassen. Und darum haben wir den Verkehrspolizist zu Gast heute Morgen in der Morgenschau. Das und noch viel mehr. Wir freuen uns. Schön, habt ihr eingeschaltet.

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1: Ich bin Selina Urech. Guten Morgen. Mehrere Angehörige von Opfern der Brandkatastrophe in Grand-Montana haben Rekurs beim Walliser Kantonsgericht eingereicht. Grund ist, dass die Staatsanwaltschaft gewisse Familienmitglieder von Opfern nicht als Angehörige anerkennt, wie CA Media berichtet. Damit haben sie keinen Anspruch auf Genugtuung. Bei Geschwistern ist demnach entscheidend, ob sie mit dem Opfer im gleichen Haushalt lebten. Die Staatsanwaltschaft habe damit aber die gängige Rechtsprechung umgesetzt, wie CA Media berichtet. Vertreterinnen und Vertreter von SP, Mitte, Grünen, GLP und FDP sprechen sich heute an einer Medienkonferenz gegen die Neutralitätsinitiative der SVP aus. Ende September stimmt die Schweiz über die Neutralitätsinitiative ab, die die immerwährende und bewaffnete Neutralität in der Verfassung verankern und damit die Handhabung der Neutralität strikteren Regeln unterwerfen will. Ebenso will sie Sanktionen weitgehend verbieten. Auch der Bundesrat und eine deutliche Mehrheit des Parlaments empfehlen ein Nein. Bei einem schweren Verkehrsunfall in Irland sind 5 Teenager ums Leben gekommen. 3 Frauen und ein Kind befinden sich zudem mit schweren Verletzungen in einem Spital, wie die britische Polizei mitteilt. Den Angaben zufolge krachten gestern am frühen Morgen 2 Autos auf einer Autobahn frontal ineinander. Bilder vom Unfallort zeigen die schwerst zerstörten Fahrzeuge. Eines der beteiligten Autos war laut Polizeiangaben in falscher Fahrtrichtung unterwegs, als sich der Unfall ereignete. Kolumbiens Präsident Abelardo de la Esperella hat US-Präsident Donald Trump um eine vorübergehende Aussetzung der Zölle auf kolumbianische Produkte gebeten. Grund seien die schweren Schäden durch das Erdbeben im Land. Der rechte Hardliner sagte, er habe Trump in einem 10-minütigen Telefonat darum gebeten. Eine öffentliche Reaktion Trumps gibt es bislang nicht. Staatschef Abelardo de la Esperella wurde bereits bei seinem Wahlkampf von Trump unterstützt. Nachdem im Schweizer Fußballcup der Männer alle Superligisten am Wochenende die erste Runde überstanden haben, wird die Aufgabe in Runde 2 für mehrere Teams deutlich schwieriger. So bekommt es der FC Zürich, der sich in Runde 1 gegen Tuckning schwer tat, als nächstes mit dem FC Aarau zu tun. St. Gallen gastiert bei Rapperswil Jona, Basel bei Nyon. Luzern trifft auf den Super League-Absteiger Winterthur. Die weiteren Clubs aus der Super League erhielten nominell leichtere Aufgaben zugelost. Die Spiele finden Mitte Oktober statt.
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2: Der Nikkei, der steht im Moment auf 68.818 Punkte, das Plus von 0,15%. Der US-Dollar, der kostet 81,19 und der Euro 94,01.
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3: Guten Morgen, Peter.
4: Guten Morgen miteinander. Der heutige Montag, der ist ganz anders, als wir es gewohnt in der Sommerferien, nämlich wechselbestark bewölkt. Es gibt wiederholt Regengüsse und auch örtlich Gewitter. Zum Teil können die Regengüsse auch ziemlich kräftig ausfallen, vor allem Richtung Bergen zu. Im Laufe des Nachmittags und Abends gibt es dann im Flachland und eine gewisse Wetterbesserung mit ein paar auffälligen Zwischentreffengüssen. Die Temperaturen steigen heute maximal bis auf 22 bis 24 Grad. Aktuell haben wir um die 18 Grad und es bläst zeitweise einen mäßigen West- bis Nordwestwind.
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2: Auf der Eisbahn Richtung Zürich zwischen Barecktunnel und der Raststätte Würrelos. Dort haben wir Stau. Nach einem Unfall braucht es etwa 20 Minuten länger im Moment. Auf der A1 Nordring, Bahn Richtung St. Gallen zwischen dem Limmataler Kreuz und dem Gubristunnel haben wir Stau. Auf der A3 Westring, Chur Richtung Basel zwischen Urdorf Nord und dem Limmataler Kreuz Stocken und Oberlandautobahn. Da braucht es Geduld. Auster Richtung Brütisel und zwar zwischen Hegnau und dem Brütisel. Selektriz.

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1: 5 ab 6 auch für uns fast ein bisschen wie der erste Schultag. Wieder zusammen am Pünktli höckeln.
2: Das ist fast wieder neu für uns. Ja. Jäcki, Wüthrich, wieder komplett so nach der Sommerferien. Und was auch neu ist, oder auch so selten wie das Naturereignis von der Sonnenfinsternis, ist das Nass, das jetzt da vom Himmel gekommen ist.
1: Das Regeln.
2: Was ist ja los?
1: Sieht da schön aus.
2: Sind wir rausgestanden, haben raufgeschaut, in den Himmel rauf.
1: Und ohne Tanzen, ja. Ganz dezent zurückgehalten und tanzen. Sieht das schön aus, die Schülerinnen und Schüler mit den gelben Bällerinen,
2: oh, ja.
1: Mit den farbigen, ja. Andersfarbigen Bällerinen da zum ersten Mal zu schauen. Wir wünschen einen guten Start allen, die heute irgendetwas anfangen.
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0: ziemlich rockigen Start in die neue Woche. Montag, den 17. August, 9 ab 6.
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2: Zurück von der Ferien starte ich Song Battle mit einem Lieblingsmusiker von mir. Ich liebe ihn für seine Musik, für seine unverkennbare Stimme, auch teils Schmerz in der Stimme und seinen Text. Aber ich hasse ihn dafür, und zwar, dass er praktisch nie in die Schweiz kommt. Ich wäre gerne an einem Konzert von ihm. Aber eben, er ist da eher dann, in den USA unterwegs, auch immer ein bisschen im kleinen, intimen Rahmen, Club oder Bar. Die Rede ist von Ray LaMontagne. Und jetzt zu hören mit einem wunderschönen Lied «You are the best thing». Oh!

0: Ray LaMontagne, You Are the Best Thing, Team Donny.
1: Sehr schön. Ich habe Bruce in ihrer rohsten Form mitgebracht. Howling Wolf mit Spoonful. Geschrieben hat der Song Blues-Legende Willie Dixon. Und mit dem Löffel voll ist eigentlich alles gemeint, was Menschen süchtig machen kann. Liebe, Geld, Macht, Ärger. Howling Wolf, der hat daraus 1960 einen Klassiker gemacht.

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1: Ray LaMontagne, You're the Best Thing, Team Dani 079-254-0101.
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0: Morgen miteinander, 20 ab 6, guten Start in die neue Woche, guten Start in Schule und Kindergarten, in die Arbeitswelt, wieder nach der grossen Sommerferien, wir haben den 17. August.
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2: Keine Chance für den Ray LaMontagne. You're the best thing. Trotzdem Dankeschön an Thomas, Conny, Brigitte, Catalina, Jasmin, James, Priska, Beno, Tom und Laura.
0: Isabella, Karin, Roland, Roger, Bernhard, Sindli, Verni, Didi, Iris, Jeanette, Beatrice, Catherine, Barbara, Charlie, Barbara und der Christoph möchte gerne den Howling Wolf hören. Spoonful.

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0: 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Es ist 6:30 Uhr. 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
3: Ich bin Selina Urech. Guten Morgen. Vertreterinnen und Vertreter von SP, Mitte, Grünen, GLP und FDP sprechen sich heute an einer Medienkonferenz gegen die Neutralitätsinitiative der SVP aus. Ende September stimmt die Schweiz über die Neutralitätsinitiative ab, die die immerwährende und bewaffnete Neutralität in der Verfassung verankern und damit die Handhabung der Neutralität strikteren Regeln unterwerfen will. Ebenso will sie Sanktionen weitgehend verbieten. Der Arbeitnehmenden-Dachverband Travail-Suisse legt heute seine Lohnforderungen für das nächste Jahr vor. Im vergangenen Jahr hatte der Verband durchschnittlich 2% mehr Lohn für alle gefordert. Die Ergebnisse der Lohnrunde bezeichnete Travail-Suisse als ernüchternd. Der Verband kämpft seit längerem gegen den Kaufkraftverlust der Beschäftigten durch Teuerung, Mieterhöhungen und steigenden Krankenkassenprämien. US-Präsident Donald Trump will eine bevorstehende Militärübung mit Südkorea deutlich verkleinern. Als Grund nennt er seine sehr gute Beziehung zum nordkoreanischen Machthaber Kim Jong-un. Trump ließ zudem offen, ob die gemeinsamen Militärmanöver künftig ganz entfallen könnten. Er bezeichnete die Übungen als feindliches Signal an Nordkorea. Die Schweiz ist am Schlusstag der Leichtathletik-EM in Birmingham ohne Medaille geblieben. Speerwerferin Leonie Hügli belegte bei ihrem ersten Großanlass mit 54,55 Metern den 10. Rang. In der Mixed-Staffel über 4x100 Meter wurde die Schweiz Vierte. Die Männerstaffel über 4x400 Meter erreichte den 8. Rang.
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4: Endlich die Abkühlung. Also heute Morgen vereinzelt örtlich Regen oder Gewitter. Über Mittag, am frühen Nachmittag, dann teils kräftige Regengüsse mit Blitz und Donner. Später am Nachmittag und am Abend wieder Wetterberuhigung bei 22 bis 24 Grad. Temperaturen jetzt am Morgen 18 bis 20 Grad.
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5: Auf der A1-Bahn Richtung Zürich zwischen Lenzburg und Raststätte Würrenlos. Dort haben wir Stau nach einem Unfall, braucht eine halbe Stunde länger. Auf der A1 Nordring, Bahn Richtung St. Gallen, da klemmt es zwischen dem Limmataler Kreuz und dem Gubristudel. St. Gallen Richtung Zürich zwischen Frediken und Zürich-Oststocken. Basel Richtung Zürich zwischen Bruck und der Verzweigung Birfeld. Dort haben wir Verkehrsüberlastung und Stau. Westring Chur Richtung Basel, da braucht es Geduld zwischen Urdorf Nord und dem Limmataler Kreuz. Verzweigung Zürich Süd Richtung Wiedike zwischen Brunau und Wiedike. Schaffhausen Richtung Winterthur zwischen Adliken und Winterthur Nord. Ost Richtung Brütisellen zwischen Hegnau und dem Brütisellen Kreuz. Und Lenzburg Richtung Zürich zwischen Wollen und Bremgarten. Dort auf der Hauptstrasse ebenfalls Stau.
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5: ab 6:30 am Montag, 17. August, wo Schule und Kindergarten losgeht, ja, für viele Kinder das erste Mal,
4: ja,
5: überhaupt.
4: Wo man auch vielleicht allein über den Fußgängerstreifen laufen.
5: Abenteuer.
4: Ich bin immer noch Fan von dieser sensationellen Kampagne, die es ja vor x Jahren gegeben hat, Slow Down, Take It Easy und so. Da muss man schon auch jetzt einfach ein bisschen vom Gas heute. Also absolut. Generell, nicht nur heute, eigentlich nonstop.
5: Und eine Person, die man die ganze Leben nie mehr vergisst, ist der Polizist, der in die Schule kommt.
4: Genau.
5: Und der kommt heute in die Morgenshow. Morgen und die ganze Woche, da werden wir diverse Sachen besprechen für die Sicherheit von unseren Jüngsten. Mehr dazu in 4 Minuten.
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0: haben freudigen Tag für die Eltern. Die Kinder gehen wieder in die Schule.
1: Ja, ja, jetzt gibt es Elternferien. So quasi ist es, ja. Entspannte Situation.
0: Es ist der Montag, morgen, der 17. August, 6:38 Uhr.
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1: Heute geht Schule und Kindergarten im Kanton Zürich wieder los. Und darum haben wir den Thomas Schieb zu Gast. Er ist Dienstchef von der Kinder- und Jugendinstruktion von der Kantonspolizei Zürich. Thomas, wo lauern auf dem Schulweg die grössten Gefahren?
3: Ich kann dir da irgendwie keine Rangordnung machen, weil die gibt es nicht. Für uns ist es gefährlich, wenn die Kinder den Weg nicht geübt haben mit den Eltern. Und wenn das der Fall ist, dann gibt es eigentlich nicht eine Kategorie von ganz gefährlich oder weniger, sondern dann wissen die Schüler, wo sie aufpassen müssen, auf was sie ein bisschen schauen müssen. Und ich glaube, wenn sie das genug geübt haben, dann kommt das gut. Dann ist das eigentlich ja, wirklich obsolet, dass man irgendetwas konstruieren will. Und dann kommt noch dazu, dass man ja eigentlich überall bestrebt ist, in allen Gemeinden, Verkehrswege eigentlich sicher zu gestalten. Und wenn sich irgendjemand etwas abzeichnet, probiert man mit Massnahmen das zu korrigieren.
0: Welche Fehler machen die Autofahrer eigentlich am häufigsten?
3: Leider stellen wir immer noch fest, dass viele viel zu früh halten, also verlangsamen vor Fußgängerstreifen zum Beispiel. Sie haben das Gefühl, Kinder, die merken ja, jetzt können sie rüber, aber genau die Kinder, die frisch anfangen, die können ja Geschwindigkeit und Distanzen nicht schätzen. Und die verlassen sich darauf, wenn das Auto anhalten und die Rädchen stillstehen, dann können sie rübergehen. Und dann geben sie, wenn möglich, noch Zeichen, wenn sie den Kind nicht rübergehen, weil sie einfach viel zu früh einfach verlangsamen und herschleichen, sagen so. Und sie geben Zeichen, dass das Kind soll rübergehen. Und wenn es dann ganz dumm geht, kommt auf der Gegenfahrbahn kommt auch wieder einer zu fahren und der sieht das nicht. Also das ist sehr gefährlich oder kann gefährlich sein.
1: Was können Eltern machen, für das Kind sicher unterwegs sein?
3: Ich würde den Schulweg nochmal üben mit ihnen. Ich hoffe, sie haben im Vornherein den Schulweg mit ihnen gut ausgelesen und nicht einfach den kürzesten gewählt, sondern den, der am sichersten ist, der es gute Übergänge hat, mit am besten mit Fußgängerstreifen, mit Mittelinseln, wenn es geht. Und dann glaube ich, dann dürfen sie vertrauen. Sie kennen ja jedes Kind am besten, wissen, wie weit es ist der Entwicklung. Und dann haben sie ihren Auftrag erfüllt.
0: Wir werden das jetzt die ganze Woche hören, aber jetzt gleich noch zum Start des Schultags. Was ist die wichtigste Botschaft?
3: Für die Autolenken oder überhaupt Fahrzeuglenken würde ich sagen, sind vorsichtig und aufmerksam, was man ja immer muss sein. Und besonders im Bereich von Schulen, Fußgängerstreifen, nehmen die Rücksicht auf Kinder und halten bitte an, wenn sie am Fußgängerstreifen stehen und überwinden. Und geben kein Zeichen, dürft ihr freundlich reinschauen und wenn sie euch Danke winken, dürft ihr auch zurückwinken.
1: Thomas Schieb ist zu Gast die ganze Woche bei uns. Er ist Verkehrspolizist, der in die Schule geht und er wird als ein oder andere für uns ein bisschen aufbritteln. Morgen reden wir über Elterntaxis. Wir zwei sind so alt, das hat es dem noch nicht gegeben. Der Begriff ist ein neuer Begriff. Also gut gemeint, aber sehr gefährlich.
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0: bei den Waden, bis das Rad ganz still steht, gell, Dani?
1: Ja, bis die Streicher so, fertig sind. Das ist 6:46.
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0: Peter Wick, guten Morgen.
3: Was? Die Herren in Vollbesetzung wieder ja. Da. Welcome.
0: Und wir haben den ganzen Morgen gerätselt. Was ist das, was da außen passiert?
1: Was ist das für ein Naturereignis?
3: Wolken? Hä? Und tatsächlich, ein erstes Gewitter ist da über unsere Region übergezogen, auch nicht ganz verbreitet. Und nur kurz, die ganze Geschichte liegt jetzt da Richtung Oberland, trifft es gerade Buebiken in Wiel und zieht dann weiter Richtung Schmerken und dann Richtung Wallensee. Dann haben wir eine Phase, wo es eigentlich länger trocken ist, nur einzelne Regengüsse gibt. Also ganz trocken will ich jetzt nicht versprechen. Und dann wird es aber so gegen den Mittag mit der Kalbfront, die da reinzieht, doch verbreitet zu Regengüssen und Gewitter kommt. Das so über den Mittag und am frühen Nachmittag. Also dort muss man dann den Schirm definitiv auspacken. Kann punktuell auch ziemlich kräftig tun. Also da kann einiges Regen oben ab in kurzer Zeit. Hat auch Windböen logischerweise dabei. Und das Ganze, wie gesagt, zieht dann weiter Richtung Alpen, relativ zügig. Und so wird es im Laufe des späteren Nachmittagabend im Unterland, Flachland schon wieder Aufhellungen geben. Nur noch einzelne Regengüsse Richtung Oberland, Alpen. Dort braucht es ein bisschen mehr Zeit. Dort regnet es sich noch ein bisschen. Der Regen ja durchaus willkommen. Man hofft nicht, dass also da viel oben ab kommt in kurzer Zeit. Das ist ein grosses Problem bei diesen fast schon versiegelten Böden, die wir haben, wegen der Trockenheit. Temperaturtechnisch 18 bis 21 Grad aktuell, am Nachmittag 22 bis 24 Grad.
1: Und wie sieht es in den nächsten Tagen aus? Geht es schon wieder drauf oder bleibt es jetzt mal ein bisschen angenehmer?
3: Ja, ich meine, darauf, wir haben morgen am Morgen an die letzten paar Regentropfen Richtung Oberland, Alpen, aber das ist dann rasch weg. Dann wird es eigentlich recht sonnig sein, mit Schleierwolken am Nachmittag, aber durchaus sommerlich, mit 27 bis 28 Grad. Also dürfen wir uns nicht beklagen, ein mäßiger Westwind. Wir haben einfach ein ganz komisches Verhältnis in diesem Sommer, 27 bis 28 Grad, da scheint das schon fast als kalt. Und dann am Mittwoch auch eigentlich ziemlich, zuerst mal meistens sonnig, am Nachmittag recht sonnig, mit ein paar Quellwolken, aber nur in den Bergen örtliche Gewitter und Temperaturen steigen auf knapp 30 Grad.

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4: 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Es ist 7 Uhr. 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
5: Ich bin Selina Urech. Guten Morgen. Mehrere Angehörige von Opfern der Brandkatastrophe in Grand-Montana haben Rekurs beim Walliser Kantonsgericht eingereicht. Grund ist, dass die Staatsanwaltschaft gewisse Familienmitglieder von Opfern nicht als Angehörige anerkennt, wie CH Media berichtet. Damit haben sie keinen Anspruch auf Genugtuung. Bei Geschwistern ist demnach entscheidend, ob sie mit dem Opfer im gleichen Haushalt lebten. Die Staatsanwaltschaft habe damit aber die gängige Rechtsprechung umgesetzt, wie CH Media berichtet. Vertreterinnen und Vertreter von SP, Mitte, Grünen, GLP und FDP sprechen sich heute an einer Medienkonferenz gegen die Neutralitätsinitiative der SVP aus. Ende September stimmt die Schweiz über die Neutralitätsinitiative ab, die die immerwährende und bewaffnete Neutralität in der Verfassung verankern und damit die Handhabung der Neutralität strikteren Regeln unterwerfen will. Ebenso will sie Sanktionen weitgehend verbieten. Auch der Bundesrat und eine deutliche Mehrheit des Parlaments empfehlen ein Nein. Bei einem schweren Verkehrsunfall in Irland sind 5 Teenager ums Leben gekommen. 3 Frauen und ein Kind befinden sich zudem mit schweren Verletzungen in einem Spital, wie die britische Polizei mitteilt. Den Angaben zufolge krachten gestern am frühen Morgen 2 Autos auf einer Autobahn frontal ineinander. Bilder vom Unfallort zeigen die schwerst zerstörten Fahrzeuge. Eines der beteiligten Autos war laut Polizeiangaben in falscher Fahrtrichtung unterwegs, als sich der Unfall ereignete. Kolumbiens Präsident Abelardo de la Esperella hat US-Präsident Donald Trump um eine vorübergehende Aussetzung der Zölle auf kolumbianische Produkte gebeten. Grund seien die schweren Schäden durch das Erdbeben im Land. Der rechte Hardliner sagte, er habe Trump in einem 10-minütigen Telefonat darum gebeten. Eine öffentliche Reaktion Trumps gibt es bislang nicht. Staatschef Abelardo de la Esperella wurde bereits bei seinem Wahlkampf von Trump unterstützt. Nachdem im Schweizer Fußballcup der Männer alle Superligisten am Wochenende die erste Runde überstanden haben, wird die Aufgabe in Runde 2 für mehrere Teams deutlich schwieriger. So bekommt es der FC Zürich, der sich in Runde 1 gegen Tucken schwer tat, als nächstes mit dem FC Aarau zu tun. St. Gallen gastiert bei Rapperswil Jona, Basel bei Nyon. Luzern trifft auf den Super League-Absteiger Winterthur. Die weiteren Clubs aus der Super League erhielten nominell leichtere Aufgaben zugelost. Die Spiele finden Mitte Oktober statt.
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6: Der Nikkei in Tokio steht auf 68.916 Punkten, das Plus von 0,29%. Der US-Dollar der kostet 81,15 und der Euro wird gehandelt zu 94,02.
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8: Guten Morgen, Peter.
9: Guten Morgen miteinander. Es ist anderes Wetter als auch schon heute im laufenden Tag. Wir haben ein erstes Gewitter, das hier über uns überzieht und überzogen ist, jetzt im Laufe des Morgens. Dann wird es der Phase geben mit längeren trockenen Abschnitten, auch ein paar scheuchen Aufhellungen zwischendurch. Gegen den Mittag und über den Mittag, früher Nachmittag, kann es kräftige Gewitter geben, Platzregen etc. mit Windböen. Am späteren Nachmittag wird sich das Wetter wieder ein bisschen beruhigen. Die Temperaturen aktuell so um die 18 bis 20 Grad. Am Nachmittag kann es auf maximal bis auf 22 bis 24 Grad.
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6: Überall im Sendegebiet jetzt mittlerweile Verkehrsüberlastung und eine halbe Stunde Zeitverlust haben wir auf der A1-Bahn Richtung Zürich zwischen Aarau-Ost und Wettigen. Dort hat es einen Unfall gegeben und darum Stau.

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1: Guten Morgen, 24. Montag, der 17. August.
2: Ich habe schon nachgeschaut, 15.423 Kinder im Kanton Zürich zum ersten Mal in die Schule.
1: Nicht wenig.
2: Gell? Es ist nicht wenig. Also, erster Schultag, wir wünschen allen ein ganz gutes Erlebnis. Wir besuchen eine Schule, die etwas anders ist als alle anderen Schulen. Und die haben heute den ersten Schultag. Mehr dazu in wenigen Augenblicken.
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0: zähle die Sekunden, du zählst dafür Kinder. Das ist jetzt 9 ab 7. Montag, 17. August.
1: Und ich komme auf 15.423 Kinder, die im Kanton heute zum ersten Mal in die Schule gehen. Auch am Zentrum für Gehör und Sprache Zürich fängt heute die Schule an. Daniel Artmann, Direktor vom ZGSZ. Was ist bei euch in Wollishofen heute anders als an einer gewöhnlichen Schule?
2: Ja, vielleicht kann man sich vorstellen, es kommen da ganz verschiedene Kinder zusammen. Es kommen Erstklässler zusammen, es kommen Zweitklässler zusammen, Drittklässler zusammen. Und es kommen vor allem Kinder zusammen, die ganz unterschiedlich gut hören. Und das, denke ich mir, ist der grosse Unterschied, dass man jetzt diesen Kindern, die nicht gut hören, versuchen konsequent ein neues Unterrichtsmodell anbieten in zwei Sprachen. In einer Sprache zum Sehen, nämlich in der deutsch-schweizer Gebärdensprache, und in einer Sprache zum Hören, die wir jetzt hier am Radio auch hören, nämlich die Lautsprache.
0: Also, die zwei Sprachen, die Sie erwähnen, was bedeutet das konkret im Klassenzimmer?
2: Das heisst im Klassenzimmer, dass da ständig drei Personen werden anwesend sein, die im Team-Teaching unterwegs sind. Das heisst, es ist immer jemand da, der in Gebärdensprache unterrichtet. Es ist immer jemand da, der in Lautsprache unterrichtet. Und das Kind, und das ist vielleicht das Spezielle daran, das Kind kann entscheiden, in welcher Sprache nehme ich was. Vielleicht nehme ich Deutsch in dieser Sprache, vielleicht nehme ich Mathe in der Gebärdensprache. Das ist dann das Spezielle daran.
1: Warum ist es so wichtig, dass hörbehinderte Kinder sowohl Deutsch als auch Gebärdensprache lernen?
2: Das ist wichtig, weil am Schluss das Gehör nicht allein entscheidet, ob du einen Lernerfolg kannst haben, sondern es gibt verschiedene Lerntypen, und gerade Menschen, die nicht gut hören, lernen gut visuell. Und darum ist es wichtig, dass man da ständig beides anbietet.
0: Das Zentrum für Gehör und Sprache Zürich gibt es schon seit 200 Jahren. Es ist wirklich eine lange Zeit. Und was das für ein Umfeld war und warum das Gebärdensprache mal verboten war, das hören wir nach zwei Songs.

0: uns klingt der Sommer einfach besser.
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1: Schulstart, Montagmorgen, und wir sind zu Gast an einer nicht ganz gewöhnlichen Schule, nämlich am Zentrum für Gehör und Sprache Zürich. Daniel Artmann, Direktor vom ZGSZ. Das Zentrum gibt es schon seit 200 Jahren. Man hat also schon dazu mal gespürt und gemerkt, dass man ein spezielles Programm für hörbehinderte Kinder anbieten sollte. Was war das damals für ein Umfeld gewesen?
2: Ja, die Geschichte fängt vor 200 Jahren an, sogar fast noch ein bisschen mehr, wo ein paar Zürcher, vermögende Zürcher in Zürich. Zürich war damals gebeutelt von einem Krieg und es hat viel Armut gegeben, viel Krankheit. Und dann haben ein paar Männer beschlossen von der Zürcher Hilfsgesellschaft, dass es da ein Angebot braucht. Und dann hat man im Zürcher Niederdorf in einem Haus angefangen, zuerst mit blinden Kindern und dann eben ab 1826 mit gehörlosen Kindern Unterricht machen. Und das ist damals gar nicht selbstverständlich gewesen, dass man gefunden hat, dass eben Kinder, die eine Behinderung haben, bildungsfähig sind. Und da sind wir europaweit recht früh dran gewesen in Zürich. Und seitdem gibt es uns immer am Standort Zürich, im Moment in Wollishofen.
0: Es hat sogar eine Zeit gegeben, wo Gebärdensprache im Unterricht verboten war. Warum?
2: Ja, es hat den sogenannten Mailänder-Kongress gegeben, wo sich in Europa, glaube ich, 1880 alle gehörlosen Pädagogen getroffen haben und beschlossen haben, das Hauptziel muss sein, dass ein Kind, das nichts gehört, lehrt reden. Und dann hat man die sogenannte Oralmethode so verpflichtend gemacht in Europa und hat so über viele, viele Jahre Gebärdensprache unterdrückt, weil man gesagt hat, ein Kind, das nichts hört, muss zuerst wirklich jetzt lernen reden. Und das hat man probiert, unter allen Umständen zu erreichen und so den Kind auch andere Bildung vorenthalten, weil es hat so viel Kraft gebraucht, lehren zu reden, dass alles andere untergegangen ist.
1: Die Zeiten sind zum Glück längstens vorbei. 200 Jahre Zentrum für Gehör und Sprache Zürich. Hat genug Platz für weitere Kinder mit einer Hörbehinderung, Daniel Artmann?
2: Wir sind in den letzten 5 Jahren fast doppelt so gross geworden, weil wir gesagt haben, es muss jedes Kind, das das braucht, eben ein Angebot in Gebärdensprache auch können zu uns kommen. Ja, es hat genug Platz. In der Zwischenzeit haben wir auch ein Angebot in Winterthur und in Embrach. Und ja, es hat Platz.

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7: Ich bin Selina Urech. Guten Morgen. Vertreterinnen und Vertreter von SP, Mitte, Grünen, GLP und FDP sprechen sich heute an einer Medienkonferenz gegen die Neutralitätsinitiative der SVP aus. Ende September stimmt die Schweiz über die Neutralitätsinitiative ab, die die immerwährende und bewaffnete Neutralität in der Verfassung verankern und damit die Handhabung der Neutralität strikteren Regeln unterwerfen will. Ebenso will sie Sanktionen weitgehend verbieten. Der Arbeitnehmenden-Dachverband Travail-Suisse legt heute seine Lohnforderungen für das nächste Jahr vor. Im vergangenen Jahr hatte der Verband durchschnittlich 2% mehr Lohn für alle gefordert. Die Ergebnisse der Lohnrunde bezeichnete Travail-Suisse als ernüchternd. Der Verband kämpft seit längerem gegen den Kaufkraftverlust der Beschäftigten durch Teuerung, Mieterhöhungen und steigenden Krankenkassenprämien. US-Präsident Donald Trump will eine bevorstehende Militärübung mit Südkorea deutlich verkleinern. Als Grund nennt er seine sehr gute Beziehung zum nordkoreanischen Machthaber Kim Jong-un. Trump ließ zudem offen, ob die gemeinsamen Militärmanöver künftig ganz entfallen könnten. Er bezeichnete die Übungen als feindliches Signal an Nordkorea. Die Schweiz ist am Schlusstag der Leichtathletik-EM in Birmingham ohne Medaille geblieben. Speerwerferin Leonie Hügli belegte bei ihrem ersten Großanlass mit 54,55 Metern den 10. Rang. In der Mixed-Staffel über 4x100 Meter wurde die Schweiz Vierte. Die Männerstaffel über 4x400 Meter erreichte den 8. Rang.
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8: Ja, perfekt timed von Petrus. Zum Schulstart kühlt es ab 18 bis 20 Grad jetzt am Morgen. Örtlich Regen oder Gewitter über Mittag und am frühen Nachmittag dann verbreitet teils kräftige Regengüsse mit Blitz und Donner am späteren Nachmittag und am Abend dann eine Wetterberuhigung bei 22 bis 24 Grad.
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9: Auf der A1-Bahn Richtung Zürich zwischen Aarau Ost und Baden-Wester. Dem Verkehrsüberlastung Zeitverlust von etwa 20 Minuten. Und das ist im Sendegebiet alle Strecken verstopft.
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9: 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August. Es gibt doch einen Job, der das ganze Land mitredet. Fußballtrainer.
8: Fußball-Nazi-Trainer.
9: Es gibt aber auch noch einen zweiten Job.
8: Ja, wenn es natürlich um Schweizer Radio und Fernsehen geht.
9: Ja, genau, da alle mit. Ja.
8: Der Roger Elsener, der Direktor vom SRF, ist diese Woche unser Morgenmensch. Spannend, er verantwortet rund 3'000 Mitarbeitende und hat aber gleichzeitig das Ziel, dass man bis 2029 muss 270 Millionen Franken einsparen. Das kann also sein, dass also von diesen 3'000 Mitarbeitern ein bisschen weniger werden.
9: Wir werden die ganze Woche mit ihm über dieses und jenes diskutieren. Er ist unser Morgenmensch. Wir schalten ihn zu in 3 Minuten.
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1: Ja, letztes Jahr ist er zum Direktor geworden vom Schweizer Radio und Fernsehen SRF. Und er ist diese Woche unser Morgenmensch, der Direktor vom SRF. Roger Ilsener, guten Morgen.
2: Guten Morgen miteinander.
3: Warum macht man sich den Job freiwillig an?
2: Also für mich ist das ein absoluter Traumjob, dass ich die Möglichkeit darf haben, SRF-Direktor zu sein. Das ist für mich wirklich eine Lebensaufgabe.
1: Was hat dich beim SRF am meisten überrascht?
2: Du, überrascht hätte ich ehrlich gesagt nicht viel. Ich bin super aufgenommen worden. Es sind wirklich gute Leute. Es ist eine schöne Kultur. Und sie sind wirklich bis in die Haarspitze motiviert, alles für ein gutes Service-Publik zu machen.
3: Du kommst von den Privaten. Was ist beim SRF völlig anders als bei den privaten Medien?
2: Ja, die Privaten haben natürlich ein gewisses Gewinnstreben, oder? Und das hat besser gehen nicht. Besser gehen kann wirklich jeden letzten Franken in Service-Publik investieren. Und das ist ein Unterschied. Und
1: der Marc hat es ja schon gesagt, das ist wie beim Fußball. Alle reden da mit. Wie ist es, wenn da plötzlich die ganze Schweiz mitredet?
2: Du, ich habe ja gewusst, auf was ich mich einlade. Oder? Also von dort her, das ist okay, oder? Es ist auch wichtig, dass die ganze Schweiz mitredet. Wir hören auch gut zu und hören auch gerne an, weil letztlich machen wir das ja auch für die deutsch-schweizer Bevölkerung. Also insofern ist das der richtige Weg.
3: Rory Elsener, du bist, das darf man so sagen, relativ neu im Job. Was ist das für eine Kiste? Was ist das für ein Gefühl? Ist das eine Überforderung? Kannst du abschalten für Abend? Wie muss man sich das vorstellen?
2: Letztlich als Mensch nimmt man es Tag für Tag. Natürlich ist es eine steile Lernkurve am Anfang, aber ich hatte die Chance, sehr schnell auch wirklich ein super Team hier zusammenzustellen. Und wir sind miteinander unterwegs. Ich bin da kein Einzelkämpfer, oder? Auch die SRG-Geschäftsleitung ist miteinander als Team unterwegs und ich bin Teil davon. Also insofern ist das wirklich... von Überforderung würde ich nicht reden. Es ist ein anspruchsvoller Job, aber es ist wirklich eine schöne Aufgabe.
1: Besten Dank vorerst an SRF-Direktor, an Roger Ilsener. Morgen reden wir dann darüber, wie es ist, wenn man eigentlich 3000 Mitarbeitende unter sich hat.
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0: Was viele nicht wissen, ist, dass wir drei uns, also wir sind ja wieder in Vollbesetzung, oder? Jäcki, Wüterich, Wick. Dass wir drei uns heute Morgen draussen getroffen haben, zu einem wirklichen Jahrhundertereignis. Vergessen die Sonnenfinsternis. Und das, was heute Morgen stattgefunden hat, das war viel spektakulärer gewesen. Es ist so etwas Nasses vom Himmel gekommen. Und über das reden wir jetzt.
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2: Regen, Regen, Tröpfchen, Peter.
3: Ja, hat aber noch nicht alle getroffen. Also das kleine Gewitterzelle, das hier über uns überzogen ist, das ist, ja, hat kurz und gut gesprochen, aber natürlich überhaupt noch nicht das, was wir eigentlich wünschen oder wollen oder so. Nach wie vor sind die Wiesen braun und ja, die Bäume sehen auch ein bisschen traurig aus zum Teil. Wie im Herbst, bin gestern mal kurz durch den Wald gegangen, ist wirklich unglaublich, was da lebt am Boden liegt. Aber egal, auf alle Fälle, nein, nicht egal, ist tragisch. Aber es kommt jetzt im Laufe vom Vormittag nur vereinzelt noch regnen dann, aber gegen den Mittag, für den Nachmittag sehe ich doch häufig und verbreiteter Regengüsse mit Blitz und Donner, die über uns überziehen, kräftige Windböen sind auch dabei. Da gibt es wahrscheinlich ziemlich flächendeckend mal etwas, vielleicht punktuell ein bisschen zu viel, vor allem auch Richtung Oberland, wenn so ein Gewitter noch eingelagert ist, da kann es wieder richtig viel nass in kurzer Zeit geben und bei diesen versiegelten Böden, man weiss, dann fließt das obflächig ab. Immerhin, es gibt etwas, wir beklagen uns nicht, die Temperaturen heute am Nachmittag dann sind zwischen 22 und 24 Grad, am späteren Nachmittag und am Abend gibt es allerdings dann auch wieder ein paar Aufhellungen im Flachland, und Richtung Unterland, vor allem mit den Bergen, braucht es ein bisschen mehr Geduld.
0: Wie geht es weiter in den nächsten Tagen?
3: Ja, in der Nacht wird es den Berg wieder trocken und morgen nach, vielleicht nach den allerletzten Regentropfen, so Richtung Alpstein, Toggenburg etc., wird es eigentlich recht sonnig sein. Nachmittag ein paar Schleierwolken, trocken den ganzen Tag, es geht ein mäßiger Westwind, Temperaturen so um die 27 Grad, also wieder sommerlich warm, nicht irgendein Temperatursturz, den wir hier erleben. Und auch Mittwoch ist es hochsommerlich, Temperaturen dann näher 30 Grad, auch dort meistens sonnig, am Morgen, am Nachmittag ein bisschen mehr Quellwolken. Bergnördliche Gewitter und der Donnerstag ist ähnlich heute, ein bisschen durchzogen mit Regengüssen und Gewitter, die über uns überziehen und ein bisschen weniger Sonne, Temperaturen dann so um die 23 Grad.

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6: Ich bin Selina Urech. Guten Morgen. An Schweizer Schulen sollen Klimaanlagen eingesetzt werden. Dafür spricht sich der Zürcher grüne Stadtrat Balthasar Glättli aus. Bei 30 Grad könne man nicht gewinnbringend unterrichten, sagte er der Neuen Zürcher Zeitung. Außerdem stehe an Hitzetagen genügend Solarenergie für Klimaanlagen zur Verfügung. Glättli verweist auf einen Hitzeplan seiner Partei. Dieser sieht vor, dass Schulkinder nötigenfalls auch mit Klimaanlagen vor Hitze geschützt werden. Ab dem nächsten Jahr sollen Bäuerinnen und Bauern den Einsatz von Pestiziden und Dünger melden müssen. Agrarpolitiker der SVP wollen die vor 5 Jahren vom Parlament beschlossene Regel nun wieder abschwächen. Michel Howald.
7: Der Plan der SVP, die Meldepflicht für Pestizide und Dünger abzuschwächen, sorgt für Streit. Die Regel ist vor 5 Jahren nämlich als Mittel gegen 2 Volksinitiativen für sauberes Trinkwasser angedacht gewesen. Der Bauernverband und auch SVP-Vertreter haben für die Regel geweibelt. Sie sagen wirksamer als die beiden Initiativen. Das Stimmvolk hat die Initiative darauf aber abgelehnt. Jetzt will die SVP die Regel wieder lockern, bevor sie in Kraft treten. Über die Lockerung diskutiert jetzt das Parlament.
6: Für über 160'000 Kinder und Jugendliche im Kanton Zürich geht heute das neue Schuljahr los. Das teilt die Bildungsdirektion mit. Die Zahl bezieht sich auf die öffentliche Regelschule, wozu Kindergarten, Primar- und Sekundarschule gehören. Erstmals seit fast 20 Jahren stagniert die Zahl der Schülerinnen und Schüler. Besonders im Kindergarten und in der Primarschule gingen die Zahlen zurück. Neben Zürich beginnt auch im Großteil der Innerschweiz und weiteren Kantonen heute das neue Schuljahr. Die Verantwortlichen des Zürcher Limmatschwimmens ziehen eine positive Bilanz. Das 60. Limmatschwimmen sei ohne Zwischenfälle über die Bühne gegangen, heißt es in einer Mitteilung. 4.500 wasserbegeisterte Menschen ließen sich am Samstag die Limmat hinuntertreiben. Wegen des tiefen Wasserstands brauchten die Teilnehmenden dieses Jahr deutlich länger für die rund 2 Kilometer lange Strecke. Nachdem im Schweizer Fußballcup der Männer alle Superligisten am Wochenende die erste Runde überstanden haben, wird die Aufgabe in Runde 2 für mehrere Teams deutlich schwieriger. So bekommt es der FC Zürich, der sich in Runde 1 gegen Tucken geschwert hat, als nächstes mit dem FC Aarau zu tun. St. Gallen gastiert bei Rapperswil-Jona, Basel bei Nyon. Luzern trifft auf den Super League-Absteiger Winterthur. Die weiteren Clubs aus der Super League erhielten nominell leichtere Aufgaben zugelost. Die Spiele finden Mitte Oktober statt.
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8: Kurz vor Schluss steht der Nikkei auf 69.032 Punkte, ein Plus von 0,46%. Der US-Dollar kostet 81,13 und der Euro 94,19.
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9: Peter Wick, guten Morgen.
10: Guten Morgen miteinander. Heute im Laufe des Morgens hat es zuerst das Gewitter gegeben. Im Laufe jetzt vom Vormittag gibt es wieder längere trockene Abschnitte. Nur noch einzelne Regengüsse am späteren Vormittag, speziell gegen den Mittag und über den Mittag für den Nachmittag, hat es dann die Front über uns überzieht mit kräftigen Regengüsse, Blitztunnel, Windböen etc. Am späteren Nachmittag wird sich das Wetter vor allem im Unterland schon wieder können beruhigen können. Temperaturen aktuell 18 bis 20 Grad, am Nachmittag 22 bis 24 Grad.
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8: Auf der A3 soll die Richtung Chur kehren zum Bergtunnel. Dort der Tunnel gesperrt wegen Gegenständen auf der Fahrbahn. Auf der A1-Bahn Richtung Zürich zwischen Aarau-Ost und Megenwil, da braucht es 15 Minuten länger. Und auf der A1-Bahn Richtung St. Gallen zwischen Dietikon und Gubristuhl hat es ziemlich viel Stau, aber auch sonst im Sendegebiet auf allen Strecken Verkehrsüberlastung.

0: 4 ab 8. Guten Start im Montag, 17. Ja. August.
1: Die Sommerferien sind durch. Wir reden über den Schulstart und wir sind auch wieder komplett. Und das heisst, auch unsere Kolumnisten sind zurück. Der Start am Montag, wie immer, mit dem Markus Diemey, dem Chefredakteur von der Handelszeitung, zum Pierin Vinzenz.
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0: Morgen. Willkommen in der Radio 1 Morgenshow. Wir sind alle wieder zurück, auch unsere Kolumnisten. Immer zum Wochenstart, Markus Jemeyer, der Chefredakteur von der Handelszeitung.
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2: Guten Morgen, Markus.
3: Guten Morgen miteinander.
2: Der Fall Pierin Vinzenz beschäftigt dich.
3: Genau. Letzte Woche hat am Zürcher Obergericht der Berufungsprozess gegen den Pierin Vinzenz wieder, also hat er angefangen, genau. Der Vinzenz war einst der Chef von der Raiffeisen-Gruppe und hat bis zu seinem Fall als Superstar von der Bankenszene gegolten und dazu auch noch als besonders bodenständig und bescheiden. Was dann bekannt worden ist, hat das Bild ins Gegenteil verkehrt. Er soll unter anderem seine Position als Chef benutzt haben, um sich auf Kosten von der eigenen Firma zu bereichern, heimlich über Beteiligungen, von denen niemand etwas gewusst hat. Ob er sich strafbar gemacht hat, ist schon vor Jahren am Bezirksgericht Zürich verhandelt worden. Das hat ihn im April 2022 zu einer mehrjährigen Freiheitsstrafe verurteilt. Rechtskräftig ist das Urteil nicht. Das Obergericht muss die Schuldfrage jetzt neu beurteilen. Bis dahin gilt die Unschuldsvermutung. Das öffentliche Interesse ist wie schon beim ersten Mal enorm. Und es dreht sich nicht nur um komplexe juristische Fragen und nicht nur um Voyeurismus. Vor Gericht wird eine einzige Frage verhandelt. Ist es Gesetz gebrochen worden? Für die Öffentlichkeit geht es um mehr, um korrektes, anständiges Verhalten in Führungspositionen. Der Vinzenz war ein Wirtschaftsführer mit grosser Verantwortung und bei solchen Leuten ist Toleranzschwelle kleiner als sonst. Es geht um Normen, die sich nicht lückenlos in Gesetze und Verträge fassen lassen. Was verantwortungsvoll ist, was fair, das steht in keinem Vertrag. Trotzdem sind Unternehmen und Gesellschaft darauf angewiesen, dass die Mehrheit sich daran hält, auch wenn das nicht kontrolliert werden kann oder nicht perfekt. Denn wer solche Normen in einer Führungsposition bricht, zerstört Vertrauen. Und Vertrauen ist Schmiermittel von der wirtschaftlichen wie von der gesellschaftlichen Abläufe. Gericht setzt die Normen durch, die explizit im Gesetz stehen. Für alles andere braucht es eine weitere Instanz und das ist die Öffentlichkeit. Die Empörung über jemanden, der sich unrechtmässig bedient haben soll, ist auch eine Sanktion. Wer Macht hat und sich daneben benimmt, riskiert seinen Ruf. Und das wirkt auch dort, wo keine Kontrolle möglich ist. Deshalb erinnert der Fall Vinzenz auch an die Aufarbeitung nach dem Untergang von der Swissair oder von der Credit Suisse. Die Vorwürfe gegen die Verantwortlichen von damals sind ganz andere. Erst recht die Folgen. Gleich ist allerdings die Frage, die alle umtrieben hat, kommen die Verantwortlichen davon? Allerdings kann die Instanz von der öffentlichen Meinung unfair sein. Sie kann sich irren und sie nimmt ihr Urteil kaum je zurück. Wer einmal unten durch ist, bleibt es auch nach einem Freispruch. In Führungspositionen locken Macht und Reichtum stärker als anderswo und der Missbrauch liegt entsprechend näher. Wenn der Vinzenz-Prozess und die öffentliche Auseinandersetzung um den Prozess zeigen, welche Abgründe sich auftun können, dann haben sie etwas Wertvolles erreicht.
2: Der Markus Jemeyer, Chefredakteur von der Handelszeitung. Seine Kolumnen kann man nachlesen jederzeit auf radio1.ch.
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0: sagen, es ist Montag. Nicht irgendein Montag, nein. Wir sind wieder zusammen. Es ist wieder Jäcki und Wüthrich. Und noch wichtiger ist, es ist der Schulstart nach der Sommerferien.
1: Und ich glaube, erste Klasse ist aber noch ein bisschen später, oder? Die haben für 9 Jahre, würde ich jetzt mal sagen.
0: Also. Ja, du, je nach Schulhaus gibt es dann noch so ein Ritual, oder, wo man noch irgendetwas auf dem Pausenplatz noch muss machen muss. Also, sie sind, glaube ich, jetzt schon langsam in der Schule.
1: Wir lassen den Polizist schon das erste Mal ein.
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1: Der Thomas Schieb ist zu Gast die ganze Woche. Er ist Dienstchef von der Kinder- und Jugendinstruktion von der Kantonspolizei Zürich. Thomas, wo lauern auf dem Schulweg die grössten Gefahren?
3: Ich kann da irgendwie keine Rangordnung machen, weil die gibt es nicht. Für uns ist es gefährlich, wenn Kinder den Weg nicht geübt haben mit den Eltern. Und wenn das der Fall ist, dann gibt es eigentlich nicht eine Kategorie von ganz gefährlich oder weniger, sondern dann wissen die Schüler, wo sie aufpassen müssen, auf was sie ein bisschen schauen müssen. Und ich glaube, wenn sie das genug geübt haben, dann kommt das gut. Dann ist das eigentlich ja, wie ein bisschen obsolet, dass man irgendetwas konstruieren will. Und dann kommt noch dazu, dass man ja eigentlich überall bestrebt ist, in allen Gemeinden Verkehrswege eigentlich sicher zu gestalten. Und wenn sich irgendjemand etwas abzeichnet, probiert man mit Massnahmen das zu korrigieren.
0: Welche Fehler machen die Autofahrer am häufigsten?
3: Leider stellen wir immer noch fest, dass viele viel zu früh halten, also verlangsamen vor Fußgängerstreifen zum Beispiel. Sie haben das Gefühl, die Kinder, die merken ja, jetzt können sie rüber, aber genau die Kinder, die frisch anfangen, die können ja Geschwindigkeit und Distanzen nicht schätzen. Und die verlassen sich darauf, wenn das Auto anhalten und die Rädchen stillstehen, dann können sie rübergehen. Und dann geben sie, wenn möglich, noch Zeichen, wenn sie den Kind nicht rübergehen, weil sie einfach viel zu früh einfach verlangsamen und herschleichen, sagen so. Und geben Zeichen, dass das Kind rübergehen soll. Und wenn es dann ganz dumm geht, kommt von der Gegenfahrbahn kommt auch wieder einer zu fahren und der sieht das nicht. Also das ist sehr gefährlich oder kann gefährlich sein.
1: Was können Eltern machen, damit das Kind sicherer unterwegs ist?
3: Ich würde den Schulweg nochmal üben mit ihnen. Ich hoffe, sie haben im Vornherein den Schulweg mit ihnen gut ausgelesen und nicht einfach den kürzesten gewählt, sondern der, der am sichersten ist, der gute Übergänge hat, mit am besten mit Fußgängerstreifen, mit Mittelinseln, wenn es geht. Und dann glaube ich, dann dürfen sie vertrauen. Sie kennen ja jedes Kind am besten, wissen, wie weit es ist, der Entwicklung. Und dann haben sie ihren Auftrag erfüllt.
0: Thomas Schieb, was ist die wichtigste Botschaft zum heutigen Schulstart?
3: Für die Autolenken oder überhaupt Fahrzeuglenken würde ich sagen, sind vorsichtig und aufmerksam, was man ja immer muss sein. Und besonders im Bereich von Schulen, Fußgängerstreifen, nehmen die Rücksicht auf Kinder und halten bitte an, wenn sie am Fußgängerstreifen stehen und überwand. Und gebt kein Zeichen, dürft freundlich reinschauen und wenn sie euch danken winken, dürft ihr auch zurückwinken.
1: Thomas Schieb, Verkehrspolizist, die ganze Woche zu Gast bei uns in der Morgenschau. Morgen reden wir dann über ältere Taxis.
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7: Passend zum Schulstart eine Abkühlung. Die Sommerferien sind schließlich durch. Das heisst 18 bis 20 Grad am Morgen, 22 bis 24 Grad am Nachmittag. Und örtlich hat es Regen und Gewitter möglich. Aber über den Mittag und am frühen Nachmittag dann verbreitet teils kräftige Regengüsse mit Blitz und Donner. Am späteren Nachmittag und am Abend eine Wetterberuhigung.
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8: Auf der Eisbahn Richtung St. Gallen zwischen Dietikon und Gubristuhl haben wir Stau. Dann Norderingenbahn Richtung St. Gallen zwischen Seebach und Zürich Nord. St. Gallen Richtung Zürich zwischen Frätika und Zürich Ost. Verzweigung Zürich Ost Richtung Letten zwischen Schöneichtunnel und Unterstrasse. Alles verstopft und das ist im Sendegebiet auf allen Strecken Verkehrsüberlastung.
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8: Und dann ist noch die Leichtathletik-EM zu Ende gegangen. Gestern mit keiner Medaille.
7: Ja,
8: gestern
7: hat es keine Medaille mehr gegeben. Aber es hat Medaillen gegeben. Also man kann eigentlich ein Zufriedenheitsfazit ziehen, oder?
8: Wir sind im Medaillenspiegel, glaube ich, auf Platz 6.
7: Das ist ja
8: gar nicht so schlecht. Gar nicht so schlecht. Wir schauen zurück nach zwei Songs.
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1: Die Leichtathletik EM in Birmingham ist vorbei. Die letzte Medaille für die Schweiz hat es am Samstag in der 4x100 Meter Staffel von der Frauen gegeben. Silber nach einem unterirdisch schlechten letzten Wechsel.
2: Letzter Wechsel auf Cora. Cora allein! Cora ist zurück, jetzt muss sie aufholen. Salome Cora, kann sie da nach vorne stürmen? Cora kommt, Cora kommt, Cora kommt! Ja, das ist doch eine Medaille, würde ich sagen.
0: Das Comeback von der Cora ist ein persönliches Highlight, kann man sagen. Es hat ja für Silber jetzt dann noch gelangt und viel Genugtuung und Dankbarkeit bei der Fabienne Hönke, die nur zum Einsatz gekommen ist, weil er die Ayla Del Ponte verzichtet hat.
3: Nein, ist definitiv nicht normal für mich. Ich habe keine Worte, es ist wirklich unglaublich. Ich glaube, ja, ich schaffe es irgendwie, meine Nervosität in den Lauf reinzupacken. Ja, und ich habe wirklich sehr viel Vertrauen bekommen von den anderen und das stärkt natürlich auch.
1: Schlussbilanz für die Schweiz an der EM in Birmingham, ein starker Platz 6 im Medaillenspiegel. 3 Gold, 3 Silber und 1 Bronzemedaille hat es gegeben, insgesamt also 7 Medaillen. Nur in Rom 2024 ist man mit 9 Medaillen noch ein bisschen besser dagestanden. Freuen wir uns auf Weltklasse Zürich, da gibt es die Revanche von der EM.

0: können Sie Ihnen sagen, es ist ja schließlich Montag. Aber man sich schnell fertig singen lassen, sorry.
1: Ja.
0: Ein bisschen früh.
2: Kein Problem, kein Problem. Ja. Es ist gerade fertig.
0: Fernand Blanz. Und jetzt zeigen wir Ihnen, was going on. Und zwar gibt es wieder 100 Franken in Form von Glattaler zu gewinnen.
2: 4 Glattaler an je 25 Franken kann man abzügeln und dann kann man die einen von diesen über 90 Stores im Glattzentrum ausgeben, wie man will.
0: Das ist der Glattkall. Und zwar meldet er sich jetzt auf unserem WhatsApp-Chat auf 079-254-0111. Entweder mit Stichwort Glattkall, das lange dauert ein Emoji. Wichtig einfach, dass sie nachher erreichbar sind, wenn wir ihnen anrufen. Darum heisst es ja Glattkall. Also zuerst melden sie sich auf unserem WhatsApp-Kanal 079-254-0111. Beantwortet die Frage richtig und dann können sie shoppen gehen in diesen 100 Läden mit 100 Franken von Glattaler.

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2: Ich bin Selina Urech. Guten Morgen. An Schweizer Schulen sollen Klimaanlagen eingesetzt werden. Dafür spricht sich der Zürcher grüne Stadtrat Balthasar Glättli aus. Bei 30 Grad könne man nicht gewinnbringend unterrichten, sagte er der Neuen Zürcher Zeitung. Außerdem stehe an Hitzetagen genügend Solarenergie für Klimaanlagen zur Verfügung. Glättli verweist auf einen Hitzeplan seiner Partei. Dieser sieht vor, dass Schulkinder nötigenfalls auch mit Klimaanlagen vor Hitze geschützt werden. Ab dem nächsten Jahr sollen Bäuerinnen und Bauern den Einsatz von Pestiziden und Dünger melden müssen. Agrarpolitiker der SVP wollen die vor 5 Jahren vom Parlament beschlossene Regel nun wieder abschwächen. Michel Howald.
3: Der Plan der SVP, die Meldepflicht für Pestizide und Dünger abzuschwächen, sorgt für Streit. Die Regel ist vor 5 Jahren nämlich als Mittel gegen 2 Volksinitiativen für sauberes Trinkwasser angedenkt gewesen. Der Bauernverband und auch SVP-Vertreter haben für die Regel geweibelt. Sie sagen wirksamer als die beiden Initiativen. Das Stimmvolk hat die Initiative darauf aber abgelehnt. Jetzt will die SVP die Regel wieder lockern, bevor sie in Kraft treten. Über die Lockerung diskutiert jetzt das Parlament.
2: Für über 160.000 Kinder und Jugendliche im Kanton Zürich geht heute das neue Schuljahr los. Das teilt die Bildungsdirektion mit. Die Zahl bezieht sich auf die öffentliche Regelschule, wozu Kindergarten, Primar- und Sekundarschule gehören. Erstmals seit fast 20 Jahren stagniert die Zahl der Schülerinnen und Schüler. Besonders im Kindergarten und in der Primarschule gingen die Zahlen zurück. Neben Zürich beginnt auch im Großteil der Innerschweiz und weiteren Kantonen heute das neue Schuljahr. Die Verantwortlichen des Zürcher Limmatschwimmens ziehen eine positive Bilanz. Das 60. Limmatschwimmen sei ohne Zwischenfälle über die Bühne gegangen, heißt es in einer Mitteilung. 4.500 wasserbegeisterte Menschen ließen sich am Samstag die Limmat hinuntertreiben. Wegen des tiefen Wasserstands brauchen die Teilnehmenden dieses Jahr deutlich länger für die rund 2 Kilometer lange Strecke. Ein prominenter russischer Ökonom hat offenbar seinen Job verloren, nachdem er den Ausgang des Krieges gegen die Ukraine pessimistisch beurteilt hatte. Konkret soll das Staatsunternehmen VEB.RF seinen Chefökonom Andrei Klepatsch entlassen haben, berichten mehrere russische Medien. Klepatsch hatte demnach gesagt, Russland könne den Abnutzungskrieg gegen die Ukraine nicht gewinnen. Zudem warnte er vor einer Krise in Russland.
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4: Es ist einfach ein perfektes Timing. Die Sommerferien sind durch und es kommt wieder ein bisschen regnen. Am Morgen örtlich schon ein bisschen Gewitter geben. Aber vor allem dann am Mittag und am frühen Nachmittag verbreitet teils kräftige Regengüsse mit Blitz und Donner. Am späteren Nachmittag und am Abend eine Wetterberuhigung bei maximal 22 bis 24 Grad.
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5: Immer noch überall Verkehrsüberlastung im Sendegebiet. Viel Geduld braucht es auf der A1-Bahn Richtung St. Gallen zwischen Dietikon und Gubristuhl oder auch über den Nordring-Bahn Richtung St. Gallen zwischen Seebach und Zürich-Nord.

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1: 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August.
2: Sie haben sich gemeldet auf unserem WhatsApp-Kanal 079 254 0101 und wir melden uns auch, und zwar in unserem Glattkall, wo Sie 100 Franken in Form von Glattaler gewinnen können, gerade nach zwei Songs.
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1: Christel?
2: Ja, guten Tag, Susanne.
3: Guten Morgen.
1: Ja, guten Morgen miteinander.
3: Susanne, stell dir mal vor, wer bist du, was machst, von wo kommst?
1: Ich wohne hier in Ziona und bin eigentlich Rentnerin.
3: Und das heisst, man macht den ganzen Tag was?
1: Man ist den ganzen Tag im Stress.
3: Hör doch auf.
2: mehr als vorher. Hättest du überhaupt noch Lücken frei für dein Glattzentrum 100 Franken in Form von Glattaler ausgegeben?
1: Ja, natürlich sehr gerne. Also jetzt, wo es nicht mehr so heiß ist, könnte man wieder ein Zeitchen machen. Das wäre ganz toll.
3: Ja gut, wo es so heiß war, war ja eigentlich noch perfekt gewesen, eine Abkühlung zu finden im Glattzentrum. Wann bist du zuletzt gewesen?
1: Ja, das ist schon etwa ein halbes Jahr jetzt wieder her.
3: Also Susanne, jetzt habt ihr mal fest, der Phil Knight hat 1964 die Firma Blue Ribbon Sports gegründet. Ab dem 71 hat die Firma einen neuen Namen bekommen. Heute ist sie unter dieser Kultmarke weltbekannt und hat eben auch ihren neuen eigenen Store auch im Glatt. Wie heisst die Marke?
1: Nike.
3: Richtig.
2: Glückwunsch, Susanne.
1: Oh, super.
3: Ja, hast du letzte Woche zugelassen in dem Fall?
1: Ja, ich
2: lasse
1: immer, ja.
2: Das ist sehr gut.
3: Nike, da gibt es immer so die Diskussion, nein, es heisst Nike, nein, es heisst Nike. Es ist im Fall, glaube ich, so eine Uhr. Die Amis sagen Nike, ich glaube, die Engländer sagen Nike. Also die Europäer, Engländer und so sagen dann Nike. Du bist in dem Fall eher so ein bisschen auf der Ami-Seite.
1: Gut.
2: 100 Franken sind unterwegs zu dir in Form von Glattalen. Viel Spass beim Ausgeben.
1: Ah, toll, danke vielmals, das freut mich jetzt aber.
2: Ganz eine gute Woche.
1: Ja, danke, das wünsche ich euch auch. Danke viel, viel mal, es freut mich riesig.
2: Tschüss Susanne.
1: Tschüss zusammen.
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Skandale hat Amerikas neuer Superstar bereits genug produziert. Doch alle waren wohl kalkuliert und erwiesen sich als enorm verkaufsfördernd. Nicht zuletzt deshalb entscheidet sich Pepsi-Cola, im Jahr 1989 einen Werbevertrag mit der zu kräftigen Skandalnudel abzuschließen. Leider macht Madonna gleich nach Abschluss des Vertrages ihrem Ruf alle Ehre und entfacht mit ihrem neuesten Song einen Skandal, dem auch die Brauseproduzenten aus den USA nicht gewachsen sind. Im Videoclip zu dem neuen Song knutscht sie mit heiligen Figuren, tanzt halbnackt vor brennenden Kirchenkerzen und lässt einen Gottesdienst zur wilden Party mutieren. Zu viel für einige amerikanische TV-Stationen, die Blasphemie wittern und den Song samt zugehörigem Clip nicht spielen. Zu viel auch für den Vatikan. Die Cola-süffelnden Kardinäle drohen mit einem Pepsi-Boykott, falls der Konzern mit dem Skandalstar für sein Produkt wirbt. Und die christliche Drohung zeigt Wirkung in der Chefetage des Brauseproduzenten. Ein bereits gedrehtes Werbefilmchen mit Madonna wird eingestampft. Für die geschäftstüchtige Katholikin kein Problem. Die 5 Millionen Dollar aus dem Werbevertrag darf sie behalten. Und der Skandal bringt ihren Song bis an die Spitze der amerikanischen Charts. Like a Prayer.

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2: Vergessen Sonnenfinsternis von letzter Woche. Das Naturereignis, das jetzt heute stattfindet, das wird fast seltener. Man braucht auch keine Brille dazu, man muss auch nicht anstehen für die Brille, sondern es braucht ja allenfalls einen Schirm. Oder man kann einfach drunter stehen, das ist herrlich. Es regnet mal wieder, es kommt aber sehr kräftig noch regnen, das kommt dann dazu am Mittag und am frühen Nachmittag, auch mit Blitz und Donner. Am späteren Nachmittag und am Abend dann eine Wetterberuhigung bei angenehmeren 22 bis 24 Grad.
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3: Die Ferien sind vorbei, alle wieder unterwegs, das merkt man. Auch auf der Straße überall haben wir Verkehrsüberlastung auf allen Pendlerstrecken. Besonders viel Geduld braucht es im Moment auf der A1-Bahn Richtung St. Gallen zwischen Dietikon und dem Gubristunnel. Nordring Bahn Richtung St. Gallen zwischen Seebach und Zürich Nord. St. Gallen Richtung Zürich zwischen Frediken und Zürich Ost. Oder auf der Verzweigung Zürich Ost Richtung Letten zwischen Schönechtunnel und Unterstrasse.
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1: Michi Blaser von der Immobilienwerkstatt. Mir kommt viel Werbung von Makler, Zeitschriften, Flyer, Fallprospekt, ganze Publikationen und Statistiken und Marktkommentar. Wie wähle ich denn unter dieser Flut den richtigen Vermarkter auf?
2: Bei der Wahl des richtigen Partners, glaube ich, muss man sich zuerst mal informieren, wer ist überhaupt aktiv im Gebiet. Es nützt einem nichts. Der Immobilienmarkt, eben, es ist immobil. Also, da geht es um die Region. Man muss die Region kennen, da nützt einem nichts. Man hat einen, der sehr weit weg ist. Und vor allem, was haben die Anbieter für einen Hintergrund? Ich glaube, für den Erfolg sind es auch so vier Hauptpunkte. Zuerst ist das Netzwerk, wie vernetzt ist jemand. Das zweite ist das Auftreten, wie kommt er daher. Wie steht es um die Fachkompetenz? Und ganz wichtig, wie steht es um das Engagement vom Vermarkter für den jeweiligen Case? Und diese Punkte können wir relativ einfach überprüfen. Das Netzwerk, da langt es, wenn wir ein bisschen umschauen. Das ist der aktive Verein, vielleicht sogar in gewissen Behörden, Gremien involviert. Hat er Verbindungen zu den wichtigen Stellen? Das sind namentlich Banken, Notariat. Kennt man den? Das Zweite ist so das vertrauensbildende Auftreten, auch enorm wichtig. Dort ist ein persönliches Treffen, das einem das relativ schnell offenlegt. Dort ist ganz wichtig, dass man die Person auch persönlich kennenlernt, wo dann wirklich das Mandat würde betreuen. Und nicht nur der super eloquente Chefakquisiteur von dieser Firma, ja, wo sich das gewöhnt ist, sondern wirklich der oder die, die das auch betreut. Der dritte Punkt, die Fachkompetenz. Auch das erkennt man sehr schnell. Wenn man nämlich eine Offerte gestellt bekommt, gibt es zwei Möglichkeiten. Das eine ist, es geht jemand wirklich auf den Case ein und überlegt sich, was ist die richtige Strategie, macht eine saubere Analyse und Schlussfolgerungen, die nachvollziehbar sind. Oder es gibt die andere Kategorie, da kommt eine Standardofferte mit sehr wenig Inhalt, aber vielen Seiten mit Grafiken, Statistiken, ein Haufen Bilder und Eigenlob vor allem. Das ist dann nicht wahnsinnig fachwissenlastig, sondern eher ein bisschen marketinglastig. Der vierte Punkt, den ich gesagt habe, das Engagement. Auch das lässt sich sehr einfach prüfen mit einem Praxistest. Ich würde jedem empfehlen, sich mal zu registrieren bei dieser Immobilienfirma als Interessent für ein Objekt und eine Besichtigung durchzuführen. Dann sieht man sehr schnell, wie es ums Engagement steht. Also wie schnell sind die verfügbar? Wie treten sie auf? Wie kompetent sind sie? Ich glaube, das darf man machen. Das ist absolut legitim und das wird einem sehr gutes Bild vermitteln. Dann vielleicht noch ganz am Schluss ein Satz zum Honorar. Wir erleben das täglich praktisch mit diskutiert über ein Viertelprozent mehr oder weniger Honorar, das ist eigentlich völlig irrelevant am Schluss, sondern es geht um den richtigen Partner mit der richtigen Strategie. Wenn man die falsche Strategie fährt oder fehlendes Engagement hat, dann kostet das ungleich mehr Geld als das Viertelprozent, das man am Schluss irgendwo herausverhandeln
0: will. 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

0: Viertel vor 10.
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0: Zum Schulanfang haben wir heute den Verkehrspolizist im Studio gehabt.
2: Leider stellen wir immer noch fest, dass viele viel zu früh halten, also verlangsamen vor Fußgängerstreifen zum Beispiel. Sie haben das Gefühl, Kinder, die merken ja, jetzt können sie rüber, aber genau die Kinder, die frisch anfangen, die können ja Geschwindigkeit und Distanzen nicht schätzen. Und die verlassen sich darauf, wenn das Auto anhalten und die Rädchen stillstehen, dann können sie rübergehen. Und dann geben sie, wenn möglich, noch Zeichen, wenn es den Kind nicht übergehen, weil sie einfach viel zu früh einfach verlangsamen und herschleichen, sagen so. Und geben Zeichen, dass das Kind soll rübergehen. Und wenn es dann ganz dumm geht, kommt auf der Gegenfahrbahn kommt auch wieder reinzufahren und dann sieht das nicht. Also das ist sehr gefährlich oder kann gefährlich sein.
3: Dann haben wir den Schulanfang in einer nicht ganz gewöhnlichen Schule miterlebt im Zentrum für Gehör und Sprache Zürich.
4: Ja, vielleicht kann man sich vorstellen, es kommen da ganz verschiedene Kinder zusammen. Es kommen Erstklässler zusammen, es kommen Zweitklässler zusammen, Drittklässler zusammen. Und es kommen vor allem Kinder zusammen, die ganz unterschiedlich gut hören. Und das, denke ich mir, ist der grosse Unterschied, dass wir jetzt diesen Kindern, die nicht gut hören, versuchen konsequent ein neues Unterrichtsmodell anzubieten in zwei Sprachen. In einer Sprache zum Sehen, nämlich in der deutsch-schweizer Gebärdensprache, und in einer Sprache zum Hören, die wir jetzt hier am Radio auch hören, nämlich die Lautsprache. Genau.
0: Und unser Morgenmensch in dieser Woche ist der SRF-Direktor Roger Elsener. Er macht den Job noch nicht so lange und hat uns verraten, dass es schon ein harter Brocken ist, den er da muss stimmen
5: muss. Letztlich als Mensch nimmt man es Tag für Tag. Natürlich ist es eine steile Lernkurve am Anfang, aber ich hatte die Chance, sehr schnell auch wirklich ein super Team hier zusammenzustellen. Und wir sind miteinander unterwegs. Ich bin da kein Einzelkämpfer, oder? Auch die SRG-Geschäftsleitung ist miteinander als Team unterwegs und ich bin Teil davon. Also insofern ist das wirklich, von Überforderung würde ich nicht reden. Es ist ein anspruchsvoller Job, aber es ist wirklich eine schöne Aufgabe.
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0: Guten Morgen, Jonas Wirt.
1: Guten Morgen, Jonas.
0: Du übernimmst ab der 10. Was hast du für uns?
1: Ja, Schulstart, auch bei mir ein Thema musikalisch. Es gibt ja doch 2, 3 grosse Songs in der Rock- und Pop-Geschichte, wo es um das Thema Schule geht. Zum Beispiel gibt es eine Band, die einen ziemlich kritischen Blick hat auf das Schulsystem der 70er Jahre. Den Klassiker spielen wir ein bisschen später.
2: Die Kinder haben übrigens auch nicht so viel Geld bekommen, die da mitgesungen haben, habe ich mal gelesen.
1: Ja, das ist Kinderarbeit.
2: Also, sofern ich jetzt davon ausgehe, dass du die Band meinst.
1: Richtig. Aber man weiß du weißt es natürlich.
0: Es ist doch ein Gemeinschaftserlebnis gewesen.
1: Ja, so kann man es einfach kaufen.
0: Ja, was wird's ab der 10? Uns gibt es den morgen wieder.
2: Der Marc Jäcki.
0: Und der Dani Wüthrich.

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3: Ich bin Celina Uhrer. Die Löhne in der Schweiz dürften nächstes Jahr steigen. Laut einer KfW-Umfrage planen Unternehmen im Schnitt eine Erhöhung von 1,2%. Rund 3.500 Firmen aus dem Privatsektor haben daran teilgenommen. Wenn die Inflation wie erwartet bei 0,5% liegt, hätten die Angestellten damit real gut 0,5% mehr Lohn.

0: Die Trockenheit in der Schweiz bleibt trotz des angekündigten Regens angespannt. Zwar werden nächste Woche regional bis zu 40 Liter Regen pro Quadratmeter erwartet, für eine nachhaltige Entspannung reiche das laut Fachleuten aber nicht aus. Dafür bräuchte es über mehrere Wochen regelmäßigen Regen, wie 20 Minuten berichtet. Heftige Gewitter könnten zudem lokal Überschwemmungen und Sturzfluten auslösen, weil die ausgetrockneten Böden große Wassermengen nur schlecht aufnehmen. Vor dem Bezirksgericht Zürich muss sich heute ein ukrainischer Hacker verantworten. Der 52-jährige Softwareentwickler soll an der Attacke und Erpressung von Stadler Rail und weiteren Firmen beteiligt gewesen sein. Den Firmen entstanden Schäden in Millionenhöhe. Ihm wird neben Erpressung auch Geldwäscherei und der Besitz von Kinderpornografie vorgeworfen. Die Staatsanwaltschaft fordert eine Freiheitsstrafe von 12 Jahren. Zusätzlich soll der Angeklagte einen Landesverweis kassieren. In Teufen im Zürcher Unterland ist gestern Nachmittag ein junger TÜV-Fahrer bei einem Unfall verletzt worden. Der 18-Jährige geriet in einer Kurve auf die Gegenfahrbahn und kollidierte dort mit einem entgegenkommenden Auto. Wie die Kantonspolizei Zürich mitteilt, verletzte sich der TÜV-Fahrer bei der Kollision mittelschwer. Er musste mit der Rega ins Spital geflogen werden. In Genf nehmen brutale Überfälle auf reiche Villenbesitzende zu. Die sogenannten Home-Checkings haben sich in den Kantonen Genf und Waadt seit 2022 laut Westschweizer Medien verdreifacht. Die Täter sollen ihre Opfer gezielt ausspähen, etwa über soziale Medien. Mehrere Fälle werden laut Genfer Polizei Banden aus Südfrankreich zugerechnet. In der Deutschschweiz ist bisher keine vergleichbare Entwicklung bekannt. Mehrere arabische und muslimische Staaten kritisieren Israel wegen seiner Haltung zum Gaza-Fahrplan. In einer gemeinsamen Erklärung verurteilen sie die Ablehnung des Plans und der Zwei-Staaten-Lösung durch Israel. Sie warnen, dies gefährde die Umsetzung des Gesamtplans und die Bemühungen um einen dauerhaften Frieden. Zuvor hatte US-Unterhändler Jared Kushner in Ägypten über die Zukunft des Gazastreifens gesprochen.
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2: Das ist doch mal eine andere Ausgangslage vom Wetter her. Heute mit dem doch eher kühlen Wetter. Und Regen, es fröstelt einem ja fast schon ein bisschen. Es bleibt bewölkt, zum Teil auch noch Regen und Gewitter. Möglichst später Nachmittag beruhigt sich dann das Wetter und es langt für 24 Grad heute Nachmittag.
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2: Ab 10 ist es mit dem aktuellen Überblick K1, Nordring, Bern Richtung St. Gallen, zwischen dem Limmentalkreuz und dem Kubberstunnel. Dort stockt es. Und Verzweigung Zürich-Ost Richtung Letten, zwischen dem Schönach-Tunnel und Zürich-Unterstrasse stockenden Verkehr. All unterwegs, gute Fahrt.
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2: Fertig mit der Sommerferien, wünsche einen guten Start für die, die wieder loslegen. Allen einen guten Vormittag. Jonas wird jetzt am Mikrofon. Und zum Anfang von unseren 4 Songs am Stück.

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1: Es gibt die Operationen am Herz, da kommt eine Herz-Lungen-Maschine zum Einsatz. Herzchirurg Swiss Ablation Sascha Salzberg. Reden wir über die Herz-Lungen-Maschine. Was ist eigentlich die Geschichte von dieser Maschine und wann kommt die zum Einsatz?
2: Also, die Herz-Lungen-Maschine wird benutzt, um das Herz zu operieren. Und das Herz kann man nur operieren, also früher, wenn es nicht schlägt und wenn das Blut leer ist. Wegen dem braucht es eine Maschine, die die Funktion von der Herz und von der Lunge übernimmt. Historisch ist das entstanden in den 50er Jahren in Minnesota. Da haben die ersten Herzchirurgen ihre Experimente gemacht, indem sie probiert haben, junge Patienten mit kongenitalen, also mit angeborenen Herzfehlern zu operieren. Und da ist die bekannte Geschichte von einem jungen Mädchen, wo durch ihre Mutter, also ihre Mutter ist ihre Herz-Lungen-Maschine gewesen. Man hat Gefäße verbunden von diesen zwei Patientinnen, also vom Mädchen und der Mutter. Und somit hat die Mutter für das Mädchen geschafft und man hat das Mädchen können operieren und beide haben überlebt. Dann kam die tiefe Hypothermie, die Überlegung, dass wenn man den Patienten abkühlt in einem Eisbecken, dass man einen Kreislaufstillstand hat und dann ein paar Minuten Zeit hat, um das Herz zu operieren. Aber der schlagende Durchbruch war der Walton Lilleheim, der wirklich die Herz-Lungen-Maschinen erfunden hat. Die Herz-Lungen-Maschine wird über zwei Schläuche am Patienten angeschlossen. Ein geht in eine Vene rein und der sucht das Blut aus dem Patienten raus. Und der andere geht in die Arterie zurück und der bringt das sauerstoffreiche Blut zurück im Patienten. Und so wird ein künstlicher Kreislauf geschaffen ums Herz herum, sodass man dann das Herz kann unter Umständen auch abstellen mit kalter, kaliumreicher Flüssigkeit und während 1, 2, 3 Stunden kann operieren. Und am Ende der Operation tut man das Herz wieder aufwärmen und reperfundieren, also durchbluten, und das wird dann in der Regel immer wieder an verschlagen.
1: Also kommt die Herz-Lungen-Maschine heute weniger zum Einsatz als früher oder umgekehrt?
2: Also es gibt Eingriffe, wozu man eine Herz-Lungen-Maschine immer braucht. Das ist der konventionelle Aortenklappenersatz oder die Mitralklappenrekonstruktion chirurgisch. Aber wir haben jetzt auch Techniken entwickelt, wo wir am schlagenden Herz können operieren können. Man kann Bypass-Operationen ohne Herz-Lungen-Maschine machen. Man kann mittlerweile auch Herzklappenoperationen ohne Herz-Lungen-Maschine machen. Also die Herz-Lungen-Maschine hat uns ermöglicht, bestimmte Pionierleistungen zu erbringen, bestimmte Standards zu erzielen. Und die Herz-Lungen-Maschine ist immer noch der Grundbaustein von einer Herzoperation.
1: Über die Herz-Lungen-Maschine haben wir geredet mit dem Herzchirurg von Swiss Ablation, Sascha Salzberg. Alle Themen, die wir bereits schon besprochen haben, gibt es zum Nachhören bei uns auf radio1.ch.

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1: Endlich wieder einmal Regen, zum Teil regnet es auch ziemlich kräftig, Blitz und Donner, noch bis heute Mittag, am Nachmittag, dann beruhigt sich das Wetter wieder ein bisschen und es gibt zum Teil auch sonnige Abschnitte. Es langt heute für 22 bis 24 Grad.
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1: A1 Nordring, Bern Richtung St. Gallen zwischen dem Limmatalkreuz und dem Gubristunnel. Dort aktuell stockender Verkehr und dann noch Nord-Südachse vom Gotthardtunnel Richtung Süden, aktuell 3 km Stau.
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0: Four Tops sind das, jeder Freilich ist es.
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0: Es gibt eine spezielle Studie zum Thema Joggen. Und zwar kommt die aus den USA. Da hat man zwei Gruppen genauer angeschaut. Nämlich die, die normal gehen, gehen joggen, gehen rennen. Und dann die, die mit dem Kinderwagen gehen, gehen joggen. Also Eltern, die gehen, gehen joggen und gleichzeitig den Kinderwagen schieben. Die Forschenden von der Pennsylvania State University können anweisen, dass die, die mit dem Kinderwagen gehen, gehen joggen, sich weniger Verletzungen zuziehen beim Rennen. Jetzt kann man sagen, ja okay, ist irgendwie klar, mit dem Kinderwagen ist man auch vorsichtiger unterwegs, als wenn man vielleicht allein geht, gehen joggen. Der Grund ist aber auch ein anderer. Der Kinderwagen ist eine Art Stossdämpfer. Durch den Druck auf den Haltegriff vom Kinderwagen tut man seine Beine entlasten und das gibt dann anscheinend weniger Verletzungen. Allerdings für die ganz frischen Eltern wichtig, sagen die Forschenden, Vorsicht, wenn man mit den Neugeborenen geht, gehen joggen. Das ist keine gute Idee. Die werden dann viel zu fest durchgeschüttelt in dem Kinderwagen, wo wir hier umeinander haben. Montagvormittag, da ist Radio 1.

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4: Ich bin Selina Uhrer. Die Löhne für Arbeitnehmende sollen im kommenden Jahr um 2% steigen. Das fordert der Gewerkschaftsdachverband Travail Suisse. Er will damit die Stagnation der Reallöhne und den Anstieg der Lebenshaltungskosten ausgleichen. Die Arbeitnehmenden würden die verschlechterte finanzielle Lage spüren, sagt Thomas Bauer von Travail Suisse.
5: Sie haben sehr konkrete Auswirkungen. Immer mehr Arbeitnehmende erachten beispielsweise den Zeitpunkt für größere Anschaffungen als schlecht. Das ist auch schlecht für die wirtschaftliche Entwicklung.
4: Besonders stark belastet seien Haushalte durch den Anstieg der Krankenkassenprämien, sagt Travail Suisse. Zürcher Lehrpersonen arbeiten durchschnittlich 20% zu viel. Besonders stark ist die Belastung bei Klassenlehrpersonen. Sie leisten deutlich mehr Arbeit, als ihr offizielles Pensum vorsieht, berichtet der Tagesanzeiger. Der Zürcher Lehrpersonenverband spricht von rund 8 Wochen unbezahlter Überzeit pro Jahr. In einer Befragung von Lehrpersonen durch den Verband gaben gleichzeitig 80% der Lehrpersonen an, von ihrer Arbeit begeistert zu sein. Förderbeiträge für die Pflege zeigen im Kanton Zürich Wirkung. Der Kanton beteiligt sich mit einem finanziellen Zuschub an der Ausbildung von qualifizierten Pflegefachkräften. Die Förderbeiträge werden im Rahmen der Pflegeinitiative

0: Initiative ausbezahlt, welcher das Schweizer Stimmvolk vor fast 5 Jahren zugestimmt hatte. Wie das SRF Regionaljournal berichtet, nehmen die Gesuche für den Förderbeitrag stetig zu. Die meisten würden bewilligt. Die Trockenheit in der Schweiz bleibt trotz des angekündigten Regens angespannt. Zwar werden nächste Woche regional bis zu 40 Liter Regen pro Quadratmeter erwartet, für eine nachhaltige Entspannung reiche das laut Fachleuten aber nicht aus. Dafür bräuchte es über mehrere Wochen regelmäßigen Regen, wie 20 Minuten berichtet. Heftige Gewitter könnten zudem lokal Überschwemmungen und Sturzfluten auslösen, weil die ausgetrockneten Böden große Wassermengen nur schlecht aufnehmen. In Genf nehmen brutale Überfälle auf reiche Villenbesitzende zu. Die sogenannten Homechackings haben sich in den Kantonen Genf und Waadt seit 2022 laut Westschweizer Medien verdreifacht. Die Täter sollen ihre Opfer gezielt ausspähen, etwa über soziale Medien. Mehrere Fälle werden laut Genfer Polizei Banden aus Südfrankreich zugerechnet. In der Deutschschweiz ist bisher keine vergleichbare Entwicklung bekannt.
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2: Über den Mittag und am Start vom Nachmittag ziemlich turbulentes Wetter, kräftige Regen, zum Teil Gewitter. Später am Nachmittag und gegen den Abend beruhigt sich dann das Wetter wieder ein bisschen, 22 bis 24 Grad. Das ist einmal eine andere Wetterausgangslage heute mit diesen Gewitter bzw. mit dem bewölkten Wetter und vor allem mit dem Regen. Morgen Dienstag dann nach Restwolken wieder ziemlich sonnig und es geht darauf bis 27 Grad, mäßiger Westwind.
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2: Zu Bail Fischers mit einem aktuellen Überblick. A4 Zürich Richtung Brunnen. Zwischen Affolter am Albis und der Verzweigung Blegi dort steht das wegen einem Unfall. Wartezeit im Moment um die 20 Minuten. Dann noch A1 Nording. Bern Richtung St. Gallen. Zwischen dem Linnentalkreuz und dem Gubristunnel stockt. Und A1 Zürich Richtung Bern. Einfahrt Spreitenbach. Wettigen dort Verkehrsbehinderungen wegen einem Pannenfahrzeug.
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2: Sommerferien sind für die meisten vorbei. Heute Schulstart in der Stadt und im Kanton Zürich. Und Schule und alles, was so dazu da zusammenkommt, ist ja auch Thema in vielen Pop- und Rock-Songs. Einer von den kritischen Songs, wenn es ums Schulsystem von den 70er Jahren geht, spielen wir ein bisschen später in dieser Stunde. Ihr ahnt vielleicht, welche Band da zum Zug kommt. Also, der Song dazu auf die 20 ab. Ich bin Jonas Wirz. Wünsche dir einen guten Vormittag mit Radio 1.

Winnie Houston ist das, How Will I Know. Die neue Woche mit Radio 1 und zum Schulstart in der Stadt im Kanton Zürich. Bei uns die Woche um diese Zeit Pop- und Rock-Highlights, wo die Schule eine Rolle spielt. Vom Song Rock'n'Roll High School über den Song School Days von Chuck Berry, über den Klassiker von Pink Floyd. Mit einem kritischen Blick zu dieser Zeit aufs Schulsystem von den 70er Jahren. Another Brick in the Wall. Part 2 richtet sich gegen ein autoritäres Schulsystem, wo die Kinder einfach nur funktionieren müssen. Besonders berühmt natürlich beim Song «Der Kinderchor» im Song. Und der kommt nicht irgendwie von professionellen Sängerinnen und Sängern, sondern eben von Schülerinnen und Schülern in London. Und man kann lesen, dass die praktisch nichts bekommen haben für die Aufnahme zu diesem grossen Welthit. Pink Floyd, Another Brick in the Wall bei Radio 1.

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8: Über den Mittag und vor allem dann auch erste Hälfte vom Nachmittag nochmal kräftigen Regen möglich mit Gewitter und allem drum und dran. Später sollte sich das Wetter dann beruhigen. Es langt heute für 22 bis 24 Grad. Morgen Dienstag dann nach Restwolken ziemlich sonnig. Es geht wieder darauf mit den Temperaturen bis 27 Grad zu mäßigen Westwind.
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8: A4 Zürich Richtung Brunnen, zwischen Affolter am Albis und auf Zweig Blegischau, das wegen einem Unfall. Bitte Gas für Rettungsfahrzeuge bilden. Im Moment Wartezeit um die 20 Minuten. Dann A1 Nordring, Bern Richtung St. Gallen, zwischen dem Limmatalkreuz und Kubristunnel stockt. Und A1 Zürich Richtung Bern, bei der Einfahrt Spreitenbach bzw. zwischen der Einfahrt Spreitenbach und Wettigen dort Verkehrsbehinderungen.
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8: Und wechselrichter Mittag jetzt mit dem Stevie Wonder. Remember Song da bei Radio 1.

Lighthouse Family mit dem Song «Hi». Also, wir sind es uns irgendwie doch fast nicht mehr gewöhnt. Das Wetter, richtig schön kühl. Dazu zum Teil kräftige Regen und Gewitter. Also den Garten muss man heute nicht mehr bewässern, den Gartenpflänzchen geben. Für die Natur natürlich wichtig, dringend nötig, dass da ein bisschen Wasser oben runterkommt. Dazu für die, die das haben, kein schönen Wetterstress heute. Weil ja, es ist nicht schön. Gut, später am Nachmittag beruhigt sich das Wetter wieder ein bisschen. Aber das ist doch mal eine andere Ausgangslage zum Wochenstart. Etwas anderes, was wir uns gewöhnt sind von der letzten Zeit. Mit Temperaturen um die 30 Grad oder darüber. Lionel Richie, Do It To Me bei Radio 1.

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0: 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Es ist 12 Uhr. 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
8: Ich bin Selina Uhrer. Heute haben die Gegner der Neutralitätsinitiative ihre Kampagne lanciert. Gegen die Initiative hat sich ein Komitee von Mitgliedern der SP, Grünen, GLP, Mitte und FDP formiert. Die Initiative wirbt mit einer Friedenstaube und verspricht Frieden durch Neutralität. Das sei ein falsches Versprechen, sagt SP-Co-Präsident Cedric Wermuth.
9: Da kann man schon sagen, man will Frieden, indem man Russland einfach die Ukraine überlässt. Aber das bedeutet eine Terrorherrschaft vom Putin-Regime in der Ukraine. Das kann niemand wählen. Darum ist es richtig, dass die Schweiz zwar nicht militärisch eingreift, aber Sanktionen gegen Russland mitträgt. Wenn man da nicht Position bezieht, unterstützt man den Aggressor.
8: Das wäre der Fall, sollte die Initiative angenommen werden, sagt Wermuth. Zürcher Lehrpersonen arbeiten durchschnittlich 20% zu viel. Besonders stark ist die Belastung bei Klassenlehrpersonen. Sie leisten deutlich mehr Arbeit, als ihr offizielles Pensum vorsieht, berichtet der Tagesanzeiger. Der Zürcher Lehrpersonenverband spricht von rund 8 Wochen unbezahlter Überzeit pro Jahr. In einer Befragung von Lehrpersonen durch den Verband gaben gleichzeitig 80% der Lehrpersonen an, von ihrer Arbeit begeistert zu sein. Förderbeiträge für die Pflege zeigen im Kanton Zürich Wirkung. Der Kanton beteiligt sich mit einem finanziellen Zustupf an der Ausbildung von qualifizierten Pflegefachkräften. Die Förderbeiträge werden im Rahmen der Pflegeinitiative ausbezahlt, welcher das Schweizer Stimmvolk vor fast 5 Jahren zugestimmt hatte. Wie das SRF-Regionaljournal berichtet, nehmen die Gesuche für den Förderbeitrag stetig zu. Die meisten würden bewilligt. Wegen Vulkanasche des Ätna sind am Flughafen von Catania auf Sizilien erneut weniger Landungen möglich. Bis 14 Uhr dürfen dort nur 5 Flugzeuge pro Stunde ankommen. Der Luftraum ist wegen des Ascheausstoßes teilweise gesperrt. Abflüge sind nicht betroffen. Erst am Wochenende hatte sich der Flugverkehr nach mehr als einer Woche mit starken Einschränkungen wieder normalisiert. Israels rechtsextremer Polizeiminister fordert mehr gezielte Tötungen

0: im Gazastreifen. Er sagte in einem Podcast, Israel solle jede Nacht 30 bis 40 Menschen töten. Damit meine er nicht nur militante Palästinenser, die unmittelbar eine Gefahr darstellen. Die Äußerungen fallen kurz vor neuen Gesprächen über die Zukunft des Gazastreifens. US-Unterhändler Jared Kushner will dazu heute den israelischen Ministerpräsidenten Benjamin Netanyahu treffen.
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2: Der S&P aktuell bei 14.329 Punkten, das 0,42%. Dann ein Euro gibt es für 93,89 und einen US-Dollar für 80,99.
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2: Im Moment liegt der Topzins von hypotheken.ch für 10-jährige Festhypothek bei 1,38%, 5 Jahre gibt es für 1,25% und die Zahlungsmarge beträgt 0,75%.
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2: Der Blick voraus mit Peter Wick.
3: Heute am Mittwoch, 2.1. Jetzt am Mittag und frühen Nachmittag gibt es noch recht verbreitete Regengüsse, örtlich mit Blitz und Donner und Windböen. Dann im Laufe des Nachmittags im Unterland, Flachland. Das gibt auch für Zürich und Winterthur einen Mix aus ein paar auffälligen Sonnenstrahlen, dann aber auch wieder örtlich einzelne Regengüsse und Gewitter. Mehr Gewitter und Regengüsse, vor allem Richtung Oberland. Aber auch dort wird sich im Laufe des Abends das Wetter beruhigen. Temperaturen steigen maximal bis auf 22 bis 24 Grad. In der Nacht wird es in den Bergen trocken. Morgen hat es Richtung Oberland, Alpen die allerletzten paar wenige Regentropfen, aber die ziehen ebenfalls rasch weg und dann wird es eigentlich ziemlich sonnig. Im Laufe des Nachmittags gibt es ein paar Schleierwolken, die aufziehen. Es geht ein zeitweise mäßiger Westwind und die Temperaturen gehen darauf bis auf 27 Grad.
2: Das Wetter inklusive Einzählen haben wir gehört von Peter Wick und den Blick auf die Strasse.
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2: Zwei Meldungen habe ich für euch, und zwar A1 Nordring Bern Richtung St. Gallen. Es ist der Limmental Kreuz und Gubri schnell Stockzund, Zürich Richtung Bern, Beifahrt Spreitenbach oder zwischen Beifahrt Spreitenbach und Wettingen. Dort Verkehrsbehinderungen.
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2: Also die Gegner von der Neutralitätsinitiative haben ihre Kampagne lanciert. Argumente dagegen und was passieren würde, wenn die Initiative durchkommt. Das Thema bei uns als erstes in dieser Stunde auf die 20 ab 12. Jonas Wirtz am Mikrofon, ich wünsche einen guten Mittag. Jackson sind das. Blame it on the boogie.

0: zum Abschluss von den vier Songs am Stück. Da ist Radio 1. Seit 2-3 Wochen hängen in der ganzen Schweiz Plakate mit einer Friedenstaube und einem Versprechen, kein Krieg, ja zur Neutralität. Allein der alte SVP-Bundesrat Christoph Blocher hat über 3 Millionen Franken in die Kampagne investiert. Heute haben die Gegner von der Initiative ihre Kampagne lanciert, Bundeshausredakteur Dani Glur.
1: Unter dem Komitee hat es Leute aus allen Parteien, ausser der SVP. Dass die Initianten mit einem grossen zeitlichen Vorsprung und deutlich grösserem Budget gestartet sind, mache ich ihm keine Sorgen, sagt der SP-Co-Präsident Cedric Wermuth.
2: Ja, ich glaube, wenn die SVP jetzt einen auf Pazifismus macht, ist das ungefähr so glaubwürdig, wenn die SP würde sagen, wir würden gerne Post privatisieren. Also alle wissen, dass die SVP da in keinster Art und Weise jetzt plötzlich einen auf Friedenstaube macht, glaubwürdiger Art und Weise. Ich glaube an die Kraft vom Argument, aber klar, wir müssen jetzt in die Hose. Die Kampagne fällt heute an, es ist unser Job, die Argumente zu vermitteln.
1: Auch Luzerner Mitte-Ständerätin Andrea Gmür kämpft gegen die Neutralitätsinitiative.
3: Weil diese Initiative unsere Sicherheit massiv gefährdet, unsere Handlungsfähigkeit massiv einschränkt und unsere internationale Glaubwürdigkeit komplett aufs Spiel setzt.
1: Das, weil die Schweiz einerseits nicht mehr könnte mit den engsten Partnern wie der EU oder der NATO zusammenarbeiten, sagt Andrea Gmür.
3: Andererseits wäre es nicht mehr möglich, wirtschaftliche Sanktionen zu verhängen. Wir haben das immer wieder gemacht in den letzten Jahrzehnten. Es hat sich bewährt, eine Situation individuell zu beurteilen. Beides wäre nicht mehr möglich mit deren Initiative.
1: Kein Krieg durch Neutralität, das sei ein leeres Versprechen, sagt Cedric Wermuth.
2: Da kann man schon sagen, man will Frieden, indem man Russland einfach die Ukraine überlässt. Aber das bedeutet eine Terrorherrschaft vom Putin-Regime in der Ukraine. Das kann niemand wählen. Darum ist es richtig, dass die Schweiz zwar nicht militärisch eingreift, aber Sanktionen gegen Russland mitträgt. Wenn man da nicht Position bezieht, unterstützt man den Aggressor.
1: Die Abstimmung über die Neutralitätsinitiative ist Ende September. Über die Argumente der Initianten haben wir vor gut 2 Wochen berichtet.
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6: Jetzt am Mittag und später frühen Nachmittag nochmal Gewitter möglich, kräftiger Regen, Blitz und Donner, alles was dazu gehört. Später am Nachmittag, dann sollte ich das Wetter wieder ein bisschen beruhigen. 22 bis 24 Grad. Also verglichen mit den letzten Tagen Temperaturen im tieferen Bereich. Morgen Dienstag, nach Rest Wolken ziemlich sonnig und es geht wieder auf bis 27 Grad.
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6: A1 Nording, Bern, Richtung St. Gallen, zwischen dem Limmentalkreuz und dem Gubristunnel. Da aktuell stockender Verkehr für die, die uns melden hören. Gute Fahrt!
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1: Ja, Peter, wirklich völlig etwas Neues. Also wir sind uns einfach nicht mehr gewöhnt. Regen, der da oben runterkommt, bei unserem Flachland.
2: Komisch, gell?
1: Komisch, ja. Wie viel Regen ist es da schon oben runtergekommen?
2: Ja, sehr unterschiedlich. Wir haben im Kaiserstuhl und im Rafzenfeld so zwischen 1 und 3, 4 Liter gehabt. Wenn wir Richtung Zürich Flughafen gehen, dann so um die 10 Liter und ein bisschen mehr als 20 Liter hat sogar Richtung Pfäffik und Oberland gegeben. Jetzt sind die Regengüsse am Morgen, das Gewitter ein bisschen kräftig durchgezogen, als ich gesagt, ganz im untersten Unterland Richtung Rhein. Aber immerhin, es hat geregnet und ich denke, selbst wenn es 10 Liter sind, ist das schon mal ordentlich. Das langt schon mal ein bisschen zum Annetzen, zum Depot oder ein bisschen feuchter machen. Das ist doch schon mal so ein erster Schritt in die richtige Richtung.
1: Wie geht es denn jetzt heute Nachmittag weiter? Noch mehr Regen?
2: Ich denke schon, dass es im Laufe des Nachmittags da und dort noch Regengüsse gibt. Vor allem Richtung Oberland, also einem Flachland, einem Unterland, kann es noch so einen Gutsch geben, der durchzieht. Es gibt aber im Laufe jetzt vom Nachmittag und dann geht der Abend dort schon wieder Aufhellungen, ein paar Sonnenstrahlen zwischendurch und die Temperaturen steigen jetzt auf 22 bis 24 Grad. Dazu geht ein leicht bis mäßig auffrischender Westwind. Insgesamt kann man sagen, nicht der dramatische Wetterumsturz, und das merkt man auch morgen zum Beispiel, wenn man aufsteht. Da hat es zwar noch ein paar Restwolken, aber morgen im Laufe des Tages ist dann schon wieder recht sonnig. Ein paar Schleierwolken gesellen sich dann am Nachmittag dazu und die Temperaturen steigen schon wieder bis auf 26 bis 27 Grad.
1: Schauen wir noch schnell auf den Mittwoch. Da sieht es, glaube ich, auch nicht schlecht aus, oder?
2: Genau, der Mittwoch, wenn die Schüler das erste Mal frei haben am Nachmittag und ein bisschen entspannen müssen, können sie dann ein bisschen an den See gehen oder in ein Gewässer, Freibad etc. Weil die Temperaturen steigen dort bis auf 28 bis 30 Grad. Also fast wieder heiß, und das mit viel Sonne am Vormittag. Am Nachmittag hat es dann auch ein paar Wolkenfelder, Quellwolken, und gegen den Abend kann es in den Bergen ein Gewitter geben. Bei uns da bleibt das Gewitter frei. Erst am Donnerstag sehe ich dann wieder einen ähnlichen Tag im Mittwoch, wo es wieder einen Nachschub an Regen gibt. Also insgesamt kann man doch sagen, das ist dann nicht das normale mitteleuropäische Sommerwetter mit Regengüssen, die durchzieht, wieder mal einen Tag schön, dann wieder mal einen Tag Regen. Ja, das eigentlich, was man normal hätte, nicht das, was wir in den letzten paar Monaten.
1: Ja, und für viele ja, sind schon ein bisschen am Aufschnaufen und denken, ach, ist jetzt echt schöner, mal ein bisschen die Wohnung, es ist richtig kühl eigentlich. Jetzt fast schon im Vergleich, oder?
2: Ja, natürlich. Ich meine, wenn man irgendwie vergleicht mit letzter Woche und Temperaturen bis 36 Grad sind, so 22 bis 24 Grad, fast schon arktisch kalt, oder?

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2: Im Studio der Jonathan Ernst. Heute haben die Gegner der Neutralitätsinitiative ihre Kampagne lanciert. Gegen die Initiative hat sich ein Komitee von Mitgliedern der SP, Grünen, GLP, Mitte und FDP formiert. Die Initiative wirbt mit einer Friedenstaube und verspricht Frieden durch Neutralität. Das sei ein falsches Versprechen, sagt die Luzerner Mitte-Ständerätin Andrea Gmür.
3: Mit der Initiative tun wir unsere Sicherheit massiv noch mehr gefährden, als sie eigentlich schon gefährdet ist, indem wir nicht mehr können mit unseren nächsten Partnern, die auch unsere Werte teilen, zusammenarbeiten und weil wir auch wirtschaftliche Sanktionen nicht mehr können mittragen.
2: Deshalb sei sie gegen die Neutralitätsinitiative, für die insbesondere Alt-SVP-Bundesrat Christoph Blocher wirbt, sagt Gmür. Israels rechtsextremer Polizeiminister fordert mehr gezielte Tötungen im Gazastreifen. Er sagte in einem Podcast, Israel solle jede Nacht 30 bis 40 Menschen töten. Damit meinte er nicht nur militante Palästinenser, die unmittelbar eine Gefahr darstellen. Die Äußerungen fallen kurz vor neuen Gesprächen über die Zukunft des Gazastreifens. US-Unterhändler Jared Kushner will dazu heute den israelischen Ministerpräsidenten Benjamin Netanyahu treffen. Wegen Vulkanasche des Ätna sind am Flughafen von Catania auf Sizilien erneut weniger Landungen möglich. Bis um 14 Uhr dürfen dort nur 5 Flugzeuge pro Stunde ankommen. Der Luftraum ist wegen des Ascheausstoßes teilweise gesperrt. Abflüge sind nicht betroffen. Erst am Wochenende hatte sich der Flugverkehr nach mehr als einer Woche mit starken Einschränkungen wieder normalisiert. Die EU will die Sanktionen gegen Russland deutlich verschärfen. Im Herbst soll die weitreichendste Sanktionsliste seit Beginn des Krieges vorgelegt werden, sagt EU-Außenbeauftragte Kaja Kallas. Damit könnte die Zahl der sanktionierten Personen, Firmen und Organisationen um einen Drittel steigen. Die EU will den Druck auf Moskau erhöhen, bis Russland den Krieg gegen die Ukraine beendet. Der Schweizer Fußballnationalspieler Remo Freuler wechselt nach Griechenland zu Olympiakos Piräus. Das teilt sein neuer Club mit. Freuler unterschrieb für 2 Jahre. Der 34-jährige Schweizer spielte bislang bei Bologna in Italien. Zudem stand Freuler in fast 100 Spielen für die Schweizer Nationalmannschaft auf dem Feld.
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4: Relativ kühl heute und immer mal wieder kräftigen Regen möglich jetzt am Mittag und später am Nachmittag oder erst die Nachmittagshälfte. Auch mit Blitz und Donner. Später am Nachmittag beruhigt sich dann das Wetter wieder. Es langt für 22 bis 24 Grad. Morgen Dienstag dann Restwolken, nachher ziemlich sonnig. 27 Grad, mäßiger Westwind.

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1: Ein grosses Auto, aktuell keine Meldungen. Für die unterwegs sind, gute und sichere Fahrt.
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1: Eben unterwegs im Auto oder wo auch immer ihr gerade sind. Gute Startphase von diesem Montagnachmittag. Wir liefern euch die Musik dazu. Zum Anfang von unseren vier Songs am Stück. Coldplay, A Sky Full of Stars. Jonas Wirtz am Mikrofon. Willkommen bei Radio 1.
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1: Homeoffice, das ist das Thema im Wohntipp heute. Céline Moreno, Juristin vom Hauseigentümerverband Schweiz. Ich nehme an, das ist aus mietrechtlicher Sicht okay, wenn man ab und zu mal von die Heim aus schafft.
2: Ja, grundsätzlich darf man das. Wer am Laptop arbeitet, telefoniert, E-Mails beantwortet oder auch Videokonferenzen macht, nutzt die Wohnung in der Regel immer noch zum Wohnen. So ein stilles Homeoffice ist mietrechtlich meistens also unproblematisch. Entscheidend ist aber, dass die Wohnung nicht plötzlich wie ein Geschäftslokal genutzt wird. Solange aber keine Kundschaft in der Wohnung verkehrt, keine Mitarbeitende vor Ort arbeiten und keine zusätzliche Belastung fürs Haus entsteht, bewegt man sich in der Regel noch im zulässigen Rahmen.
1: Was gilt aber, wenn im Mietvertrag ausdrücklich steht, die Wohnung dürfen wir nur zu Wohnzweck nutzen?
2: Auch dann ist das Homeoffice nicht automatisch verboten. Der Wohnzweck schließt eine normale, untergeordnete, berufliche Tätigkeit von daheim nicht zwingend aus. Wichtig ist aber eben, dass das Wohnen weiterhin im Vordergrund steht. Wer aber ab und zu still von daheim aus arbeitet, verletzt den Mietvertrag grundsätzlich nicht.
1: Wo liegt dann die Grenze zwischen Homeoffice und einer unzulässigen gewerblichen Nutzung? Also kann man das am Umsatz irgendwie festmachen oder gewinnen?
2: Zum Festlegen, ob die Grenze zu einer gewerblichen Nutzung überschritten ist, ist viel weniger darauf abzustellen, ob man einen Gewinn oder wie viel Umsatz macht, sondern vielmehr, wie sich die Tätigkeit dann konkret auf die Liegenschaft und auf die Nachbarschaft auswirkt. Stille Büroarbeit ist etwas anderes als eine Praxis, ein Kosmetikstudio oder beispielsweise ein Versandhandel. Sobald die Wohnung regelmässig von Kundschaft aufgesucht wird oder Lieferwagen beispielsweise vorfahren, Waren gelagert werden oder die Nachbarn sonst durch Lärm oder Betrieb gestört werden, kann die Nutzung vertragswidrig werden. Es geht also primär um die Aussenwirkung und um die Rücksichtnahme im Haus.
1: Die Juristin vom HEV, Céline Moreno, haben wir gehört zum Thema Homeoffice.

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1: Endlich hat es wieder mal ein bisschen Regen gegeben in unserem Flachland. Zum Teil geht es noch ein bisschen weiter mit dem Regen da und jetzt hier dann noch das Gewitter durch. Später am Nachmittag sollte sich die Wettersituation wieder beruhigen. 22 bis 24 Grad, also bescheidene Temperaturen heute, wenn man es vergleicht mit den Temperaturen, die man den Sommer durch so kam bis jetzt. Morgen, Dienstag, dann Restwolken nach einer ziemlich sonnig bis 27 Grad mäßigen Westwind.
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1: Aktuelle Meldungen für die, die uns im Auto hören, gute und sichere Fahrt.
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1: Im Studio der Jonathan Ernst. Die Löhne für Arbeitnehmende sollen im kommenden Jahr um 2% steigen. Das fordert der Gewerkschaftsdachverband Travail Suisse. Er will damit die Stagnation der Reallöhne und den Anstieg der Lebenshaltungskosten ausgleichen. Die Arbeitnehmenden würden die verschlechterte finanzielle Lage spüren, sagt Thomas Bauer von Travail Suisse.
2: Sie haben sehr konkrete Auswirkungen. Immer mehr Arbeitnehmende erachten beispielsweise den Zeitpunkt für größere Anschaffungen als schlecht. Das ist auch schlecht für die wirtschaftliche Entwicklung.
1: Besonders stark belastet seien Haushalte durch den Anstieg der Krankenkassenprämien, sagt Travail Suisse. Der türkische Präsident Recep Tayyip Erdogan hat die Terrororganisation Hamas für ihre Zusammenarbeit beim Gaza-Friedensplan gelobt. Gegenüber dem Sender Al Jazeera sagte er, die Hamas erfülle ihre Verpflichtungen. Israel setze seine Angriffe im Gazastreifen hingegen fort. Israels Ministerpräsident Benjamin Netanyahu lehnt den aktuellen Fahrplan des sogenannten Board of Peace ab. Vorgesehen sind unter anderem ein Ende der Kämpfe, die Entwaffnung der Hamas und ein schrittweiser Rückzug der israelischen Armee. Ein US-Amerikaner ist am Ätna auf Sizilien von einem Blitz getroffen worden und gestorben. Wie verschiedene Nachrichtenagenturen berichten, war der 30-jährige Tourist während eines Gewitters auf dem Vulkan unterwegs. Er soll sich in einem abgesperrten Gebiet aufgehalten haben. Der Ätna ist seit Tagen besonders aktiv und beeinträchtigt unter anderem den Flugbetrieb. Hunderte Flüge wurden gestrichen oder umgeleitet. Der Waldbrand im belgischen Naturschutzgebiet Hohes Venn ist nicht näher an die deutsche Grenze vorgerückt. Regen und Windstille entspannen die Lage etwas. Weitere Evakuierungen sind derzeit nicht geplant, heißt es von den Behörden. 30 zuvor evakuierte Menschen aus einem grenznahen Ort können jedoch nicht in ihre Häuser zurück. Der Waldbrand im Hohen Venn ist einer der größten der belgischen Geschichte. Aufgrund der Bodenbeschaffenheit kann sich das Feuer schnell ausbreiten. In Deutschland ist ein Lotto-Jackpot von 50 Millionen Euro geknackt worden. Eine Person aus Thüringen hatte bei der Ziehung am Samstag 6 richtige Zahlen plus Superzahl. Seit Ende März hatte niemand den Hauptgewinn getroffen. So lange wie diesmal hat es in der mehr als 70-jährigen Geschichte des deutschen Lottos noch nie gedauert.
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3: Von der Temperatur her eine erfrischende Angelegenheit heute. Es lange von 22 bis maximal 24 Grad. Verglichen mit der letzten Zeit ist das ja doch eine andere Ausgangslage. Dazu bewölkt jetzt noch ein bisschen Regen möglich da und dort zieht dann das Gewitter durch. Später am neuen Tag beruhigt sich das Wetter. Morgen Dienstag nach Restwolken wird ziemlich sonnig. Es langt für 27 Grad mäßiger Westwind.
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3: Nordring, Bern Richtung St. Gallen, zwischen dem Limmental Kreuz und A4, Gubrist-Tunnel, dort stockt der Verkehr, das wegen Verkehrsüberlastung. Und dann an Nord-Süd-Achse vom Gotthard-Tunnel Richtung Süden, aktuell 4 km Stau.
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3: Schön, Sie mit uns unterwegs an dem Montagnachmittag. Solide Musik jetzt von unserer Seite dazu. Oh ja, Jimi Hendrix. Ich bin Jonas Wirtz. Willkommen.

Dave Bowie, Young Americans, an dem schon länger nicht mehr gesagt, verregneten Montagnachmittag. Endlich hat es mal Platz in der Party. Gutes Wetter. Heute eine andere Ausgangslage. Willkommen, da ist Radio 1. Jetzt wird es ziemlich funky, und zwar mit dem James.

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3: Zum Teil noch ein Regentropfen oder das Gewitter, das durchzieht. Später am Nachmittag dann Wetterberuhigung. 22 bis 24 Grad heute. Morgen Dienstag nach Restwolken dann wieder ziemlich sonnig. 27 Grad.
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3: Aktuelle Meldungen für die unsere Meldung hören. Gute und sichere Fahrt.
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2: Zum Schulanfang haben wir heute einen Verkehrspolizist im Studio gehabt.
3: Leider stellen wir immer noch fest, dass viele viel zu früh halten, also verlangsamen vor Fußgängerstreifen zum Beispiel. Sie haben das Gefühl, Kinder, die merken ja, jetzt können sie rüber, aber genau die Kinder, die frisch anfangen, die können ja Geschwindigkeit und Distanzen nicht schätzen. Und die verlassen sich darauf, wenn das Auto anhalten und die Rädchen stillstehen, dann können sie rübergehen. Und dann geben sie, wenn möglich, noch Zeichen, wenn sie den Kind nicht übergehen, weil sie einfach viel zu früh einfach verlangsamen und herschleichen, sagen so. Und wir geben Zeichen, dass das Kind soll rübergehen. Und wenn es dann ganz dumm geht, kommt auf der Gegenfahrbahn kommt auch wieder reinzufahren und dann sieht das nicht. Also das ist sehr gefährlich oder kann gefährlich sein.
4: Dann haben wir den Schulanfang in einer nicht ganz gewöhnlichen Schule miterlebt im Zentrum für Gehör und Sprache Zürich.
5: Ja, vielleicht kann man sich vorstellen, es kommen da ganz verschiedene Kinder zusammen. Es kommen Erstklässler zusammen, es kommen Zweitklässler zusammen, Drittklässler zusammen. Und es kommen vor allem Kinder zusammen, die ganz unterschiedlich gut hören. Und das, denke ich, ist der grosse Unterschied, dass wir jetzt diesen Kindern, die nicht gut hören, versuchen konsequent ein neues Unterrichtsmodell anbieten in zwei Sprachen. In einer Sprache zum Sehen, nämlich in der deutsch-schweizer Gebärdensprache, und in einer Sprache zum Hören, die wir jetzt hier am Radio auch hören, nämlich die Lautsprache. Genau.
2: Und unser Morgenmensch in dieser Woche ist der SRF-Direktor, der Roger Elsener. Er macht den Job noch nicht so lange und hat uns verraten, dass es schon ein harter Brocken ist, den er da muss stimmen.
6: Und gell, letztlich als Mensch nimmt man es Tag für Tag. Natürlich ist es eine steile Lernkurve am Anfang. Aber ich hatte die Chance, sehr schnell auch wirklich ein super Team hier zusammenzustellen. Und wir sind miteinander unterwegs. Ich bin da kein Einzelkämpfer, oder? Auch die SRG, Geschäftsleitung, ist miteinander als Team unterwegs. Und ich bin Teil davon. Also insofern ist das wirklich, von Überforderung würde ich nicht reden. Es ist ein anspruchsvoller Job, aber es ist wirklich eine schöne Aufgabe.

0: Ja, das war eine Erfahrung heute Morgen, die wir doch schon lange nicht mehr gemacht haben. Das Nasse, das oben runterkommt, wie aus dem Flachland. Regen. Und der Regen bleibt ein Thema bei dir, Linda Gwerden.
1: Das ist absolut so. Ich musste heute Morgen schnell meinen Schirm suchen, weil ich den doch relativ weit weggelegt
0: hatte. Und den Pulli? Ja, sollen wir den Pulli anlegen?
1: Ja, und lange Hosen habe ich heute zum ersten Mal seit Ewigkeiten. Das ist also schon sehr speziell. Aber was man auch muss sagen, oder am Montag normalerweise, wenn wieder so in der Ernst vom Leben anfängt, nach der Sommerferien gibt es kaum jemanden, der die beste Laune hat. Aber heute Morgen haben alle gestrahlt, alle haben sich gefreut wegen dem Regen. Und auch das ist eine riesige Seltenheit. Darum wollen wir den Regen heute noch ein bisschen abfeiern, obwohl es hat jetzt schon wieder aufgehört in der Stadt.
0: Eben, hast du gerade sagen, ja, fertig mit Regen.
1: Ja, müsste noch ein bisschen mehr eigentlich, aber ja.
0: Aber eben, bei der Linda Gwerden regnet es weiter. On air sozusagen. Mein Name ist Jonas Wirz. Weiter einen guten Nachmittag mit Radio 1.

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2: Im Studio der Jonathan Ernst. Im italienischen Teil des Val Mustaire ist ein Wanderer tot aufgefunden worden. Laut italienischen Nachrichtenagenturen könnte der Mann beim Abstieg vom Piz Starlex von einem Blitz getroffen worden sein. Er war seit Sonntag vermisst und wurde in der Nacht auf heute auf rund 2600 Metern Höhe gefunden. Der letzte Kontakt mit ihm war am Sonntagmittag auf dem Gipfel, als sich ein Gewitter näherte. Rettungskräfte konnten vor Ort nur noch seinen Tod feststellen. Der türkische Präsident Recep Tayyip Erdogan hat die Terrororganisation Hamas für ihre Zusammenarbeit beim Gaza-Friedensplan gelobt. Gegenüber dem Sender Al Jazeera sagte er, die Hamas erfülle ihre Verpflichtungen. Israel setze seine Angriffe im Gazastreifen hingegen fort. Israel lehnt den aktuellen Friedensplan des sogenannten Board of Peace ab. Der Waldbrand im belgischen Naturschutzgebiet Hohe Venn ist nicht näher an die deutsche Grenze vorgerückt. Regen und Windstille entspannen die Lage etwas. Weitere Evakuierungen sind derzeit nicht geplant, heißt es von den Behörden. 30 zuvor evakuierte Menschen aus einem grenznahen Ort können jedoch nicht in ihre Häuser zurück. Der Waldbrand im Hohen Venn ist einer der größten der belgischen Geschichte. Aufgrund der Bodenbeschaffenheit kann sich das Feuer schnell ausbreiten. Der britische Virgin-Konzern darf ab 2030 Züge zwischen London und dem europäischen Festland anbieten. Die britische Bahnaufsicht hat Virgin den Zugang zur Hochgeschwindigkeitsstrecke bis zum Ärmelkanal-Tunnel genehmigt. So könnten Verbindungen nach Paris, Brüssel oder Amsterdam in Frage kommen. Bis zum Start braucht Virgin aber noch Züge sowie weitere Genehmigungen in Großbritannien und der EU. Die EU will die Sanktionen gegen Russland deutlich verschärfen. Im Herbst soll die weitreichendste Sanktionsliste seit Beginn des Krieges vorgelegt werden, sagt EU-Außenbeauftragte Kaja Kallas. Damit könnte die Zahl der sanktionierten Personen, Firmen und Organisationen um einen Drittel steigen. Die EU will den Druck auf Moskau erhöhen, bis Russland den Krieg gegen die Ukraine beendet. In Deutschland ist ein Lotto-Jackpot von 50 Millionen Euro geknackt worden. Eine Person aus Thüringen hatte bei der Ziehung am Samstag 6 richtige Zahlen plus Superzahl. Seit Ende März hatte niemand den Hauptgewinn getroffen. So lange wie diesmal hat es in der mehr als 70-jährigen Geschichte des deutschen Lottos noch nie gedauert.
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3: Der Himmel ist immer noch grau, allerdings regnet es nicht mehr überall. Das heisst, teilweise noch kräftige Regengüsse mit Blitz und Donner unterwegs. Da können stellenweise auch so ein bisschen grössere Regenmengen zusammenkommen. Aber jetzt am späteren Nachmittag und auf den Abend wird es vor allem im Flachland beruhigen. Da zeigen sich jetzt auch schon in der Stadt Zürich erste Aufhellungen. Heute Abend, da lässt dann der Regen auch in den Bergen langsam wieder nahe. Die Temperaturen heute 22 bis 24 Grad. Morgen früh zum Aufstehen gibt es 15 bis 18 Grad. Der Dienstag bringt zuerst Restwolken, letzte Tropfen Richtung Alpen, nachher aber ziemlich sonniges und sommerlich warmes Wetter mit bis zu 27 Grad.
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3: Beim Nordring Bern Richtung St. Gallen zwischen dem Limmataler Kreuz und dem Kubristunnel Stockzweig Überlastung. Dann Chiasso Richtung Gotthard zwischen Quinto und Airolo. 3 Kilometer Stau, man verliert eine halbe Stunde. Richtung Süden zwischen Darmstadt und Göschenen hat es 5 Kilometer Stau. Das wäre ein Zeitverlust von 50 Minuten. Und noch ein bisschen stockender Verkehr hat es aktuell beim Westring Richtung Basel zwischen Durdorf Nord und dem Limmataler Kreuz. Ich wünsche allen unterwegs eine gute Fahrt.
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3: Es ist schon erstaunlich, dass man sich so wahnsinnig an einem Montagmorgen über den Regen freut. Aber wir wollen das ein bisschen zelebrieren. Es wäre natürlich gut, würde es noch ein bisschen mehr regnen. Und Regen kommt ja übrigens auch in der Musik ganz oft vor. Es sind grossartige Songs, die es gibt über den Regen. Einen Teil von dem dürfen wir heute Nachmittag geniessen. Jetzt gibt es aber zuerst 4 am Stück, wo wir Bananarama mit dabei haben, der Phil Collins, und zum Auftakt haben wir den Bob Marley, Iron Lion Zion. Schön sind Sie bei uns an diesem Montagnachmittag. Ab jetzt am Mikrofon begleitet Linda Gwerder.

Der Phil Collins bei Radio 1, 17 Minuten nach der 3 am Montagnachmittag. Es ist ja selten, wirklich selten der Fall, dass sich alle so fest über den Regen freuen wie heute. Heute oder jetzt sowieso nach dieser extremen Trockenperiode wird der Regen so richtig gefeiert. Es müsste natürlich eigentlich noch ein bisschen mehr kommen. Und da machen wir jetzt aber musikalisch auch noch gerade mit. Es gibt ja wirklich episch grossartige Songs über den Regen.

und der absolut grossartige Song, der da gerade angelaufen ist, vom Prince aus dem 84, Purple Rain, hören wir jetzt noch in voller Länge und den Regen so richtig feiern.

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1: Es sind da und dort noch zum Teil kräftige Regengüsse, auch mit Blitz und Donner unterwegs. Es kann kurzzeitig mal eine grössere Regenmenge zusammenkommen. Allerdings an gewissen Orten ist es schon am Schonen. Im Flachland haben wir eine Wetterberuhigung jetzt heute Nachmittag und auf den Abend her mit ein paar Aufhellungen. Und am Abend selber wird dann der Regen langsam auch in den Bergen nachlassen. Wir haben heute 22 bis 24 Grad. Schon morgen aber dann wieder wärmer. Der Dienstag startet mit 15 bis 18 Grad. Es hat Restwolken, geht Richtung Alpen. Die Regentropfen. Nachher ist es morgen den ganzen Tag ziemlich sonnig und sommerlich warm mit bis zu 27 Grad.
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1: Wir haben hier zuerst eine Warnmeldung wegen Gegenständen auf der A4, Schaffhausen Richtung Winterthur. Zwischen Flurlingen und Uwiesen liegt irgendetwas auf der Fahrbahn offenbar. Da hat es Gegenstände, passen Sie auf der A4, Schaffhausen Richtung Winterthur. Zwischen Flurlingen und Uwiesen. Dann Nordring Richtung St. Gallen zwischen dem Limmataler Kreuz und dem Gubristunnel Stockzweig überlastig. Dann noch einmal Nordring Richtung St. Gallen zwischen Seebach und Zürich Nordstock. Aber das ist wegen einem Pannenfahrzeug. Aktuell der rechte Fahrstreifen gesperrt. Von St. Gallen her Richtung Zürich zwischen der Verzweigung Brüttisellen und Zürich-Ost Stockzweig Verkehrsüberlastung. Nord-Süd-Achse noch vor dem Gotthardtunnel Richtung Norden zwischen Quinto und Airolo 3 km Stau. Man verliert eine halbe Stunde. Richtung Süden sind es tatsächlich zwischen Darmstadt und Güschen 5 km Stau, 50 Minuten Zeitverlust. Allen unterwegs eine gute Fahrt.
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Frankie Goes to Hollywood, relax, haben wir gehört. Jetzt kommen wir zu einer kleinen Geschichte, die beweist, die Geschmäcker sind verschieden. Es hat ja den allerersten Elektro-Ferrari gegeben, der vorgestellt worden ist. Und dann hat man sich doch recht über das Design lustig gemacht, weil das Auto einfach ein bisschen speziell aussieht. Kontrovers, kann man sagen, für den italienischen Sportwagenbauer. Und jetzt aber ist der allererste Elektro-Ferrari versteigert worden bei einer Autoshow im kalifornischen Pebble Beach und nicht einfach nur für ein bisschen viel Geld, sondern für richtig viel Geld, für 40 Millionen Dollar. Das ist der Rekord bei einer Versteigerung für einen Neuwagen. Das Auto ist natürlich ein Unikat, es trägt Chassis Nummer 0 und irgendjemandem ist das Auto wohl 40 Millionen Dollar wert gewesen. Übrigens, das Geld, das geht in die wohltätige Ferrari-Stiftung. Aber eben, Geschmäcker sind verschieden.

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0: Pflegeinitiative nicht richtig umgesetzt, betont Firi. Die Initiative wurde vor fast 5 Jahren vom Volk deutlich angenommen und forderte unter anderem bessere Arbeitsbedingungen fürs Pflegepersonal. Im italienischen Teil des Val Mustair ist ein Wanderer tot aufgefunden worden. Laut italienischen Nachrichtenagenturen könnte der Mann beim Abstieg vom Piz Starlex von einem Blitz getroffen worden sein. Er war seit Sonntag vermisst und wurde in der Nacht auf heute auf rund 2600 Metern Höhe gefunden. Der letzte Kontakt mit ihm war am Sonntagmittag auf dem Gipfel, als sich ein Gewitter näherte. Rettungskräfte konnten vor Ort nur noch seinen Tod feststellen. Heute entscheidet der oberste Gerichtshof Russlands, ob die Antikriegspartei Jabloko von der Parlamentswahl ausgeschlossen wird. Der liberalen Partei wird vorgeworfen, gegen russische Wahlgesetze verstoßen zu haben. Es gilt als sehr unwahrscheinlich, dass die Partei mit ihrer Antikriegsprogrammatik bei den Wahlen im September antreten darf. Vor dem Gerichtsgebäude seien 35 Menschen abgeführt worden, teilte der Chef der Jabloko-Partei im Gerichtssaal mit. Der Ebola-Ausbruch in der Demokratischen Republik Kongo ist der tödlichste der Geschichte des Landes. Über 2300 Menschen sind am Virus gestorben, heißt es von der Regierung. Daher seien bereits mehr Menschen gestorben als beim Ausbruch in den Jahren 2018 bis 2020. Der aktuelle Ausbruch ist besonders schwer einzudämmen, da es für diesen Ebola-Typen weder einen speziellen Impfstoff noch eine spezielle Therapie gibt. US-Schauspielerin Hayden Panettiere ist im Alter von 36 Jahren gestorben, das berichten mehrere US-Sender. Die Todesursache ist noch nicht bekannt. Panettiere wurde durch Filme wie Scream oder die Serie Nashville bekannt. Zudem war sie einst mit Ex-Box-Weltmeister Wladimir Klitschko verlobt.
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2: An der Börse in Zürich ist der SMI aktuell bei 14.304 Punkten, das ist ein Minus von 0,6%. An der Wall Street New York ist der Dow Jones bei 53.545 Punkten, minus 0,29% und die Devise 1 Euro wird gehandelt für 93,79 und den US-Dollar gibt es für 80,88.
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2: Es sind teilweise noch ein paar Regengüsse unterwegs. Kann auch Blitz und Donner dabei haben, das speziell Richtung Bergen. Es gibt im Verlauf von dem Nachmittag und auf den Abend zu im Flachland eine Wetterberuhigung mit Aufhellungen. Heute am Abend dann langsam, aber sicher auch in den Bergen nachlassenden Regen. Heute haben wir um die 22 bis 24 Grad. Morgen Dienstag gibt es zuerst Restwolken, letzte Tropfen Richtung Alpen, aber dann ist der Tag morgen ziemlich sonnig und sommerlich warm. Es gibt am Nachmittag 27 Grad.
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2: Stockende Abschnitt hat es auf dem Nordring Richtung St. Gallen und zwar zwischen dem Limmataler Kreuz und dem Gubrisch-Tunnel und zwischen Seebach und Zürich-Nord. Dort stockt es wegen einem Bahnfahrzeug und der rechte Fahrstreifen ist aktuell blockiert bzw. gesperrt. Dann vor dem Gotthard Richtung Norden zwischen Quinto und Airolo 3 km Stau, man verliert eine halbe Stunde. Richtung Süden zwischen Amstau und Güschenen sind es 4 km, wo man steht. Das ist also ein Zeitverlust von 40 Minuten. Und dann hat es jetzt auch Stau durch den Hartwald in Richtung Eglisau. Ich wünsche allen unterwegs eine gute Fahrt.
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2: Alle haben Freude am Regen und wir haben das ja vorher musikalisch schon mal ein bisschen gefeiert. Was aber am Regen, an dem Sommerregen noch viel spezieller ist, ist der Duft, den der bringt. Das haben Sie sicher auch gemerkt, wenn es jetzt so lang trocken war und nachher kommen die ersten paar Tropfen, dann kommt wirklich so ein extrem spezieller Geruch und der Duft, der hat einen eigenen Namen, den gibt es wirklich, der ist sozusagen patentiert. Wie das entstanden ist, das klären wir noch in dieser halben Stunde. Nach den Spice Girls, dann haben wir hier den Brian Ferry und Kaoma fängt an, können wir gerade ein bisschen rhythmisch mittanzen oder zumindest einen Versuch wagen mit Lambada. Weiterhin gute Unterhaltung mit Radio 1. Schön sind Sie dabei. Am Mikrofon ist Linda Gwerder.

Bleiben wir doch noch schnell beim heutigen Freudethema. Und das ist ja der Regen. Als es gestern Abend die ersten Regentropfen gab, bin ich rausgestanden. Und dann war er da, der wunderbare Geruch vom Sommerregen. Und tatsächlich ist das ein ganz offizieller Duft, der sogar einen Namen hat. Und sogar als Parfümstoff verwendet wird der Regenduft. Zwei australische Mineralogen haben 1964 die Ursache für den Sommerregenduft herausgefunden und dem sogar einen Namen gegeben. Heisst der Duft Petrichor. Und das ist ziemlich poetisch. Das Wort kommt nämlich aus dem Griechischen und bedeutet ungefähr Götterblut der Steine. Entsteht der Geruch aus zwei Hauptzutaten. Das eine ist Geosmin, das ist ein Alkohol, der durch Bodenbakterien produziert wird. Und das zweite ist so ein Öl, das Pflanzen bei Trockenheit absondert. Und wenn es jetzt an einem heissen Tag plötzlich anfängt zu regnen, dann verteilt sich der Geruch durch den Aufprall der Regentropfen in der Luft. Und wir alle können den feinen Sommerregengeruch namens Petrichor geniessen. Götterblut der Steine, das Parfüm von der Natur, heute also tief einschnaufen und geniessen.

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3: Es sind teilweise immer noch Regengüsse unterwegs. An vielen Orten ist der Himmel auch noch grau. Übrigens auch Blitz und Donner nicht ausgeschlossen, speziell Richtung Berge noch. Es gibt allerdings jetzt im Flachland eher eine Wetterberuhigung, auch mal mit ein paar Aufhellungen. Und in den Bergen lässt dann der Regen am Abend auch noch. Wir haben heute 22 bis 24 Grad. Der Dienstag startet mit 15 bis 18 Grad. Morgen ist es nach Restwolken ziemlich sonnig den ganzen Tag und sommerlich warm. Es gibt bis zu 27 Grad.
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3: Es braucht ein bisschen Geduld auf dem Nordring, und zwar Richtung St. Gallen, zwischen dem Limmataler Kreuz und dem Gubristunnel stockt es, und auch zwischen Seebach und Zürich Nord. Dort hat jemand eine Panne, der rechte Fahrstreifen ist momentan gesperrt. Dann von St. Gallen her Richtung Zürich auf der A1, zwischen der Verzweigung Brüttisellen und Zürich Ost hat es schon stockenden Verkehr, und Richtung Bern zwischen Rotrist und Önsingen Stau. Vor dem Gotthardtunnel Richtung Norden 3 km Stau zwischen Quinto und Airolo. Das ist ein Zeitverlust von einer halben Stunde, und auch Richtung Süden braucht man eine halbe Stunde Geduld. Der Westring noch, und zwar Richtung Basel, es stockt an Burdorf Süd. Dann hat es Stau durch den Hartwald Richtung Eglisau, das auch wegen Verkehrsüberlastung. In allen, wo unterwegs sind, wünschen wir eine gute Fahrt.
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Ich liebe eine Sonnenblume. So steht es auf einer Häuserwand in dem beschaulichen englischen Städtchen Bath zu lesen. Wer auch immer der Welt diese ungewöhnliche Liebeserklärung mitteilen wollte, hat dafür einen zumindest nicht alltäglichen Rahmen gewählt. Zu den üblichen Schmierereien will das zärtliche Bekenntnis eines Blumenliebhabers jedenfalls nicht so recht passen. Auch deshalb bleibt Roland Orzabal, der täglich an dem Graffiti vorbeikommt, die naive Botschaft im Gedächtnis. Für neue Ideen ist der Musiker immer dankbar. Schließlich sind bereits 4 Jahre seit seinem letzten Album vergangen. Damals hatte sich der 22-Jährige noch seinen jugendlichen Frust von der Seele gesungen. Doch mittlerweile ist auch Roland im Jahr 1989 angekommen. Den Weltschmerz hat er hinter sich gelassen und auf seiner nächsten Platte möchte er positivere Töne anschlagen. Auch das Sonnenblumen-Zitat mischt sich immer wieder in seine Komponierversuche. Für einen Hit jedoch reicht der Flower-Power-Slogan allein nicht aus. Erst eine Radiosendung, die Roland gelangweilt nebenbei verfolgt, liefert ihm die erhoffte Inspiration. Dort geben Anrufer traditionelle und vor allem nicht urheberrechtlich geschützte Lieder zum Besten. Einer der Songtitel lässt Roland Orzabal aufhorchen. Sofort notiert er sich die Zeilen von der Saat der Liebe zu seinen Sonnenblumenversen und erntet so einen der größten Erfolge für die Tears for Fears. Sowing the Seeds of Love.

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5: Guten Abend, ich bin der Jonathan Ernst. Die Gewerkschaft Sina fordert im Gesundheitswesen eine Lohnerhöhung von 5-6%. Das Pflegepersonal hätte enorme Leistungen erbracht. Gleichzeitig sei die Lohnentwicklung in der Branche am schwächsten, sagt Sina-Präsidentin Yvonne Feri.
6: Besonders stoßend ist, dass der Fachkräftemangel im Gesundheitswesen nach wie vor akut ist, sich dies aber kaum in den Löhnen widerspiegelt. Wer qualifiziertes Personal gewinnen und halten will, muss endlich bereit sein, bessere Löhne zu bezahlen.
5: Nach wie vor

0: 18-Jährige stand allerdings nicht in Verbindung mit den beiden weiteren Beteiligten. Er war vermutlich zufällig vor Ort. Die russische Antikriegs- und Oppositionspartei Jabloko ist von der Parlamentswahl im September ausgeschlossen worden. Das hat Russlands oberstes Gericht entschieden. Der liberalen Partei wird vorgeworfen, gegen russische Wahlgesetze verstoßen zu haben. Jabloko will gegen den Entscheid weiter vorgehen. Außerdem wurde der Vizechef von Jabloko, Lev Schlossberg, wegen Verunglimpfung der russischen Streitkräfte zu über 11 Jahren Haft im Straflager verurteilt. In Deutschland hat ein Lastwagenfahrer mit rund 4,1 Promille Alkohol einen Unfall gebaut. Der 52-Jährige kam in Niedersachsen von der Straße ab und prallte gegen einen Baum, berichtet 20 Minuten. Dabei wurde der Anhänger beschädigt und die gesamte Ladung verteilte sich auf der Straße, rund 22 Tonnen Melonen. Die Polizei ermittelt nun gegen den Fahrer. US-Schauspielerin Hayden Panettiere ist im Alter von 36 Jahren gestorben, das berichten mehrere US-Sender. Die Todesursache ist noch nicht bekannt. Panettiere wurde durch Filme wie Scream oder die Serie Nashville bekannt. Zudem war sie einst mit Ex-Box-Weltmeister Wladimir Klitschko verlobt.
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2: In Zürich ist der SMI momentan bei 14.311 Punkten. Das ist ein Minus von 0,55%. An der Wall Street in New York ist der Dow Jones bei 53.497 Punkten, minus 0,38%. Und der Wiese, 1 Euro wird gehandelt für 93,80 Rappen und der US-Dollar gibt es für 80,96
1: Rappen. 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
2: Jetzt scheint gerade in der Stadt Zürich ein bisschen Sonne. Peter, wie geht es weiter in den nächsten Stunden?
3: Heute Abend erwarte ich einen Mix aus ein bisschen Sonne, aber auch noch örtlich einzelne Regengüsse und Gewitter, das vor allem Richtung Berge zu. Temperatur am Abend um 8 Uhr um die 20 bis 21 Grad, zeitweise geht ein leichter bis mäßiger Westwind. In der Nacht beruhigt sich das Wetter, morgen und morgen früh hat es Richtung Osten, Richtung Albstadt, Ockelburg, vielleicht noch irgendwo einen letzten Tropfen, sonst aber wird es doch recht eine sonnige Angelegenheit. Temperatur zum Aufstehen zwischen 16 und 18 Grad. Am Nachmittag ebenfalls ziemlich sonnig mit ein paar aufziehenden Schleierwolken. Temperaturen steigen auf sommerliche 27 Grad, geht zeitweise einen mäßigen Westwind.
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2: Es ist gerade eine Warnmeldung reingekommen wegen Gegenständen auf der A1 Zürich Richtung Bern zwischen dem Limmataler Kreuz und Dietikon. Liegen irgendwelche Gegenstände auf der Autobahn, sind Sie vorsichtig. Nochmal A1, Bern Richtung St. Gallen zwischen Dietikon und dem Gubristunnel Stockzweig überlastig. Beim Nordring Richtung St. Gallen zwischen Affoltern und Zürich Nord stockend. Dann St. Gallen Richtung Zürich, da klemmt es aktuell zwischen der Verzweigung Brüttiselle und Zürich Ost und Richtung Bern zwischen Dietikon und der Verzweigung Birfeld. Stau jetzt auf der A1 von Zürich Richtung Bern zwischen Rotrist und Önsingen. Vor dem Gotthardtunnel Richtung Norden zwischen Quinto und Airolo 3 km Stau, 30 Minuten Zeitverlust. Dann gehen wir zum Westring. Richtung Chur zwischen Durdorf Nord und Wittikon stockend. Richtung Basel zwischen Durdorf Süd und dem Limmataler Kreuz. Dann auf der Oberlandautobahn Brüttiselle Richtung Uster zwischen Uster Nord und Uster Ost stockend. Stau haben wir durch den Hartwald Richtung Eglisau und über den Seedamm Richtung Rapperswil. Ich wünsche allen eine gute Fahrt.
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2: Wir haben schon gehört in den News, es geht um die neuesten Lohnforderungen von der Gewerkschaftsdachorganisation Travail Suisse. Die haben wir für Sie noch ein bisschen genauer zusammengefasst in der kommenden halben Stunde. Jetzt freuen wir uns zum Start in Feierabend, vielleicht schon bei den Einten, ja, könnte sein, nach der Fünfe. Freuen wir uns auf 4 am Stück. Die Beatles sind da mit dabei, Madonna, und anfangen wir mit Charles and Eddie. Der Song heisst «Would I Lie to You?». Einen schönen Montagabend wünsche ich. Am Mikrofon ist Linda Querder.

0: Sean Farnham, You're the Voice, am 21 Minuten nach der 5 am Montagabend bei Radio 1. Ja, morgen in einer Woche bekommen ja die meisten ihren Lohn. Der Lohn, der dürfte sich bei vielen in den letzten Jahren nicht gross nach oben verbessert haben. Einmal nicht, wenn man ausrechnet, was man Ende Monat noch auf dem Konto hat, wenn man alle Rechnungen gezahlt hat. Radio 1 Bundeshausredakteur Dani Glur. Heute hat die Gewerkschaftsdachorganisation KWS Swiss ihre Lohnforderungen fürs nächste Jahr bekannt gegeben.
1: Ja, generell sollen die Löhne 2027 um 2% steigen, fordert der Thomas Bauer, Leiter der Wirtschaftspolitik bei KWS Swiss. Das vor allem, weil alles teurer wird.
2: Wir haben einerseits die Energie- und Treibstoffpreise, die ansteigen aufgrund des Iran-Krieges. Wir haben höhere Lebensmittelpreise, ebenfalls aufgrund von höheren Treibstoff-, Düngerpreisen, dürrebedingten Ernteausfällen, aber auch aufgrund des Krieges in der Ukraine. Wir haben anhaltend steigende Mieten und anhaltend steigende Krankenkassenprämien.
1: Alles in allem sagen die Löhne in den letzten Jahren zu wenig auf, sagt Thomas Bauer. Und das merken wir jetzt immer mehr.
2: Immer mehr Arbeitnehmende erachten beispielsweise den Zeitpunkt für größere Anschaffungen als schlecht. Das ist auch schlecht für die wirtschaftliche Entwicklung.
1: Besonders leiden unter der schwachen Lohnentwicklung würden die Leute, die im Gesundheitswesen arbeiten, sagt Yvonne Ferry, Präsidentin der Gewerkschaft SINA. Im Gesundheitswesen fordert sie darum eine Lohnerhöhung von 5-6%.
3: Besonders stossend ist, dass der Fachkräftemangel im Gesundheitswesen nach wie vor akut ist, sich dies aber kaum in den Löhnen widerspiegelt. Wer qualifiziertes Personal gewinnen und halten will, muss endlich bereit sein, bessere Löhne zu bezahlen.
1: Nichts wissen von diesen Forderungen von der KWS Swiss wird der Schweizerische Arbeitgeberverband. Für das und das nächste Jahr zeichnen sich ab, dass die Reallöhne steigen würden, heisst es in einer Stellungnahme.

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5: Wir haben heute Abend vor allem im Flachland eine Wetterberuhigung mit vermehrten Aufhellungen und nur noch vereinzelt gibt es Regengüsse. Im Verlauf des Abends wird sich das Ganze auch in den Bergen weiter beruhigen. Am Abend um 8 haben wir dann noch 20 Grad und im Verlauf von der Nacht bis morgen Morgen geht es zurück auf 15 bis 18 Grad. Morgen haben wir zuerst Restwolken, letzte Tropfen noch Richtung Alpen. Nachher gibt es aber einen ziemlich sonnigen Tag. Es ist auch sommerlich warm, morgen Nachmittag mit 27 Grad.
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5: Zwei Warnungen haben wir hier wegen Gegenständen auf der Strasse. Zum einen mal auf der A1 von Zürich Richtung Bern zwischen der Einfahrt Spreitenbach und der Raststätte Würenlos. Liegt etwas auf der Autobahn, sind Sie vorsichtig. Und dann noch von Bülach her Richtung Flughafen zwischen Bülach Süd und Kloten Nord. Auch hier Gegenstände auf der Fahrbahn, sind Sie vorsichtig. Dann hat es ganz verstockende Abschnitte auf der A1 in beiden Richtungen. Es ist nie einen längeren Stau vermeldet. Einzig dann Richtung Bern zwischen Dietika und Megenwil. Dort verliert man aktuell etwa 15 Minuten. Und zwischen Rotrist und Niederbipp ebenfalls ein Zeitverlust von 10 Minuten, den man müsste einplanen. Nach wie vor staut es vor dem Gotthardtunnel Richtung Norden zwischen Quinto und Airolo. Der Stau ist 3 km lang, 30 Minuten Zeitverlust. Beim Westring Richtung Chur stockt es ab dem Limmataler Kreuz, dann Richtung Basel zwischen Zürich Süd und Zürich West stockend. Und beim Westring Richtung Basel zwischen Urdorf Nord und dem Limmataler Kreuz hat es auch noch stockenden Verkehr. Auch nur langsam für sich kommen Sie beim Autobahnende Wiedeke ab Braunau. Dann gehen wir zu der Oberlandautobahn Brüttisel Richtung Oster stockend ab Oster Nord, von Hiviler Richtung Jona zwischen Rütti und Rapperswil klemmt. Dann durch den Hartwald Richtung Eglisau hat es im Moment Stau, genauso über den Seedamm in Richtung Rapperswil. Allen unterwegs gute und eine sichere Fahrt.
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1: Heute haben wir hier Markus Diemeyer, Chefredakteur von der Handelszeitung, und dich beschäftigt der Fall Pierin Vinzenz.
2: Genau. Letzte Woche hat am Zürcher Obergericht den Berufungsprozess gegen den Pierin Vinzenz wieder, also hat er angefangen, genau. Der Vinzenz war einst der Chef von der Raiffeisen-Gruppe und hat bis zu seinem Fall als Superstar von der Bankenszene gegolten und dazu auch noch als besonders bodenständig und bescheiden. Was dann bekannt worden ist, hat das Bild ins Gegenteil verkehrt. Er soll unter anderem seine Position als Chef benutzt haben, um sich auf Kosten der eigenen Firma zu bereichern, heimlich über Beteiligungen, von denen niemand etwas gewusst hat. Ob er sich strafbar gemacht hat, ist schon vor Jahren am Bezirksgericht Zürich verhandelt worden. Das hat ihn im April 2022 zu einer mehrjährigen Freiheitsstrafe verurteilt. Rechtskräftig ist das Urteil nicht. Das Obergericht muss die Schuldfrage jetzt neu beurteilen. Bis dahin gilt die Unschuldsvermutung. Das öffentliche Interesse ist wie schon beim ersten Mal enorm. Und es dreht sich nicht nur um komplexe juristische Fragen und nicht nur um Voyeurismus. Vor Gericht wird eine einzige Frage verhandelt. Ist es Gesetz gebrochen worden? Für die Öffentlichkeit geht es um mehr, um korrektes, anständiges Verhalten in Führungspositionen. Der Vinzenz war ein Wirtschaftsführer mit grosser Verantwortung gewesen. Und bei solchen Leuten ist Toleranzschwelle kleiner als sonst. Es geht um Normen, die sich nicht lückenlos in Gesetze und Verträge fassen lassen. Was verantwortungsvoll ist, was fair, das steht in keinem Vertrag. Trotzdem sind Unternehmen und Gesellschaft darauf angewiesen, dass die Mehrheit sich daran hält, auch wenn das nicht kontrolliert werden kann oder nicht perfekt. Denn wer solche Normen in einer Führungsposition bricht, zerstört Vertrauen. Und Vertrauen ist Schmiermittel von der wirtschaftlichen wie von der gesellschaftlichen Abläufe. Gericht setzen die Normen durch, die explizit im Gesetz stehen. Für alles andere braucht es eine weitere Instanz, und das ist die Öffentlichkeit. Die Empörung über jemanden, der sich unrechtmässig bedient haben soll, ist auch eine Sanktion. Wer Macht hat und sich daneben benimmt, riskiert seinen Ruf. Und das wirkt auch dort, wo keine Kontrolle möglich ist. Deshalb erinnert der Fall Vinzenz auch an die Aufarbeitung nach dem Untergang von der Swissair oder von der Credit Suisse. Die Vorwürfe gegen die Verantwortlichen von damals sind ganz andere. Erst recht die Folgen. Gleich ist allerdings die Frage, die alle umtrieben hat, kommen die Verantwortlichen davon. Allerdings kann die Instanz von der öffentlichen Meinung unfair sein. Sie kann sich irren und sie nimmt ihr Urteil kaum je zurück. Wer einmal unten durch ist, bleibt es auch nach einem Freispruch. In Führungspositionen locken Macht und Reichtum stärker als anderswo. Und der Missbrauch liegt entsprechend näher. Wenn der Vinzenz-Prozess und die öffentliche Auseinandersetzung um den Prozess zeigen, welche Abgründe sich auftun können, dann haben sie etwas Wertvolles erreicht.

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7: Guten Abend, ich bin der Jonathan Ernst. In Gladpark ist am heutigen Vormittag eine 17-jährige Fußgängerin angefahren und schwer verletzt worden. Laut Kantonspolizei Zürich wurde sie auf einem Fußgängerstreifen von einem Taxi erfasst. Sie wurde mit der Ambulanz ins Spital gebracht. Polizei und Staatsanwaltschaft untersuchen den Unfall. Insbesondere werde geprüft, ob die Verkehrsampel für die Fußgängerin oder den Autofahrer grün angezeigt hatte. Im italienischen Teil des Val Mustair ist ein Wanderer tot aufgefunden worden. Laut italienischen Nachrichtenagenturen könnte der Mann beim Abstieg vom Piz Starlex von einem Blitz getroffen worden sein. Er war seit Sonntag vermisst und wurde in der Nacht auf heute auf rund 2600 Metern Höhe gefunden. Der letzte Kontakt mit ihm war am Sonntagmittag auf dem Gipfel, als sich ein Gewitter näherte. Rettungskräfte konnten vor Ort nur noch seinen Tod feststellen. Nach wochenlanger Hitze hat der Regen heute Abkühlung gebracht und teilweise für die Landwirtschaft eine Entspannung. Für manche Kulturen komme der Niederschlag jedoch zu spät, heißt es vom Schweizer Bauernverband gegenüber SRF. Auch für Schweizer Gewässer dürfte der Regen keine ausreichende Erholung bedeuten. Dafür braucht es laut dem Bundesamt für Umwelt länger anhaltende Niederschläge.

0: Insgesamt befanden sich 21 Menschen auf den beiden Booten. Die Ursache des Zusammenstoßes ist noch nicht klar. In Deutschland hat ein Lastwagenfahrer mit rund 4,1 Promille Alkohol einen Unfall gebaut. Der 52-Jährige kam in Niedersachsen von der Straße ab und prallte gegen einen Baum, berichtet 20 Minuten. Dabei wurde der Anhänger beschädigt und die gesamte Ladung verteilte sich auf der Straße, rund 22 Tonnen Melonen. Die Polizei ermittelt nun gegen den Fahrer.
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2: In Zürich hat der SMI geschlossen bei 14.302 Punkten. Das ist ein Minus von 0,61%. An der Wall Street in New York ist der Dow Jones bei 53.517 Punkten, minus 0,35%. Und die Devise 1 Euro wird gehandelt für 93,84 und der US-Dollar gibt es für 80,96.
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2: Peter, wie geht's weiter?
3: Heute Abend erwarte ich einen Mix aus ein bisschen Sonne, aber auch noch örtlich einzelne Regengüsse und Gewitter, das vor allem Richtung Bergen zu. Temperatur am Abend um 8 Uhr um die 20 bis 21 Grad, zeitweise geht ein leichter bis mäßiger Westwind. In der Nacht beruhigt sich das Wetter. Morgen und morgen früh hat es Richtung Osten, Richtung Albstadt, Ockenburg, vielleicht noch irgendwo einen letzten Tropfen. Sonst aber wird es doch recht eine sonnige Angelegenheit. Temperaturen zum Aufstehen zwischen 16 und 18 Grad. Am Nachmittag ebenfalls ziemlich sonnig mit ein paar aufziehenden Schleierwolken. Temperaturen steigen auf sommerliche 27 Grad, geht zeitweise ein mäßiger Westwind.
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2: Es hat wieder ziemlich viel Feierabendverkehr auf der A1. In beiden Richtungen müssen Sie mit vielen Überlastungen und darum stockendem für sich rechnen. An zwei Orten ist Stillstand angesagt, und zwar von Zürich Richtung Bern zwischen Dietikon und der Verzweigung Birfeld. Stauen 10 Minuten Zeitverlust müssen wir einplanen. Und auch Richtung Bern zwischen der Rotrist und Niederbib steht man ungefähr 10 Minuten. Dann gehen wir zum Westring Richtung Chur zwischen dem Limmataler Kreuz und Uitikon. Stocken Richtung Basel zwischen Urdorf Süd und Zürich West. Und Richtung Basel noch einmal, auch ab Urdorf Nord bis Limmataler Kreuz stockender Verkehr. Dann kommt man nur langsam in die Stadt Zürich rein, vom Autobahnende Wiedeke her, ab Brunau stockender Verkehr wegen Überlastung. Auf der Oberlandautobahn Richtung Uster ab Uster Nord, dann Richtung Jona zwischen Rütti und Rapperswil stockend. Wir haben Stau über den Seedamm in Richtung Rapperswil und Stau tut es auch durch den Hartwald in Richtung Eglisau. Allen unterwegs eine gute Fahrt und jetzt wünsche ich Ihnen ganz gute Unterhaltung. Viel Vergnügen mit Roger gegen Markus.
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4: Roger gegen Markus an dem Montag. Blocherkampagne für Neutralität überdeckt die ganze Schweiz. Hitzewelle, Trockenheit, was sind die Lehren daraus am heutigen Tag? Und der Donald Trump, als er der unfähigste ist, hat er schon gesagt, ist er auch der korrupteste, über das wollen wir auch noch reden. Also, Abstimmung über Neutralitätsinitiative ist außergewöhnlich. Ein Projekt von Christoph Blocher, auch von ihm, privat finanziert im grossen Stil. Mehrere Millionen, hat gesagt, er sei drei bis jetzt. Kommt noch mehr, ich glaube, es ist viel mehr. Die ganze Schweiz ist zugepflastert. Beim Tessin war es Wochenende «No à la guerre». Und so, bei uns kein Krieg, überall. Der Milliardär will sich jetzt nur mal einen Erfolg kaufen und macht das mit dem Werbegeld, aber auch mit einer Aussage, die ich mehr als fragwürdig finde.
5: Gut, da können wir noch diskutieren über das Inhaltliche, aber ich muss sagen, ist natürlich eine geniale Kampagne. Erstens die Präsenz, da siehst du also sehr viel Geld einsetzt und ich meine, wirklich, ich sehe es auch, in jedem Dorf hängen die Plakate. Und zweitens, die Botschaft ist sehr einfach verständlich. Mein Kollege Dominik Freusi findet sie nicht gut, die Kampagne, ich finde sie brillant, muss ehrlich sagen, mittlerweile, sie ist brillant. Und inhaltlich, ja, bin ich auch anderer Meinung, es ist nicht so, dass wir sind ja nicht gegen den Krieg. Ich bin nicht gegen den Krieg.
4: Du bist für den Krieg.
5: Ich bin dafür gewesen, dass die Amerikaner den Hitler abkämpfen. Nein, das ist jetzt entscheidend. Nein, da würde ich immer wieder sagen, ich bin für Krieg, wie zum Beispiel der Zweite Weltkrieg gegen die Nazis. Da bin ich total dafür und du ja auch. Krieg ist nicht grundsätzlich etwas Schlechtes.

0: Und es ist nicht wahr, dass die Schweiz dadurch, dass sie neutral war, den Krieg verhindert hätte. Wir sind vom Krieg verschont worden, unter anderem wegen der Neutralität.
1: Also, Werbung ist immer manipulativ, das geht aber ein bisschen weiter, weil wenn man das Gefühl hat, eben wenn man da für die Nein stimmen, dann sieht man für einen Krieg gegen die Schweiz. Und man glaubt ja vor allem in dem ganzen Zusammenhang, offenbar der Putin sei beeindruckt von einer schweizerischen Neutralität. Also ich meine, wie naiv kann auch ein Christoph Blocher sein, dem ist irgendwie noch der Zweite Weltkrieg, den er als kleiner Bub erlebt hat, noch tief in den Knochen rein und will jetzt das machen. Also wenn man nur vergleicht zum Beispiel mit der Ukraine. 1994 haben sie die Atomwaffen abgegeben an die Russen und haben sich versprechen lassen, dass sie nicht angegriffen werden. Sie sind faktisch neutral gewesen. Was ist ihnen passiert? Die ganze Welt erlebt es jetzt.
0: Gut, das kannst du nicht vergleichen. Ich meine, das Gleiche kannst du ja sagen, Belgien. Belgien war immer neutral gewesen, es hat ihnen nichts genützt. Sie sind zwei Kriege hineingezogen worden. Neutralitätspolitik ist etwas, das du über Jahrhunderte musst pflegen musst, dass sie geglaubt wird. Und gleichzeitig musst du das Glück haben, dass du strategisch so wichtig bist, dass alle Grossmächte der Meinung sind, ja, ist vielleicht besser, wenn es neutral ist. Und das ist halt der Fall in der Schweiz. Ich meine, die Schweizer Neutralität hat enorm viel zu tun mit unserer Geschichte. Das kannst du nicht einfach Geld auf andere Länder übertragen. Die Ukraine ist zum Beispiel ein Land, das ist interessant, hat immer wieder probiert, sich aus dem Kampf zwischen dem Osmanischen Reich und den Russen rauszuhalten. Und Polen sind ja eigentlich drei Grossmächte gewesen, um die Ukraine, die immer um die Ukraine gekämpft haben. Die Ukraine hat das nicht geschafft. Sie haben gewisse Phasen gehabt, wo sie probiert haben, neutral zu bleiben oder Grossmächte gegeneinander auszuspielen. Aber rein geopolitisch ist ihr Raum ganz anders als unseren.
1: Also gut, aber das ist ja ein Mythos, die schweizerische Neutralität. Die Schweiz hat ja früher nicht nur Waffen geliefert, sie haben Kriege geliefert. Kreisläufer, also Söldner. Ja. Und haben also meist bütend, haben sie gekämpft für die eine oder für die andere Seite, oder wenn es auch geht, auf beide Seiten, von Neutralität, von der faktischen Neutralität. Und auch vom Reichtum von der Schweiz, der da erschaffen worden ist, durch das viele Geld, das reingekommen ist, ist heute natürlich kein Reden. So wie du, eben seit 1515 sind wir neutral.
0: Also erstens stimmt das nicht, das sage ich gar nicht. Ich habe ein ganzes Buch darüber geschrieben, du kannst das Buch noch einmal lesen, du hast es ja gelesen. Und von dem her kannst du noch einmal lesen. Nein, das ist nicht so.
1: Aber bis 1815
0: genau angefangen, man hat nicht Marignano verloren, nachher erklärt, wir sind neutral. Aber was du jetzt alles gesagt hast, ist alles mehr oder weniger falsch. Erstens, die Schweiz hat nie Soldverträge abgeschlossen, einfach mit dem meistbietenden, das ist in dem Sinne nicht der Fall. Nein, die Schweizer nicht, das stimmt nicht, sondern man hat durchaus auch immer politisch gedacht, immer strategisch gedacht. Man hat vor allem das Abkommen gehabt mit Frankreich. Das war sehr ein gutes Abkommen gewesen. Und die anderen Abkommen hat man daneben gehabt. Ist nicht nur um Geld gegangen, sondern ist auch immer um strategische Überlegungen gegangen. Erstens. Zweitens. Reisläuferei war für die Neutralität null Problem gewesen. Im 18. Jahrhundert hat man das nicht als unneutrales Verhalten angeschaut. Das war im 20. Jahrhundert anders gewesen. Das hat man anders. Das ist ja der Witz, warum ich gegen die Neutralitätsinitiative bin vom Christoph Blocher, weil du die Neutralität von Jahrhundert zu Jahrhundert ist sie immer wieder ein bisschen anders interpretiert worden. Aber die Schweiz war immer neutral gewesen, wenn man Zeitgenossen fragt. Das war im 17. Jahrhundert schon der Fall gewesen, im 18. Jahrhundert, im 19. Jahrhundert, im 20. Jahrhundert und auch im 21. Jahrhundert. Und da müssen wir es halt vielleicht neu definieren.
1: Also gut, und in Frankreich hat es geheißen, pas d'argent, pas de Suisse. Also man hat ohne Geld hat man einfach keine Schweizer gehabt. Es war also dort eine reine kommerzielle Aktion gewesen und hat auf die Art und Weise
0: Politik beeinflusst. Nein, das stimmt nicht, Roger. Das ist einfach vollkommen falsch. Wie es immer darum gegangen ist, dass man als Gegenleistung zum Beispiel von den Franzosen, hat man faktisch einen militärischen Schutz gehabt. Es ist nicht nur einfach um Geld gegangen.
1: Es ist
0: um
1: ganz viel.
0: Man hat Salz bekommen, man hat Zugang bekommen zum französischen Binnenmarkt und so weiter. Das hat aber alles damals als neutral gelten, weil man gleichzeitig auch Verträge hatte, zum Beispiel mit Spanien, mit Österreich und so weiter. Die Schweiz gilt seit dem 30-jährigen Krieg in Europa als neutral.
1: Also, am Samstag ein Artikel vom Erik Guer, Chefredakteur von der NZZ, wo du ja unglaublich schätzt und so, hat in dem Zusammenhang folgende zwei Sätze auch noch geschrieben. Tatkräftig unterstützt Russland die von der SVP vertretene Neutralitätsinitiative, über die im September abgestimmt wird. Doch eine Einmischung des Kremls in die Abstimmung will Blocher partout nicht erkennen. Hier ist augenscheinlich etwas zusammengewachsen, was zusammengehört. gehört. Das ist also happig. Zusammengewachsen, was zusammengehört. Blocher und Putin. Der Putin freut sich über den Blocher, der ihm hilft, in seiner Haltung in Europa, möglicherweise in seiner Absicht, Europa anzugreifen.
0: Ja, das ist ein bisschen bösartig.
1: Was?
0: Ja, das ist ein bisschen übertrieben. Das ist ein bisschen übertrieben.
1: Und was ist übertrieben?
0: Ja, eben. Also, ich meine, Christoph Blocher hat mit dem Wladimir Putin nichts zu tun.
1: Aber der Putin
0: und
1: mit dem Blocher?
0: Er ist auch nicht russlandfreundlich. Er hat eine sehr differenzierte Ansicht, was Russland
1: aber
0: betrifft.
1: Aber was sagst du da dazu?
0: Jetzt zu was, was der Erik Guja schreibt über das. Ja, es ist selbstverständlich so, dass für die Russen die Neutralitätsinitiative interessant ist, weil sie natürlich können, oder der Putin zumindest, seinem eigenen Volk gegenüber sagen, ja, wir sind nicht so isoliert in Europa. Ja, wir haben durchaus auch, zum Beispiel sogar in der alten, neutralen Schweiz, haben wir noch Freunde, die sagen, sie wollen wieder neutral sein. Das ist Innenpolitik, das hat relativ wenig zu tun. So dumm und so naiv sind die Russen nicht. Dass sie das Gefühl haben, sie können bei uns irgendeine Abstimmung beeinflussen. Da geht es um Innenpolitik. Der Putin ist in der Defensive. Der Putin hat ein enormes Problem, weil er nämlich militärisch keinen Erfolg mehr hat. Und deshalb braucht er das.
1: Also der Putin will überall in der Welt Abstimmungen, will er beeinflussen. Direkt, indirekt, offen oder hybrid oder wie das immer ist. Also du bist ja immer der Meinung, noch die Schweiz braucht eine starke Armee. Der General Petraeus ist der wichtigste US-General überhaupt. Er hat gesagt, es gibt eine neue Kriegsführung und die kann man nur lernen von der Ukraine. Alles, was wir bis jetzt hatten, von den Panzern, die nicht mehr funktionieren, weil die werden sofort abgeschossen von Drohnen bis zur Artillerie, geht nicht. Wir brauchen die Ukraine. Also die Schweiz braucht die Ukraine. Know-how von der Ukraine. Und auf dem müssen wir uns irgendwie da zurechtfinden und sagen, dort müssen wir es holen und sind dann halt nicht mehr ganz so neutral.
0: Mal, das war ja immer so gewesen. Man hat immer sich ausgerichtet an denen, die einen Krieg führen müssen. Während der Französischen Revolution hat man von den Franzosen gelernt, nachher von den Preußen, nachher vielleicht von den Engländern, nachher von den Deutschen. Das ist doch normal.
1: Die Schweiz hat
0: ja
1: immer.
0: Nein, nicht holen. Du musst ja vor allem schauen, was sie machen. Und ich meine, nur wegen der Neutralität in den 30er Jahren hat man zum Beispiel sehr viele Schweizer Offiziere entweder auf Pariser Kriegsakademie geschickt oder auf Berliner Kriegsakademie. Die sind ausgebildet worden von den Deutschen, die sind ausgebildet worden von den Franzosen. Das hat man immer gemacht in der Schweiz und das war nicht ein unneutrales Verhalten gewesen.
1: Gut, also es wäre wichtig, dass man also den Know-how von der Kriegsführung, von der Zukunft uns holt, an dem Ort, wo das vorhanden ist. Das ist übrigens Christoph Blocher im Doppelpunkt am nächsten Sonntag bei mir in der Sendung am 11. Reden wir über die Hitzewellen, Trockenheit. Letzte Woche haben wir darüber geredet. Du hast dann erwähnt, plötzlich ganz überraschend, die Landwirtschaft profitiert ja vom Klimawandel, die Produktion sei weltweit massiv gestiegen. Hat mich total überrascht und ich habe natürlich nicht sofort Gegenargumente zur Hand gehabt. Das ist deine Technik, mit der du in dieser Sendung immer wieder vorgehst. Dabei war alles, was du gesagt hast, falsch gewesen. Der Klimawandel hat nicht die Landwirtschaft befeuert. Die Landwirtschaftsproduktion ist weltweit aus sehr, sehr vielen Gründen aufgegangen, die wir gar nicht alle erwähnen müssen. Und ohne Klimawandel wäre es wahrscheinlich noch besser gegangen. Also du hast einen konstruierten, kausalen Zusammenhang, den es gar nicht gibt. Mehr Landwirtschaft, also gut für den Klimawandel.
0: Gut, im Gegensatz zu dir habe ich es schön differenziert gemacht. Erstens hast du gar nicht gewusst, dass die Erträge zugenommen haben. Das hast du nachher selber nachgeschaut und hast gemerkt, ah, der Sommer hat recht.
1: Nein.
0: Seit den 60er Jahren nimmt die landwirtschaftliche Erträge massiv zu, hast du nicht gewusst in der Sendung. Zweitens, der Anteil vom Klimawandel ist total umstritten. Es gibt zuerst, da sind wir uns einig, Dünger, Produktivitätssteigerung und so weiter ist der Hauptfaktor. Und der andere Faktor ist umstritten. Es gibt die wie du, und das sind natürlich die Leute, die gerne den Klimawandel als riesiges Problem würden anschauen, die sagen, ja, es wäre noch viel mehr möglich gewesen an Ertragssteigerung, wenn der Klimawandel nicht da gewesen wäre. Das kann sein, wir wissen es aber nicht, weil die Produktivitätssteigerungen von der Landwirtschaft haben ja auch damit zu tun, dass man reagiert hat auf den Klimawandel und gewisse Sachen gemacht hat, die es verbessert haben. Zweitens ist völlig unbestritten, da kannst du eine NASA-Studie anschauen, unser Planet wird immer grüner und grüner und grüner, es kommt immer mehr Vegetation dazu und dort ist der Zusammenhang vollkommen klar, mehr CO2 in der Atmosphäre führt zu mehr Pflanzenwachstum und dass das der Landwirtschaft hilft, liegt auf der Hand und es gibt Dutzende von Studien jetzt, die das eindeutig
1: belegen. Also, du bist dafür, dass es mehr CO2 gibt. Also mehr Erwärmung.
0: Nicht dafür, sondern ich nehme es zur Kenntnis, dass es passiert und es wird in den nächsten 200 Jahren nicht abnehmen. Und die Leute, die behaupten, man könnte das stoppen, die streuen den Leuten Sand in die Augen. Wir müssen uns damit abfinden, dass es wärmer wird und dass unser Anteil da ist, aber wir können nicht von einem Tag auf den anderen auf unsere ganze Energieversorgung verzichten. Das können nur Leute, die gerne in der Steinzeit leben.
1: Gut. Gut, und dort lebst ja du vor allem einen
0: Tag. Nein, ich lebe nicht in Steinzeit. Nein, Roger, das geht nicht.
1: Moment.
0: Ich erzähle Gott verdeckel nicht einfach die Zeug, dass du mich nachher zitierst, im Gegenteil.
1: Ich kann nicht einmal einen halben Satz können sagen, Markus, hörst du mal auf. Das geht von einem Tag zum anderen, muss man das ändern. Nein, es gibt Klimaziele, die sind genau definiert bis 2040, bis 2050, was man dort machen kann, wie man auf Ausstoß null ist. Aber du machst dich immer lächerlich über die erneuerbare Energie. Windrädchen und so weiter und so fort. Dabei haben wir jetzt gerade gemerkt, in dem Sommer, wie Strom wichtig ist, Solarstrom, weil bei tiefem Wasserstand hat man weniger können Strom produzieren. Und da sagt man noch, die Schweiz ist ja klein, das ist ja gar nicht wichtig und so. Auch noch ein Argument von Leuten, wo du irgendwie nachstehst. Und da sage ich einfach, ja, dann zahle ich auch keine Steuern mehr. Weil die Schweiz wird nicht ärmer, wenn ich keine Steuern zahle. Ist doch gar nicht wichtig. Nein, wir müssen alle etwas machen.
0: Wir sind ja die Einzigen. Frag mal Chinesen und Inder, das Argument ist doch ganz anders und du kehrst völlig um.
1: Moment,
0: dass du Steuern musst zahlen, gut.
1: Nein, also, ich mache etwas. Ich glaube, alle müssen etwas machen. Seit 15 Jahren fahre ich ein Elektroauto. Ich habe Solarpanel für Strom und für Warmwasser. Ich habe eine Wärmepumpe und jeder, der irgendwie das sieht, muss einen Beitrag geben. Was ist dein Beitrag, Markus?
0: Du fliegst regelmässig auf Ibiza. Das ist eine der grössten Klimaschädigungen, die es gibt. Ja, wie gehst du mit dem Bötli?
1: Nein.
0: Gehst du mit dem Ruderisch auf Ibiza?
1: Markus,
0: gehst du dort? Wie tust denn du heizen?
1: Ja,
0: wie tust du heizen?
1: Mit Wärmepumpe.
0: Also, Ibiza, fliegst du auf Ibiza oder fliegst nicht auf Ibiza? Wie viel Mal fliegst du auf Ibiza im Jahr? Bitte,
1: Markus, bitte eine Zahl.
0: Ich fliege nicht so viel wie du.
1: Ja, gut.
0: Viel weniger. Mein CO2-Ausstoß ist wahrscheinlich viel kleiner als deiner.
1: Also, ich sage dort, wo man kann sparen.
0: Wieso kannst du nicht sparen? Du kannst auch in Engadine von Unik haben.
1: Ja, gut. Also, wie du auch eine geerbt hast, ich habe alles selber erarbeiten müssen, ich konnte es nicht erben, etc. Tatsache ist, dort, wo man kann sparen, sollte man es machen. Ich warte darauf, auf die Elektroflugzeuge, bis die kommen. Aber beim Auto kann man es machen. Aber du kaufst einen Diesel eigentlich, um ein Zeichen zu setzen. Ich kümmere mich einen Scheiß um
0: das Klima. Aber dann kannst du ein Zeichen setzen und diesen Fuß in Ibiza verkaufen. Ich finde das hervorragend, dass du so ein unglaubliches Vermögen hast können selber erwirtschaften und eine Ferienwohnung kannst kaufen in Ibiza. Finde ich irrsinnig, anerkenne. Aber wenn es dir so wichtig wäre, wie du behauptest, würdest du eine Wohnung kaufen im Engadin oder im Tessin? Tessin ist auch schön. Aber du fliegst immer auf Ibiza. Ich lasse von dir nicht sagen, ich habe einen grösseren CO2-Abdruck als du. Du hast viel grösseren.
1: Ich bin der Meinung, dass eben das mit der Flugscham etc., das ist völlig übertrieben worden, ist auch nicht so wichtig. Aber vor allem sollte man dort, wo man es machen kann, dort, wo man es machen kann, sparen. Dort sollte man es machen. Und ich bin nicht der Meinung, dass man die Lebensqualität sollte irgendwie zurückfahren. Du verorderst von mir, dass ich jetzt wie du ins Engadin gehe.
0: Die
1: Lebensqualität, dass die Leute dürfen auch die Ferien fahren, fliegen, neu mit anderen fliegen, ohne dass sie sich schlecht fühlen. Aber dass dort, wo sie es machen können, dort sollten sie machen. Und dort machst du nichts. Du machst dich nur lächeln. Du schreist nur immer Atom. Das ist alles Einzige,
0: was
1: du dabei bist.
0: Nein, weil das wirklich eine vernünftige Antwort wäre auf den Klimawandel, wo du ganz genau weißt. Und die Leute, die behaupten, wir haben netto null 2050, die lügen dich an. Die lügen dich total an. Es wird nie möglich sein, 2050 zu erreichen, netto null. Niemand, der daraus kommt, glaubt an das. Man tut den Leuten Sand ins Auge streuen. Der Punkt ist der. Wir können auf Öl auf weitere Sicht nicht verzichten. Wir werden auch Ende Jahrhundert noch Erdöl brauchen und Erdgas auch. Und man sollte den Leuten eher die Worte sagen. Die Worte heisst, wir brauchen für unseren Lebensstil, nicht nur für Ibiza, sondern für unseren Lebensstil, wo ich völlig deiner Meinung bin, ich will nicht, dass wir den Lebensstil reduzieren müssen. Für das brauchen wir Erdöl, wir brauchen fossile Brennstoffe. Es wird wärmer wegen dem. Es wird wärmer. Aber wir können mit dem umgehen. Und die Kosten, die wir haben, um mit dem umgehen, sind viel, viel kleiner als der Versuch, auf die fossilen Brennstoffe zu verzichten.
1: Also, man muss vielleicht nicht verzichten, man muss es aber runterfahren. Das haben sogar Chinesen gemerkt, mittlerweile, die 3/4 von der weltweiten Solarpanel produzieren und auch einsetzen.
0: Und 90% von ihrem Strom immer noch mit Kohle, Öl und stimmt, Atomkraft und Wasserkraft machen. Mal stimmt, Roger. Ja. Und du erzählst einfach Blech.
1: Ja.
0: Chinesen schauen überhaupt nicht auf das. Sie machen das, wie sie wissen. Die Europäer sind dumm genug und fallen auf sie.
1: Also, aber du fällst nicht ein, du fährst noch Diesel, noch 100 Jahre fährst du Diesel.
0: Mit Vergnügen, mit Vergnügen und Überzeugung. Nein. Und solange der Roger Schawinski auf Ibiza fliegt, habe ich ein sehr gutes Gewissen. Gut, also, weil mein CO2-Ausstoß ist kleiner als deiner.
1: Ja, also das weiss ich nicht. Du bist auch mit deiner Familie schon in Amerika gewesen.
0: Aber nicht so viel wie du
1: in Ibiza. Ja, Amerika ist noch ein bisschen weiter. Ein bisschen weiter. Da fliegst du 9 Stunden und ich fliege 1,5 Stunden.
0: Aber nicht alle 2 Monate.
1: Da kann ich 6 Mal dort hingehen, bist du einmal in Amerika gewesen.
0: Auf Amerika fliegst du auch. Also
1: aber
0: so ist
1: da, nein, ich bin seit Jahren nicht mehr in Amerika. Ja, aber gleich, jetzt müssen wir uns das nicht vorher. Ich bin der Meinung, man muss eine Haltung haben. Du hast eine falsche Haltung. Du sagst, es nützt nichts, es wird einfach weitergehen. Und ich meine, gerade den Sommer, wo man gemerkt hat, wir haben kein Wasser mehr. Ich bin im Tessin gesehen, über das Wochenende. So trocken hat man das noch nie erlebt.
0: Aber das sind zwei verschiedene Sachen. Das eine ist der Klimawandel, den ich ja gar nicht bestritte. Und dann wird es wärmer.
1: Aber
0: ja,
1: machst du nichts dagegen?
0: Es wird wärmer, weil das nicht geht. Wohl? Weil das nicht stimmt. Schau doch die Zahlen an. Ja. Wir machen seit 30 Jahren die Scheisspolitik, die falsch ist. Und wir haben den CO2-Ausstoß sogar erhöht. Wir haben ihn erhöht. Es ist doch die Leute für dumm verkaufen. Nein. Wenn man denen sagt, du kannst mit Sparen und Tesla fahren, kannst du das Problem lösen. Es stimmt nicht.
1: Gut, also wenn wir eben das nicht gemacht hätten, die ersten Schritte, hätten wir noch viel mehr CO2, ist zum Teil runtergegangen sogar. Und man muss einfach versuchen, das anzubringen. Aber wieso du dich so dagegen wehrst, das habe ich immer noch nicht begriffen. Warum du dich so wirklich, also einfach Atom, obwohl du weißt, dass wir in den nächsten 20 Jahren kein Atomkraftwerk
0: werden. Also, gehen wir auf ein anderes Beispiel. Die Kommunisten haben behauptet, wir können mit der Revolution die Welt besser machen.
1: Oh mein Gott.
0: Nein, jetzt hör mal gut zu. Und ich meine es ganz ernst, ich nehme mir jetzt sehr Mühe.
1: Stinkt mir
0: es. Es gibt doch Ideen, die gut tönen und die viel versprechen und nicht funktionieren. Und du bist selber Unternehmer und weisst genau, das ist ganz normales Unternehmer. Man vertritt zuerst etwas, nachher sieht man, es funktioniert nicht und dann tut man es korrigieren. In der Politik passiert das selten oder häufig erst 50 Jahre, nachdem die Katastrophe eingetreten ist. Den Klimawandel können wir nicht so bekämpfen, wie der Balthasar Glättli das meint. Und wieso, dass du an Balthasar Glättli mehr glaubst als mir, das ist dein Geheimnis.
1: Also wieso du den Kommunismus mit einer wissenschaftlichen Erkenntnis in Bezug auf den Klimawandel einfach vergleichst, das zeigt mir, dass du wirklich argumentationsfähig bist.
0: Du kannst es nicht auseinanderhalten. Ja? Du kannst es nicht auseinanderhalten. Der Klimawandel ist das eine. Dort hat man gewisse wissenschaftliche Belege. Und das andere sind die Methoden. Und wir reden jetzt über die Methoden. Wir reden darüber, kann man eine Energieversorgung organisieren, nur mit Solar und Wind, ohne Atomkraftwerk, ohne Gaskraftwerk, ohne Kohlekraftwerk, ohne Erdölkraftwerk. Man kann es nicht! Frag jeden Ingenieur, man kann es nicht! Und wenn du da einfach, das ist zu viele verschiedene Sachen, die Rezepte, wo die Grünen vertreten, die funktionieren nicht. Bitte sofort korrigieren.
1: Gut, also die Fossilen müssen zurückgebaut werden, sonst werden wir eine ganz schlimme Welt, werden wir unseren Kindern und unseren Enkel hinterlassen. Und die ersten Vorzeichen haben wir jetzt in diesem Sommer schon gesehen. Okay, nächstes Thema.
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1: Gemäss Markus Somm ist Donald Trump der schlechteste Präsident der Vereinigten Staaten. Aber meiner Meinung nach, wenn wir darüber reden, ist er auch noch der korrupteste. Und darum frage ich dich, Markus, was haltest du von Insider-Deals an der Börse?
0: Ja, das finde ich, das kommt jetzt sehr darauf an. Früher war es völlig egal, kein Problem. An der Börse hat man immer davon gelebt, dass man andere Informationen hat, bessere Informationen. Gewisse Informationen hätte man wahrscheinlich nicht dürfen nutzen. Jetzt ist das gesetzlich klar geregelt. Und von dem her, wenn der Donald Trump solche Sachen macht, dann gibt es dort ein Gesetz und dann wird er auch verfolgt und so weiter. Aber mich langweilt die Diskussion, weil die Politik in Amerika ist schon lange sehr korrupt. Auf beiden Seiten, Republikaner und Demokraten, beide super korrupt. Der Donald Trump tut sicher eine neue Spitze erreichen, auch was Transparenz von seiner eigenen Korruption betrifft. Aber wie gesagt, mich interessiert viel mehr seine Politik und dort finde ich nach wie vor, ich sage es noch einmal, Iran-Politik nicht gut, nicht gut, nicht gut.
1: Also, Wieder mal so eine typische Wischiwaschi-Antwort. Also, es geht darum, wenn man Informationen schneller hat, hat man Vorteile an der Börse. Und so haben Trump-Ankündigungen im Zusammenhang mit dem Irankrieg sofort zu Börsenreaktionen geführt. Der Trump hat das gemerkt und hat gesagt, oh, da kann ich ja das nutzen. Und hat jetzt etwas Neues erfunden. Ein neues Geschäftsmodell. Er gibt gegen $100,000 im Monat Informationen früher raus, an gewisse Leute, die zahlen als alle anderen. Und die können dann an der Börse schneller reagieren. Das ist Korruption im äußersten Mass. Er kassiert dort ab mit Insider-Infos. Und in Amerika geht das im Moment noch durch. Man ist so viel schon gewöhnt von dem Donald Trump, der so schamlos ist, dass nicht einmal da so eine richtige Reaktion ist. Und die Trump-Crime-Family kassiert weiter. Du hast immer ja geredet von der Biden-Crime-Family. Und hast gesagt, was? Es geht um 20 Millionen, 20 Millionen. Da geht es um 2 Milliarden. Wieso habe ich von dir den Ausdruck Trump-Crime-Family noch nie gehört? Das ist wirklich eine Crime-Family.
0: Nein, finde ich nicht. Ich finde nach wie vor Joe Biden etwas vom Schlimmsten, was es gibt. Ich finde auch die anderen Leute, Bill Clinton war sehr korrupt und so weiter. Also, ist, wie gesagt, ich habe es vorher gesagt, Korruption, blabla. Ja, wenn es dir nicht passt, musst du ja nicht blabla sagen, dann musst du mich ja nicht fragen.
1: Wenn du blabla findest, es geht um Milliarden.
0: Für mich ist es genau das Gleiche. Ich finde, Trump tut es übertrieben, ich finde es nicht gut. Ich bin auch überzeugt, dass wenn es so geschildert worden ist, wie es du jetzt geschildert hast, ist es sicher illegal. Da wird er sicher juristische Schwierigkeiten bekommen. Oder seine Familie, das ist ja völlig klar. Gleichzeitig muss ich sagen, wenn ich die Leute anschaue, vor allem seinen Schwiegersohn oder den Brüder vom Schwiegersohn, die können etwas, die sind 300'000 Mal intelligenter als der birrenweiche Hunter Biden. Von dem her, wenigstens sind sie korrupt auf einem höheren Niveau. Und wie gesagt, mir geht es beim US-Präsident darum, was macht er inhaltlich für eine Politik. Kennedy war auch korrupt gewesen. Das ist nicht mein Thema. Mein Thema ist, ich will eine gute Politik.
1: Also, Korruption auf höherem Niveau, das ist ein Begriff, den müssen wir uns merken. Das heisst also im grösseren Stil natürlich, ja, wenn es um viel mehr Geld geht. Also, die Irankrieg, reden wir über den noch, der läuft nicht so, wie du hoffst. Wieder kein Angriff von den USA in der letzten Woche. Was hat man gehört? Donald Trump hat eine neue Idee. Hast du von seiner Idee gehört? Die Strasse von Hormuz wollte annektieren und sie neu nennen «Straight of America».
0: Das finde ich super.
1: Das finde ich super,
0: ja, weil es würde übersetzen. Wenn er es würde übersetzen, wäre ja, das
1: super. Wie soll es
0: durchsetzen? Er könnte das, militärisch.
1: Nein,
0: könnte
1: kann
0: das
1: nicht.
0: Natürlich könnte
1: er. Wieso macht es denn nicht?
0: Ja, weil es eben viel zu mühsam ist und weil es viel zu riskant ist und er hat bald Wahlen. Und er will eigentlich nicht den Krieg noch haben in den Wahlen. Und er wird ihn noch haben. Und ich mache dir jetzt Prophezeiung, es wird noch lange weitergehen, wenn es so weitergeht.
1: Genau.
0: Weil er einfach, er zögert immer wieder, anstatt dass er zuschlägt. Ich verstehe es nicht und ich finde es nicht gut und es bleibt dabei meiner Einschätzung. Wenn er das nicht endlich löst, dann wird er als einer der schlechtesten Präsidenten in der Geschichte.
1: Also, er hat ja 2 Hauptversprechungen gemacht als Kandidat. Preise gehen ab, am ersten Tag schon, sie sind aufgegangen. Die Inflation ist 3,5% und die Leute sind total sauer über die Wirtschaftsentwicklung. Und no endless wars anymore. Kein endlose Krieg. Und genau das könnte jetzt einer werden, weil die Iraner, die hören nicht auf, die könnten jetzt sogar noch angreifen. Man hört, die könnten noch angreifen. Es ist nicht nur der Donald Trump, der kann entscheiden, wie lange der Krieg geht. Und es könnte jetzt zu einem Endless War werden, wo die Amerikaner wieder verlieren.
0: Ja gut, das heisst wieder. Also alle die Kriege haben es nicht verloren.
1: Ah ja, in Vietnam haben sie nicht verloren.
0: Vietnam ist eine Ausnahme. Aber die Dinge,
1: Afghanistan Irak
0: haben sie nicht verloren. Nein, Afghanistan haben sie nicht verloren. Sie sind selber zurück. Nein, das ist überhaupt nicht vergleichen.
1: Wenn du weggehst und es geht um, ist, haben sie dann nicht verloren.
0: Kannst nicht vergleichen. Der Punkt ist, Niederlage ist etwas anderes, fragt die Deutschen. Das ist eine Niederlage, aber nicht, was die Amerikaner erlebt haben. Aber noch einmal zurück zu seinem Problem. Ja, er hat genau das gesagt und er hat immer noch sehr viele einflussreiche Leute in seiner eigene Verwaltung, die der Meinung sind, dass man das kann, sehr schnell abstellen kann. J.D. Vance ist auf dem absoluten Irrweg, wahrscheinlich unter Einfluss von Tucker Carlson. Noch einmal, die Amerikaner können den Krieg gewinnen, aber sie müssen sofort und entschlossen reingehen. Und das will der Trump nicht. Und da wird noch total heimsuchen, wenn er so weit.
1: Also, sie können den Krieg nicht gewinnen. Sie haben völlig falsch eingeschätzt. Ihr Munitionslager ist weitgehend leer und der politische Wille ist nicht vorhanden. Und Donald Trump hofft, wie du, nein, du hoffst auf den Krieg. Viele hoffen, dass die Iraner einfach zusammenklappen, aber die klappen einfach nicht zusammen.
0: Ja, sie werden aber zusammenklappen.
1: Aber
0: das ist wie die Leute, die das Gefühl haben, der Albert Speer kann alles. Nein, Albert Speer hat auch nicht können. Die Deutschen sind zusammengebrochen. Irgendeiner spricht so ein Regime zusammen unter dem Druck. Der Punkt ist, ob der Donald Trump den Druck aufrechterhält. Und das ist bis jetzt immer noch der Fall. Bis jetzt haben wir immer noch die Blockade. Bis jetzt hat der Iran immer noch totale Probleme, ihr Öl zu verkaufen. Und solange das so ist, sind sie in der Defensive.
1: Ja, Albert Speer, jetzt erwähnt er den als Verlierer.
0: Ja,
1: nein, nein, Markus Somm,
0: die Iraner sind
1: auf.
0: Nazis. Jetzt hör doch mal auf.
1: Was?
0: Und willst du jetzt anfangen, die Iraner noch verteidigen?
1: Nein, aber
0: die Iraner sind Nazis. Und es geht um das. Und sie haben nichts anderes zum Ziel als die Vernichtung von Israel. Und ich verstehe nicht, warum du die Iraner noch fast in Schutz nimmst.
1: Nein.
0: Du bewunderst die noch. Hast du das Gefühl, die sind irrsinnig? Nur weil du den Trump, du hassest den Trump mehr, als du die Iraner hassest.
1: Das stimmt überhaupt nicht. Ich finde die allerschlimmsten, aber sie sind leider am Drücken und haben Amerika gedemütigt und werden das weitermachen.
0: Wo denn?
1: Der Albert Speer, der einfach so ein paar Bauten gemacht hat im Krieg, der ist nicht der entscheidende Punkt. Aber an Markus Somm kommen irgendwelche Namen in sich.
0: Ja,
1: einfach
0: gut, tun wir schnell den Roger Schawinski aufklären. Gut. Albert Speer war der Rüstungsminister für den Deutschen. Er hat die Rüstungsproduktion der Deutschen etwa seit 1941 auf 1945 verdoppelt und verdreifacht. Der hat etwas können, lieber Roger.
1: Ja,
0: er hat etwas können und er war entscheidend für den Rüstungserfolg der Deutschen. Deshalb haben die Amerikaner ihn auch so bewundert. Das zur Information. Er war einmal Architekt gewesen, aber im Krieg schon lange nicht.
1: Also, aber gut, hat er überhaupt keinen Zusammenhang mit der Situation in der Straße von Hormuz, die jetzig, der Krieg gegen die Nazis in Deutschland, wo die Amerikaner dann in Normandie kommen, sondern in Italien und so weiter, mit Hunderttausenden von Truppen. Hör doch auf, machen, es ist lächerlich. Es ist nur noch
0: ist lächerlich. Es geht darum, dass das ein Verbrecherregime ist, das Iran, gleich wie die Nazis. Und die Amerikaner haben im Zweiten Weltkrieg es viel besser gemacht, als was der Donald Trump jetzt macht. Die Nazis waren viel gefährlicher als die Iran, müssen wir uns nicht diskutieren. Viel gefährlicher, gar keine Frage. Aber Iran wird nicht auf diese Methode eingehen oder wird nicht zusammenbrechen, wenn der Trump das so weitermacht, wie er es macht.
1: Okay, also, der Donald Trump und der Markus Somm, die haben, glaube ich, beide im Moment einige Probleme, würde ich jetzt da sagen, argumentativ und aus dieser Sache rauszukommen und irgendwie versuchen, dass da noch etwas Gutes rauskommt. Ich glaube es nicht. Anyhow, wir reden weiter nächste Woche am Sonntag an der Christoph Blocher im Doppelpunkt. Danke für die Aufmerksamkeit, schönen Abend und viel Vergnügen.
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4: Vor allem im Flachland haben wir heute Abend immer noch eine Wetterberuhigung, zum Teil auch mit Aufhellungen. Und nur vereinzelt gibt es noch Regengüsse und auch Richtung Berge. Im Verlauf des Abends wird es dann auch dort langsam nachlassen. Temperaturen am Abend um 8 Uhr noch 20 Grad. In der Nacht geht es zurück auf 15 bis 18 Grad. Und morgen Dienstag starten wir mit Restwolken und letzten Tropfen Richtung Alpen. Später ist es meistens sonnig und sommerlich warm mit 27 Grad.
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4: Auf der A1 in beiden Richtungen noch viel Feierabendverkehr. Das heisst, es stockt wegen Überlastung. Einmal ist da noch ein Stau vermeldet, und zwar Richtung Bern zwischen Dietikon und Baden-West ist noch Stillstand angesagt. Dann gehen wir auf die A3 Westring Richtung Chur zwischen Durdorf Nord und Wittikon stockend. Beim Autobahnende Wiedeke klemmt es ab Brunau. Dann Oberlandautobahn Brüttisellen Richtung Oster stockend. Verkehr ab Oster Nord. Kiewil Richtung Jona zwischen Rüti und Rapperswil auch noch stockend. Dann staut es durch den Hartwald in Richtung Eglisau und immer noch staut es über den Seedamm Richtung Rapperswil. Ich wünsche allen eine gute Fahrt.
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0: aus dem 78 von Police. Wir haben in 45 Sekunden 10 vor 7 Uhr am Montagabend. Und jetzt wollen wir wissen, was da morgen passiert.
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0: Ich bin so froh, dass es heute wieder mal geregnet hat. Und trotzdem gibt es schon wieder Leute, die sich beklagen. Zu welcher Gattung gehört ihr?
2: Nein, wir haben intern beschlossen, dass man den erst tatsächlich verschlönt, der jetzt hier reinkommt bei uns. Also zusammenschlönt, wo sich darüber beklagt. Also auch bei uns ist jetzt im Büro, hat jetzt niemand im Studio darüber gemotzt. Oder hast du jetzt so, ja, schon den Namen nennen?
0: Nein, in dem Fall behalte ich es für mich. Ich will ja nicht schuld sein an einer Schlägerei.
2: Es ist ein Naturereignis, wo du selten davon kommt, als die Sonnenfinsternis.
0: Das ist tatsächlich so.
3: Also mir ist es wieder zu frisch.
0: Okay. Bam.
3: Nein, aber wir reden morgen mit einem, der 3000 Leute unter sich hat. Mhm. Der Roger Elsener ist der Direktor vom SRF. Er ist diese Woche unser Morgenmensch. Also nicht schlecht. Und morgen wollen wir mal nachfragen, wie man 3000 Menschen führt.

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4: Guten Abend, ich bin der Jonathan Ernst. Eine 64-jährige Schweizerin aus dem Kanton Zürich ist heute Nachmittag im Tessin in einem Pool ertrunken. Laut der Kantonspolizei wurde sie in Maliaso bewusstlos im Wasser gefunden. Badegäste hätten sofort mit Reanimationsmaßnahmen begonnen. Die Frau starb jedoch noch vor Ort. Die Polizei untersucht, wie es zum Vorfall kommen konnte. In Gladpark ist am heutigen Vormittag eine 17-jährige Fußgängerin angefahren und schwer verletzt worden. Laut Kantonspolizei Zürich wurde sie auf einem Fußgängerstreifen von einem Taxi erfasst. Sie wurde mit der Ambulanz ins Spital gebracht. Polizei und Staatsanwaltschaft untersuchen den Unfall. Insbesondere werde geprüft, ob die Verkehrsampel für die Fußgängerin oder den Autofahrer grün angezeigt hatte. Nach wochenlanger Hitze hat der Regen heute Abkühlung gebracht und teilweise für die Landwirtschaft eine Entspannung. Für manche Kulturen komme der Niederschlag jedoch zu spät, heißt es vom Schweizer Bauernverband gegenüber SRF. Auch für Schweizer Gewässer dürfte der Regen keine ausreichende Erholung bedeuten. Dafür braucht es laut dem Bundesamt für Umwelt länger anhaltende Niederschläge. Die russische Antikriegs- und Oppositionspartei Jabloko ist von der Parlamentswahl im September ausgeschlossen worden. Das hat Russlands oberstes Gericht entschieden. Der liberalen Partei wird vorgeworfen, gegen russische Wahlgesetze verstoßen zu haben. Jabloko will gegen den Entscheid weiter vorgehen. Außerdem wurde der Vizechef von Jabloko, Lev Schlossberg, wegen Verunglimpfung der russischen Streitkräfte zu über 11 Jahren Haft im Straflager verurteilt. Der Ebola-Ausbruch in der Demokratischen Republik Kongo ist der tödlichste der Geschichte des Landes. Über 2300 Menschen sind am Virus gestorben, heißt es von der Regierung. Daher seien bereits mehr Menschen gestorben als beim Ausbruch in den Jahren 2018 bis 2020. Der aktuelle Ausbruch ist besonders schwer einzudämmen, da es für diesen Ebola-Typen weder

0: heutigen Abend. Das heisst, es sind auch vermehrt Aufhellungen dabei, nur noch vereinzelt ein bisschen Regen. Und dann im Verlauf von heute Abend wird es auch in den Bergen ein bisschen nachlassen. Das heisst, es gibt noch letzte Regengüsse. Die Temperaturen, die sind angenehm ein bisschen frischer am 8. mit 20 Grad. Bis morgen, morgen früh geht es dann rüber auf 15 bis 18 Grad. Und morgen sieht es schon wieder sehr sommerlich aus. Es gibt zwar am Morgen noch Restwolken, vielleicht letzte wenige Tropfen Richtung Alpen, aber sonst ist der Tag wieder sonnig und es gibt bis zu 27 Grad.
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0: Man braucht wegen einem Ausnahmetransport ein bisschen Geduld auf der A15 Oberlandautobahn, und zwar von Jona Richtung Verzweigung Reichenburg. Zwischen Eschenbach und Schmerike hat es wegen dem Spezialtransport im Moment einen Stau. Und ebenfalls im Stau stehen Sie noch durch den Hartwald in Richtung Eglisau. Falls Sie noch unterwegs sind, kommen Sie gut und sicher an Ihr Ziel.
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0: Weiterhin grossartige Songs sind parat hier bei Radio 1. Wir haben zum Beispiel in der nächsten Stunde Gianna Nannini mit dabei, der Cat Stevens, Alpha Will, Boy Meets Girl, also alles tolle Songs. Und anfangen tut der Billy Joel, der Song heisst We Didn't Start the Fire. Schön sind auch Sie bei uns hier bei Radio 1 an dem Montagabend. Ich hoffe, Sie können es geniessen, gemütlich noch den Rest von dem Tag. Weiterhin am Mikrofon begleitet Linda Gwerner.

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Für ganz viele Kinder ist ja heute der erste Schultag nach den Sommerferien. Für gewisse Kinder ist es sogar der allererste Schultag von ihrem Leben. Und da haben wir heute da bei Radio 1 darüber diskutiert, was wir früher für einen Teig hatten. So ein Schulerteig, da hat es ja die gegeben, die Lederungen mit dem Kuhfell drüber, sind total modern gewesen. Da bin ich schnell schauen, was denn so einen kostet, beziehungsweise ob es die überhaupt noch gibt. Die gibt es noch, kostet aber ein halbes Vermögen. Und es ist auch gerade noch ein Bericht rausgekommen von Galaxus, dass offenbar die Preise für die Schulertheke tatsächlich enorm gestiegen sind in der letzten Zeit. In den letzten 6 Jahren ist der Durchschnittspreis um fast 40% gestiegen, und zwar auf 140 Franken. Ein Komplettset für Erstklässler kostet etwa 200 Franken. Alles wird also einfach immer teurer, sogar der erste Schultag. Und wie wir ja auch wissen, kommt alles irgendwann wieder zurück. Also alles ist irgendwann wieder modern. Also hätte es vielleicht sogar Sinn gemacht, wir hätten unsere alten, ledrigen Schulertheke mit dem Kuhfell einfach noch behalten.

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Albert Hammond, It Never Rains in Southern California. Wir haben Viertel vor 8 Uhr am Montagabend kommen zu Rapid Eye Movement abgekürzt. Das ist nämlich ein Bandname. R.E.M. kommt jetzt mit Man on the Moon. Ein gemütlicher Rest von dem Montagabend wünsche ich Ihnen. Und freue mich auf morgen. Am Mikrofon verabschiedet sich Linda Gwerder.

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1: Guten Abend, ich bin Jonathan Ernst. US-Präsident Donald Trump scheiterte erneut mit dem Versuch, ein Urteil wegen eines sexuellen Übergriffs auf eine Kolumnistin aufheben zu lassen. Der Supreme Court lehnte seine Berufung ab. Er bestätigte damit seine frühere Entscheidung, den Fall nicht neu zu prüfen. Trump war in einem Zivilprozess zur Zahlung von mehr als 5 Millionen Dollar Schadenersatz verurteilt worden. Auf einem überfüllten Boot im Mittelmeer entdeckte eine Hilfsorganisation 7 tote Menschen. 57 Menschen konnte die italienische Organisation Emergency retten. Die Migranten waren am Vortag von der libyschen Küste aus mit einem Holzboot aufgebrochen. Das zentrale Mittelmeer gilt noch immer als tödlichste Migrationsroute auf dem Weg nach Europa. Allein in diesem Jahr sind dort nach Angaben der Internationalen Organisation für Migration mindestens 872 Menschen ums Leben gekommen oder gelten weiterhin in den Gewässern als vermisst. Eine 64-jährige Schweizerin aus dem Kanton Zürich ist heute Nachmittag im Tessin in einem Pool ertrunken. Laut der Kantonspolizei wurde sie in Maliaso bewusstlos im Wasser gefunden. Badegäste hätten sofort mit Reanimationsmaßnahmen begonnen. Die Frau starb jedoch noch vor Ort. Die Polizei untersucht, wie es zum Vorfall kommen konnte. In Gladpark ist am heutigen Vormittag eine 17-jährige Fußgängerin angefahren und schwer verletzt worden. Laut Kantonspolizei Zürich wurde sie auf einem Fußgängerstreifen von einem Taxi erfasst. Sie wurde mit der Ambulanz ins Spital gebracht. Polizei und Staatsanwaltschaft untersuchen den Unfall. Insbesondere werde geprüft, ob die Verkehrsampel für die Fußgängerin oder den Autofahrer grün angezeigt hatte. Im Wallis sind 3 Menschen aus einer Schlucht bei Niedergästeln gerettet worden. Laut der Walliser Kantonspolizei konnten sie die enge Schlucht nach einem Gewitter nicht mehr selbst verlassen. Die Air Zermatt rückte zu einem anspruchsvollen Rettungseinsatz aus. Alle 3 Personen konnten unverletzt geborgen werden.
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1: Die Regenwolken verziehen sich langsam. Morgen zeigt sich die Sonne wieder mehr und bringt Temperaturen bis zu 27 Grad mit. Übermorgen steigen die Temperaturen sogar wieder bis auf 29 Grad, bevor es am Donnerstag wieder abkühlt und es auch wieder könnte regnen.
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1: Auf der Strasse ist es ziemlich ruhig geworden. Ich wünsche einen schönen Abend.
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1: Roger gegen Markus an dem Montag. Blocherkampagne für Neutralität überdeckt die ganze Schweiz. Hitzewelle, Trockenheit, was sind die Lehren daraus am heutigen Tag? Und Donald Trump, also der unfähig ist, hat er schon gesagt, ist er auch der korrupteste, über das wollen wir auch noch reden. Also, Abstimmung über Neutralitätsinitiative ist außergewöhnlich, ein Projekt von Christoph Blocher, auch von ihm, privat finanziert im grossen Stil, mehrere Millionen, hat gesagt, er sei drei bis jetzt, kommt noch mehr, ich glaube, es ist viel mehr. Die ganze Schweiz ist zugepflastert. Beim Tessin war übers Wochenende noch à la guerre, und so, bei uns kein Krieg. Überall, der Milliardär will sich jetzt nur mal einen Erfolg kaufen und macht das mit dem Werbegeld, aber auch mit einer Aussage, die ich mehr als fragwürdig finde.
2: Gut, da können wir noch diskutieren über das Inhaltliche, aber ich muss sagen, ist natürlich eine geniale Kampagne. Erstens die Präsenz, da siehst du also sehr viel Geld einsetzt und ich meine, wirklich, ich sehe es auch, in jedem Dorf hängen die Plakate. Und zweitens, die Botschaft ist sehr einfach verständlich. Mein Kollege Dominik Freusi findet sie nicht gut, die Kampagne. Ich finde sie brillant, muss ehrlich sagen, mittlerweile, sie ist brillant. Und inhaltlich, ja, bin ich auch anderer Meinung. Es ist nicht so, dass wir sind ja nicht gegen den Krieg. Ich bin nicht gegen den Krieg.
1: Du bist für den Krieg.
2: Ich bin dafür gewesen, dass die Amerikaner den Hitler abkämpfen. Nein, das ist jetzt entscheidend. Nein, da würde ich immer wieder sagen, ich bin für Krieg, wie zum Beispiel der Zweite Weltkrieg gegen die Nazis. Da bin ich total dafür und du ja auch. Krieg ist nicht grundsätzlich etwas Schlechtes und es ist nicht wahr, dass die Schweiz dadurch, dass sie neutral war, den Krieg verhindert hätte. Wir sind vom Krieg verschont worden, unter anderem wegen der Neutralität.
1: Also, Werbung ist immer manipulativ, das geht aber ein bisschen weiter, weil wenn man das Gefühl hat, eben wenn man da für die Nein stimmen, dann sagt man für einen Krieg gegen die Schweiz. Und man glaubt ja vor allem in dem ganzen Zusammenhang, offenbar der Putin sei beeindruckt von einer schweizerischen Neutralität. Also ich meine, wie naiv kann auch ein Christoph Blocher sein, dem ist irgendwie noch der Zweite Weltkrieg, den er als kleiner Bub erlebt hat, noch tief in den Knochen rein und wollte das machen. Also wenn man nur vergleicht zum Beispiel mit der Ukraine. 1994 haben sie die Atomwaffen abgegeben an die Russen und haben sich versprechen lassen, dass sie nicht angegriffen werden. Sie sind faktisch neutral gewesen. Was ist ihnen passiert? Die ganze Welt erlebt es jetzt.
2: Gut, das kannst du nicht vergleichen. Ich meine, das Gleiche kannst du ja sagen, Belgien. Belgien war immer neutral gewesen, es hat nichts genützt, sie sind zwei Kriege hineingezogen worden. Neutralitätspolitik ist etwas, das du über Jahrhunderte musst pflegen musst, dass sie geglaubt wird und gleichzeitig musst du das Glück haben, dass du strategisch so wichtig bist, dass alle Grossmächte der Meinung sind, ja, es ist vielleicht besser, wenn es neutral ist. Und das ist halt der Fall in der Schweiz. Ich meine, die Schweizer Neutralität hat enorm viel zu tun mit unserer Geschichte. Das kannst du nicht einfach Geld auf andere Länder übertragen. Die Ukraine ist zum Beispiel ein Land, das ist interessant, hat immer wieder probiert, sich aus dem Kampf zwischen dem Osmanischen Reich und den Russen rauszuhalten. Und Polen sind ja eigentlich drei Grossmächte gewesen, um die Ukraine, die immer um die Ukraine gekämpft haben. Die Ukraine hat das nicht geschafft. Sie haben gewisse Phasen gehabt, wo sie probiert haben, neutral zu bleiben oder Grossmächte gegeneinander auszuspielen. Aber rein geopolitisch ist ihren Raum ganz anders als unseren.
1: Also gut, aber das ist ja ein Mythos, die schweizerische Neutralität. Die Schweiz hat ja früher nicht nur Waffen geliefert, sie haben Kriege geliefert. Kreisläufer, also Söldner. Ja. Und haben also meist bütend, haben sie gekämpft für die eine oder für die andere Seite, oder wenn es auch geht, auf beide Seiten, von Neutralität, von der faktischen Neutralität. Und auch vom Reichtum von der Schweiz, der da erschaffen worden ist, durch das viele Geld, das reingekommen ist, ist heute natürlich keine Rede. Man tut so, wie du, eben seit 1515 sind wir neutral.
2: Also erstens,

0: neutrales Verhalten angeschaut. Das war im 20. Jahrhundert anders gewesen. Das hat man anders. Das ist ja der Witz, warum ich gegen die Neutralitätsinitiative bin, vom Christoph Blocher, weil du die Neutralität von Jahrhundert zu Jahrhundert ist immer wieder ein bisschen anders interpretiert worden. Aber die Schweiz war immer neutral gewesen, wenn man Zeitgenossen fragt. Das war im 17. Jahrhundert schon der Fall gewesen, im 18. Jahrhundert, im 19. Jahrhundert, im 20. Jahrhundert und auch im 21. Jahrhundert. Und da müssen wir es halt vielleicht neu definieren.
1: Also gut, und in Frankreich hat es geheißen, pas d'argent, pas de Suisse. Also man hat ohne Geld hat man einfach keine Schweizer gehabt. Es war also dort eine reine kommerzielle Aktion gewesen und hat auf die Art und Weise
0: Kritik beeinflusst. Nein, das stimmt nicht, Roger. Das ist doch einfach vollkommen falsch. Wie es immer darum gegangen ist, dass man als Gegenleistung, zum Beispiel von den Franzosen, hat man faktisch einen militärischen Schutz gehabt. Es ist nicht nur einfach um Geld gegangen.
1: Aber
0: es
1: ist
0: um
1: ganz viel.
0: Man hat Salz bekommen, man hat Zugang bekommen zum französischen Binnenmarkt und so weiter. Das hat aber alles damals als neutral gelten, weil man gleichzeitig auch Verträge hatte, zum Beispiel mit Spanien, mit Österreich und so weiter. Die Schweiz gilt seit dem 30-jährigen Krieg in Europa als neutral.
1: Also, am Samstag ein Artikel vom Erik Guyer, Chefredakteur von der NZZ, wo du ja unglaublich schätzt und so, hat in dem Zusammenhang folgende zwei Sätze auch noch geschrieben. Tatkräftig unterstützt Russland die von der SVP vertretene Neutralitätsinitiative, über die im September abgestimmt wird. Doch eine Einmischung des Kremls in die Abstimmung will Blocher partout nicht erkennen. Hier ist augenscheinlich etwas zusammengewachsen, was zusammengehört. Das ist also happig. Zusammengewachsen, was zusammengehört. Blocher und Putin. Der Putin freut sich über den Blocher, der ihm hilft, in seiner Haltung in Europa, möglicherweise in seiner Absicht, Europa anzugreifen.
0: Ja, das ist ein bisschen bösartig.
1: Was?
0: Ja, das ist ein bisschen übertrieben. Das ist ein bisschen übertrieben.
1: Und was ist übertrieben?
0: Ja, eben. Also, ich meine, Christoph Blocher hat mit dem Wladimir Putin nichts zu tun.
1: Aber der Putin
0: und
1: mit Blocher?
0: Er ist auch nicht russlandfreundlich. Er hat eine sehr differenzierte Ansicht, was Russland
1: aber
0: betrifft.
1: Aber was sagst du da dazu?
0: Jetzt zu was der Erik Guyer schreibt über das. Ja, es ist selbstverständlich so, dass für die Russen die Neutralitätsinitiative interessant ist, wie sie natürlich können, oder der Putin zumindest, seinem eigenen Volk gegenüber sagen, ja, wir sind nicht so isoliert in Europa. Ja, wir haben durchaus auch, zum Beispiel sogar in der alten, neutralen Schweiz, haben wir noch Freunde, die sagen, sie wollen wieder neutral sein. Das ist Innenpolitik, das hat relativ wenig zu tun. So dumm und so naiv sind die Russen nicht. Dass sie das Gefühl haben, sie können bei uns irgendeine Abstimmung beeinflussen. Da geht es um Innenpolitik. Der Putin ist in der Defensive. Der Putin hat ein enormes Problem, weil er nämlich militärisch keinen Erfolg mehr hat. Und deshalb braucht er das.
1: Also der Putin will überall in der Welt Abstimmungen, will er beeinflussen. Direkt, indirekt, offen oder hybrid oder wie das immer ist. Also du bist ja immer der Meinung, noch die Schweiz braucht eine starke Armee. Der General Petraeus ist der wichtigste US-General überhaupt. Er hat gesagt, es gibt eine neue Kriegsführung und die kann man nur lernen von der Ukraine. Alles, was wir bis jetzt hatten, von den Panzern, die nicht mehr funktionieren, weil die werden so abgeschossen von Drohnen bis zur Artillerie, geht nicht. Wir brauchen die Ukraine. Also die Schweiz braucht die Ukraine. Know-how von der Ukraine. Und auf dem müssen wir uns irgendwie da zurechtfinden und sagen, dort müssen wir es holen und sind dann halt nicht mehr ganz so neutral.
0: Mal, das ist ja immer so gewesen. Man hat immer sich ausgerichtet an denen, die einen Krieg führen müssen. Während der Französischen Revolution hat man von den Franzosen gelernt, nachher von den Preußen, nachher vielleicht von den Engländern, nachher von den Deutschen. Das ist doch normal.
1: Die Schweiz muss man
0: ja
1: immer,
0: nein, nicht holen. Du musst ja vor allem schauen, was sie machen. Und ich meine, nur wegen der Neutralität in den 30er Jahren hat man zum Beispiel sehr viele Schweizer Offiziere entweder auf Paris an die Kriegsakademie geschickt oder auf Berlin an die Kriegsakademie. Die sind ausgebildet worden von den Deutschen, die sind ausgebildet worden von den Franzosen. Das hat man immer gemacht in der Schweiz und das war nicht ein unneutrales Verhalten gewesen.
1: Gut, also es wäre wichtig, dass man also den Know-how von der Kriegsführung, von der Zukunft uns holt, an dem Ort, wo das vorhanden ist. Das ist übrigens Christoph Blocher im Doppelpunkt am nächsten Sonntag bei mir in der Sendung am 11. Reden wir über die Hitzewelle, Trockenheit. Letzte Woche haben wir darüber geredet. Du hast dann erwähnt, plötzlich ganz überraschend, die Landwirtschaft profitiert ja vom Klimawandel, Produktion sei weltweit massiv gestiegen. hat mich total überrascht. Und ich habe natürlich nicht sofort Gegenargument zur Hand gehabt. Das ist deine Technik, mit der du in dieser Sendung immer wieder vorgehst. Dabei ist alles, was du gesagt hast, falsch gewesen. Der Klimawandel hat nicht die Landwirtschaft befeuert. Die Landwirtschaftsproduktion ist weltweit aus sehr, sehr vielen Gründen aufgegangen, die wir gar nicht alle erwähnen müssen. Und ohne Klimawandel wäre es wahrscheinlich noch besser gegangen. Also du hast konstruiert einen kausalen Zusammenhang, den es gar nicht gibt. Mehr Landwirtschaft, also gut für den Klimawandel.

0: Klimawandel.
1: Gut, im Gegensatz zu dir habe ich es schön differenziert gemacht. Erstens hast du gar nicht gewusst, dass die Erträge zugenommen haben. Das hast du nachher selber nachgeschaut und hast gemerkt, ah, der Sohn hat recht.
0: Nein.
1: Seit den 60er Jahren nimmt die landwirtschaftliche Erträge massiv zu, hast du nicht gewusst in der Sendung. Zweitens, der Anteil vom Klimawandel ist total umstritten. Es gibt zuerst, da sind wir uns ja einig, Dünger, Produktivitätssteigerung und so weiter ist der Hauptfaktor. Und der andere Faktor ist umstritten. Es gibt die, die wie du, und das sind natürlich die Leute, die gerne den Klimawandel als riesiges Problem würden anschauen, die sagen, ja, es wäre noch viel mehr möglich gewesen an Ertragssteigerung, wenn der Klimawandel nicht da gewesen wäre. Das kann sein, wir wissen es aber nicht, weil die Produktivitätssteigerungen von der Landwirtschaft haben ja auch damit zu tun, dass man reagiert hat auf den Klimawandel und gewisse Sachen gemacht hat, die es verbessert haben. Zweitens ist völlig unbestritten, da kannst du eine NASA-Studie anschauen, unser Planet wird immer grüner und grüner und grüner, es kommt immer mehr Vegetation dazu und dort ist der Zusammenhang vollkommen klar, mehr CO2 in der Atmosphäre führt zu mehr Pflanzenwachstum und dass das der Landwirtschaft hilft, liegt auf der Hand und es gibt Dutzende von Studien jetzt, die das eindeutig belegen.
2: Also, du bist dafür, dass es mehr CO2 gibt. Also mehr Erwärmung.
1: Nicht dafür, sondern ich nehme es zur Kenntnis, dass es passiert und es wird in den nächsten 200 Jahren nicht abnehmen. Und die Leute, die behaupten, man könnte das stoppen, die streuen den Leuten Sand in die Augen. Wir müssen uns damit abfinden, dass es wärmer wird und dass unser Anteil da ist, aber wir können nicht von einem Tag auf den anderen auf unsere ganze Energieversorgung verzichten. Das können nur Leute, die gerne in der Steinzeit leben.
2: Gut, und dort lebst ja du vor allem einen
1: Nein,
2: Tag.
1: Nein, ich lebe nicht in der Steinzeit. Roger, das geht nicht.
2: Moment.
1: Das geht nicht. Ich erzähle Gott verdeckel nicht einfach die Zeug, dass du mich nachher zitierst, im Gegenteil.
2: Ich kann nicht einmal einen halben Satz können sagen, Markus, hörst du mal auf. Das geht von einem Tag zum anderen, muss man das ändern. Nein, es gibt Klimaziele, die sind genau definiert. Bis 2040, bis 2050, was man dort machen kann, wie man auf Ausstoß null ist. Aber du machst dich immer lächerlich über die erneuerbare Energie. Der Solarstrom, Windrädchen und so weiter und so fort. Dabei haben wir jetzt gerade gemerkt, in dem Sommer, wie Strom wichtig ist, Solarstrom, weil bei tiefem Wasserstand hat man weniger können Strom produzieren. Und da sagt man noch, die Schweiz ist ja klein, das ist ja gar nicht wichtig und so. Auch noch ein Argument von Leuten, wo du irgendwie nicht und dann sage ich einfach, ja, dann zahle ich auch keine Steuern mehr. Weil die Schweiz wird nicht ärmer, wenn ich keine Steuern zahle. Ist doch gar nicht wichtig. Nein, wir müssen alle etwas machen.
1: Wir sind ja die Einzigen. Frag mal Chinesen und Inder, das Argument ist doch ganz anders und du kehrst völlig um.
2: Moment,
1: dass du Steuern musst zahlen, gut.
2: Nein, also, ich mache etwas. Ich glaube, alle müssen etwas machen. Seit 15 Jahren fahre ich ein Elektroauto. Ich habe Solarpanel für Strom und für Warmwasser. Ich habe eine Wärmepumpe und jeder, der irgendwie das sieht, muss einen Beitrag leisten. Was ist dein Beitrag, Markus?
1: Du fliegst regelmässig auf Ibiza. Das ist eine der grössten Klimaschädigungen, die es gibt. Ja, wie gehst du mit dem Bötli?
2: Nein.
1: Gehst du mit dem Ruderisch auf Ibiza?
2: Markus,
1: wie tust denn du heizen?
2: Ja,
1: mit
2: Wärmepumpe.
1: Also, Ibiza, fliegst du auf Ibiza oder fliegst du nicht auf Ibiza? Wie viel Mal fliegst du auf Ibiza im Jahr? Bitte,
2: Markus,
1: Bitte, Zahl. Ich fliege nicht so viel wie du.
2: Ja, gut.
1: Viel weniger. Mein CO2-Ausstoß ist wahrscheinlich viel kleiner als deiner.
2: Also, ich sage dort, wo man kann sparen.
1: Wieso kannst du nicht sparen? Du kannst auch in Engadine vorne haben.
2: Ja, gut. Also, wie du, wo auch eine geerbt hast, ich habe alles selber müssen erarbeiten, kann es nicht können erben, etc. Tatsache ist, dort, wo man kann sparen, sollte man es machen. Ich warte darauf, auf die Elektroflugzeuge, bis die kommen. Aber beim Auto kann man es machen. Aber du kaufst einen Diesel eigentlich, um ein Zeichen zu setzen. Ich kümmere mich einen Scheiß um
1: das
2: Klima.
1: Aber dann könntest du ein Zeichen setzen und diesen Fuß in Ibiza verkaufen. Ich finde das hervorragend, dass du so ein unglaubliches Vermögen hast können selber erwirtschaften und eine Ferienwohnung kannst kaufen. In Ibiza finde ich irrsinnig anerkennend. Aber wenn es dir so wichtig wäre, wie du behauptest, würdest du eine Wohnung kaufen im Engadin oder im Tessin? Tessin ist auch schön. Aber du fliegst immer auf Ibiza. Ich lasse mir von dir nicht sagen, ich habe einen grösseren CO2-Abdruck als du. Du hast viel grösseren.
2: Ich bin der Meinung, dass eben das mit der Flugscham etc., das ist völlig übertrieben worden, ist auch nicht so wichtig. Aber vor allem sollte man dort, wo man es machen kann, sparen. Dort sollte man es machen. Und ich bin nicht der Meinung, dass man die Lebensqualität sollte irgendwie zurückfahren. Du verordnest von mir, dass ich jetzt wie du ins Engadin gehe.
1: Ich finde es gut, dass du die Lebensqualität,
2: dass die Leute dürfen auch in die Ferien fahren, fliegen, neu mit anderen fliegen, ohne dass sie sich schlecht fühlen. Aber dass dort, wo sie es machen können, dort sollten sie machen. Und dort machst du nichts. Du machst dich nur lächeln. Du schreist nur immer Atom. Das ist alles Einzige, ja, wo du
1: das, nein, weil das wirklich eine vernünftige Antwort wäre auf den Klimawandel, wo du ganz genau weißt. Und die Leute, die behaupten, wir haben netto null 2050, die lügen dich an. Die lügen dich total an. Es wird nie möglich sein, 2050 zu erreichen, netto null. Niemand, der daraus kommt, glaubt an das. Man tut den Leuten Sand ins Auge streuen. Der Punkt ist der, wir können auf Öl auf weitere Sicht nicht verzichten. Wir werden auch Ende Jahrhundert noch Erdöl brauchen und Erdgas auch. Und man sollte den Leuten eher die Worte sagen. Die Worte heisst, wir brauchen für unseren Lebensstil, nicht nur für Ibiza, sondern für unseren Lebensstil, wo ich völlig deiner Meinung bin, ich will nicht, dass wir den Lebensstil reduzieren müssen. Für das brauchen wir Erdöl, wir brauchen fossile Brennstoffe. Es wird wärmer wegen dem. Es wird wärmer. Aber wir können mit dem umgehen. Und die Kosten, die wir haben, um mit dem umgehen, sind viel, viel kleiner als der Versuch, auf die fossilen Brennstoffe zu verzichten.
2: Also, man muss vielleicht nicht verzichten, man muss es aber runterfahren. Das haben sogar die Chinesen gemerkt, mittlerweile, die 3/4 von der weltweiten Solarpanel produzieren und auch einsetzen.
1: Und 90% von ihrem Strom immer noch mit Kohle, Öl und stimmt, Atomkraft und Wasserkraft machen. Mal stimmt, Roger. Ja. Und du erzählst einfach Blech. Ja. Die Chinesen schauen überhaupt nicht auf das. Sie machen das, wie sie wissen. Die Europäer sind dumm genug und fallen auf sie.
2: Also, aber du fällst nicht ein. Du fährst noch Diesel, neue 100 Jahre fährst du Diesel.
1: Mit Vergnügen, und ja, Überzeugung. Nein. Und solange der Roger Schawinski auf Ibiza fliegt, habe ich ein sehr gutes Gewissen. Gut, also, weil mein CO2-Ausstoß ist kleiner als deine.
2: Ja, also das weiss ich nicht. Du bist auch mit deiner Familie schon in Amerika gewesen.
1: Aber nicht so viel wie du
2: in Ibiza. Ja, Amerika ist noch ein bisschen weiter. Ein bisschen weiter. Da fliegst du 9 Stunden und ich fliege 1,5 Stunden.
1: aber nicht alle 2 Monate.
2: Da kann ich 6 Mal dort hingehen, bist du einmal in Amerika gewesen.
1: Auf Amerika fliegst du auch. Also
2: aber
1: du ist da, ja nicht.
2: Nein, ich bin seit Jahren nicht mehr in Amerika. Ja, aber gleich, jetzt müssen wir uns das nicht vorher. Ich bin der Meinung, man muss eine Haltung haben. Und du hast eine falsche Haltung. Du sagst, es nützt nichts, es wird einfach weitergehen. Und ich meine, gerade den Sommer, wo man gemerkt hat, wir haben kein Wasser mehr. Ich bin im Tessin gesehen über das Wochenende. So trocken hat man das noch nie erlebt.
1: Aber das sind zwei verschiedene Sachen. Das eine ist der Klimawandel, den ich ja gar nicht bestritte. Und dann wird es wärmer.
2: Aber
1: du
2: machst nichts dagegen.
1: Es wird wärmer, weil das nicht geht. Wohl. Weil das nicht stimmt. Schau doch die Zahlen an. Ja. Wir machen seit 30 Jahren die Scheisspolitik, die falsch ist. Und wir haben den CO2-Ausstoß sogar erhöht. Wir haben den erhöht. Es ist doch die Leute für dumm verkaufen. Wenn man denen sagt, du kannst mit Sparen und Tesla fahren, kannst du das Problem lösen. Es stimmt nicht.
2: Gut, also wenn wir eben das nicht gemacht hätten, die ersten Schritte, hätten wir noch viel mehr CO2, ist zum Teil runtergegangen sogar. Und man muss einfach versuchen, das anzubringen. Aber wieso du dich so dagegen wehrst, das habe ich immer noch nicht begriffen. Warum du dich so wirklich, also einfach Atom, obwohl du weißt, dass wir in den nächsten 20 Jahren kein Atomkraftwerk
1: werden. Also, gehen wir auf ein anderes Beispiel. Die Kommunisten haben behauptet, wir können mit der Revolution die Welt besser machen.
2: Oh mein Gott.
1: Nein, jetzt hör mal gut zu. Und ich meine es ganz ernst, ich nehme mir jetzt sehr Mühe.
2: Stinkt mir
1: es. Es gibt doch Ideen, die gut tönen und die viel versprechen und nicht funktionieren. Und du bist selber Unternehmer und weißt genau, das ist ganz normal als Unternehmer. Man vertritt zuerst etwas, nachher sieht man, es funktioniert nicht und dann tut man es korrigieren. In der Politik passiert das selten oder häufig erst 50 Jahre, nachdem die Katastrophe eingetreten ist. Den Klimawandel können wir nicht so bekämpfen, wie der Balthasar Glättli das meint. Und wieso, dass du an Balthasar Glättli mehr glaubst als mir, das ist dein Geheimnis.
2: Also wieso du den Kommunismus mit einer wissenschaftlichen Erkenntnis in Bezug auf den Klimawandel einfach vergleichst, das zeigt mir, dass du wirklich argumentationsfähig bist.
1: Du kannst es nicht auseinanderhalten. Ja? Du kannst es nicht auseinanderhalten. Der Klimawandel ist das eine. Dort hat man gewisse wissenschaftliche Belege. Und das andere sind die Methoden. Und wir reden jetzt über die Methoden. Wir reden darüber, kann man eine Energieversorgung organisieren, nur mit Solar und Wind, ohne Atomkraftwerk, ohne Gaskraftwerk, ohne Kohlekraftwerk, ohne Erdölkraftwerk. Man kann es nicht! Frag jeden Ingenieur, man kann es nicht! Und wenn du da einfach, das sind zwei verschiedene Sachen, die Rezepte, wo die Grünen vertreten, die funktionieren nicht. Bitte sofort korrigieren.
2: Gut, also die Fossilen müssen zurückgebaut werden, sonst werden wir eine ganz schlimme Welt, werden wir unseren Kindern und unseren Enkeln hinterlassen. Und die ersten Vorzeichen haben wir jetzt in diesem Sommer schon gesehen. Okay, nächstes Thema.
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2: Gemäss Markus Somm ist Donald Trump der schlechteste Präsident der Vereinigten Staaten. Aber meiner Meinung nach, wenn wir darüber reden, ist er auch noch der korrupteste. Und darum frage ich dich, Markus, was haltest du von Insider-Deals an der Börse?
1: Ja, das finde ich, das kommt jetzt sehr darauf an. Früher war es völlig egal, kein Problem. An der Börse hat man immer davon gelebt, dass man andere Informationen hat, bessere Informationen. Gewisse Informationen hätte man wahrscheinlich nicht dürfen nutzen. Jetzt ist das gesetzlich klar geregelt. Und von dem her, wenn der Donald Trump solche Sachen macht, dann gibt es dort ein Gesetz und dann wird er auch verfolgt und so weiter. Aber mich langweilt die Diskussion, weil die Politik in Amerika ist schon lange sehr korrupt. Auf beiden Seiten, Republikaner und Demokraten, beide super korrupt. Donald Trump tut sicher eine neue Spitze erreichen, auch was Transparenz von seiner eigenen Korruption betrifft. Aber wie gesagt, mich interessiert viel mehr seine Politik und dort finde ich nach wie vor, ich sage es noch einmal, Iran-Politik nicht gut, nicht gut, nicht gut.
2: Also, wieder mal so eine typische Wischi-Waschi-Antwort. Also, es geht darum, wenn man Informationen schneller hat, hat man Vorteile an der Börse. Und so haben Trump-Ankündigungen im Zusammenhang mit dem Irankrieg sofort zu Börsenreaktionen geführt. Der Trump hat das gemerkt und hat gesagt, oh, da kann ich ja das nutzen. Und hat jetzt etwas Neues erfunden, ein neues Geschäftsmodell. Er gibt gegen 100'000 Dollar im Monat Informationen früher raus, an gewisse Leute, die zahlen als alle anderen. Und die können dann an der Börse schneller reagieren. Das ist Korruption im äußersten Mass. Er kassiert dort ab mit Insider-Infos. Und in Amerika geht das im Moment noch durch. Man ist es so viel schon gewöhnt von dem Donald Trump, der so schamlos ist, dass nicht einmal da so eine richtige Reaktion ist. Und die Trump-Crime-Family kassiert weiter. Du hast immer ja geredet von der Biden-Crime-Family. Und hast gesagt, was? Es geht um 20 Millionen, 20 Millionen. Da geht es um 2 Milliarden. Wieso habe ich von dir den Ausdruck Trump-Crime-Family noch nie gehört? Mhm. Das ist wirklich eine Crime-Family.
1: Nein, finde ich nicht. Ich finde nach wie vor Joe Biden etwas vom Schlimmsten, was es gibt. Ich finde auch die anderen Leute, Bill Clinton war sehr korrupt und so weiter. Also es ist, wie gesagt, ich habe es vorher gesagt, Korruption, blabla. Ja, wenn es dir nicht passt, musst du ja nicht blabla sagen, dann musst du mich ja nicht fragen.
2: Es ist kein Vergleich,
1: blabla
2: findest, es geht um Milliarden.
1: Für mich ist es genau das Gleiche. Ich finde, Trump tut es übertrieben, ich finde es nicht gut. Ich bin auch überzeugt, dass wenn es so geschildert worden ist, wie es du jetzt geschildert hast, ist es sicher illegal. Da wird er todsicher juristische Schwierigkeiten bekommen. Oder seine Familie, das ist ja völlig klar. Gleichzeitig muss ich sagen, wenn ich die Leute anschaue, vor allem auch seinen Schwiegersohn oder den Brüder vom Schwiegersohn, die können etwas, die sind 300'000 Mal intelligenter als der birnweiche Hunter Biden. Von dem her, wenigstens sind sie korrupt auf einem höheren Niveau. Und wie gesagt, mir geht's beim US-Präsidenten darum, was macht er inhaltlich für eine Politik. Kennedy war auch korrupt gewesen. Das ist nicht mein Thema. Mein Thema ist, ich will eine gute Politik.
2: Also, Korruption auf höherem Niveau, das ist ein Begriff, den müssen wir uns merken. Das heisst also im grösseren Stil natürlich, nehme ich an, wenn es um viel mehr Geld geht. Also, der Irankrieg, reden wir über den noch, der läuft nicht so, wie du hoffst. Wieder kein Angriff von den USA in der letzten Woche. Was hat man gehört? Donald Trump hat eine neue Idee. Hast du von seiner Idee gehört? Die Strasse von Hormuz wollte annektieren und sie neu nennen «Straight of America».
1: Das finde ich super.
2: Das finde ich super,
1: ja, wenn er es durchsetzen würde, wäre
2: ja,
1: das super.
2: Wie soll er es durchsetzen?
1: Er macht es nicht. Er könnte das, militärisch.
2: Nein,
1: könnte das.
2: Nein,
1: natürlich könnte
2: er
1: das.
2: Wieso macht er es denn nicht?
1: Ja, weil es eben viel zu mühsam ist und weil es viel zu riskant ist und er hat bald Wahlen. Und er will eigentlich nicht den Krieg noch haben in den Wahlen. Und er wird ihn noch haben. Und ich mache dir jetzt Prophezeiung, es wird noch lange weitergehen, wenn es so weitergeht.
2: Genau.
1: Weil er zögert immer wieder, anstatt dass er zuschlägt. Ich verstehe es nicht und ich finde es nicht gut und es bleibt dabei in meiner Einschätzung. Wenn er das nicht endlich löst, dann wird er als einer der schlechtesten Präsidenten in der Geschichte.
2: Also, er hat ja 2 Hauptversprechungen gemacht als Kandidat. Die Preise gehen ab, am ersten Tag schon, sie sind aufgegangen. Die Inflation ist 3,5% und die Leute sind total sauer über die Wirtschaftsentwicklung. Und no endless wars anymore. Kein endlose Krieg. Und genau das könnte jetzt einer werden, weil die Iraner, die hören nicht auf. Die könnten jetzt sogar noch angreifen. Man hört, die könnten noch angreifen. Es ist nicht nur der Donald Trump, der entscheiden kann, wie lange der Krieg geht. Und es könnte jetzt zu einem endless war werden, wo die Amerikaner wieder verlieren.
1: Ja gut, das heisst ja wieder. Also alle die Kriege haben es nicht verloren.
2: Ah ja, Vietnam hat es verloren.
1: Vietnam ist eine Ausnahme. Aber die Dinge,
2: Afghanistan Irak
1: haben sie nicht verloren. Nein, Afghanistan haben sie nicht verloren. Sie sind selber zurück. Nein, das ist überhaupt
2: nicht vergleichen. Wenn du weggehst und es geht um, ist, haben wir dann nicht verloren.
1: Kannst du nicht vergleichen. Der Punkt ist, Niederlage ist etwas anderes, fragt die Deutschen. Das ist eine Niederlage, aber nicht, was die Amerikaner erlebt haben. Aber noch einmal zurück zu seinem Problem. Ja, er hat genau das gesagt und er hat immer noch sehr viele einflussreiche Leute in seiner eigene Verwaltung, die der Meinung sind, dass man das kann, sehr schnell abstellen kann. J.D. Vance ist auf dem absoluten Irrweg, wahrscheinlich unter Einfluss von Tucker Carlson. Noch einmal, die Amerikaner können den Krieg gewinnen, aber sie müssen sofort und entschlossen reingehen. Und das will der Trump nicht. Und da wird noch total heimsuchen, wenn er so weit.
2: Also, sie können den Krieg nicht gewinnen. Sie haben völlig falsch eingeschätzt. Ihr Munitionslager ist weitgehend leer und der politische Wille ist nicht vorhanden. Und Donald Trump hofft, wie du, nein, du hoffst auf den Krieg. Viele hoffen, dass die Iraner einfach zusammenklappen, aber die klappen einfach nicht zusammen.
1: Ja, sie werden aber zusammenklappen.
2: Aber
1: das ist wie die Leute, die das Gefühl haben, Albert Speer kann alles. Nein, Albert Speer hat auch nicht können. Die Deutschen sind zusammengebrochen. Irgendeiner spricht so ein Regime zusammen unter dem Druck. Der Punkt ist, ob Donald Trump den Druck aufrechterhält. Und das ist bis jetzt immer noch der Fall. Bis jetzt haben wir immer noch die Blockade. Bis jetzt hat der Iran immer noch totale Probleme, ihr Öl zu verkaufen. Und solange das so ist, sind sie in der Defensive.
2: Ja, Albert Speer, jetzt erwähnt er den als Verlierer.
1: Ja,
2: nein, Markus Somm,
1: die Iraner sind
2: auf.
1: Nazis. Jetzt hör doch mal auf.
2: Was?
1: Und willst du jetzt anfangen, die Iraner noch verteidigen?
2: Nein, aber
1: die Iraner sind Nazis. Und es geht um das. Und sie haben nichts anderes zum Ziel als die Vernichtung von Israel. Und ich verstehe nicht, warum du die Iraner noch fast in Schutz nimmst.
2: Nein.
1: Du bewunderst die noch. Hast du das Gefühl, die sind irrsinnig? Nur weil du den Trump, du hassest den Trump mehr, als du die Iraner hassest.
2: Das stimmt überhaupt nicht. Ich finde die allerschlimmsten, aber sie sind leider am Drücken und haben Amerika gedemütigt und werden das weitermachen.
1: Wo denn?
2: Und der Albert Speer, der einfach so ein paar Bauten gemacht hat im Krieg, der ist nicht der entscheidende Punkt. Aber an Markus Somm kommen irgendwelche Namen in sich.
1: Ja,
2: einfach
1: gut, tun wir schnell den Roger Schawinski aufklären. Gut. Albert Speer war der Rüstungsminister für den Deutschen. Er hat die Rüstungsproduktion der Deutschen etwa seit 1941 auf 1945 verdoppelt und verdreifacht. Der hat etwas können, lieber Roger.
2: Ja,
1: er hat etwas können und er war entscheidend für den Rüstungserfolg der Deutschen. Deshalb haben die Amerikaner ihn auch so bewundert. Das zur Information. Er war schon mal Architekt, aber im Krieg schon lange nicht.
2: Also, aber gut, hat er überhaupt keinen Zusammenhang mit der Situation in der Straße von Hormuz, die jetzige, der Krieg gegen die Nazis in Deutschland, wo die Amerikaner dann in Normandie gekommen sind, in Italien und so weiter, mit Hunderttausenden von Truppen. Hör doch auf, Markus, es ist lächerlich. Es ist nur noch
1: ist lächerlich.
2: Lächerlich.
1: Es geht darum, dass das ein Verbrecherregime ist, das Iran, gleich wie die Nazis. Und die Amerikaner haben im Zweiten Weltkrieg es viel besser gemacht, als was der Donald Trump jetzt macht. Die Nazis sind viel gefährlicher gewesen als die Iran, wenn wir uns nicht diskutieren. Viel gefährlicher, gar keine Frage. Aber Iran wird nicht auf diese Methode eingehen oder wird nicht zusammenbrechen, wenn der Trump das so weitermacht, wie er es macht.
2: Okay, also der Donald Trump und der Markus Somm, die haben, glaube ich, beide im Moment einige Probleme, würde ich jetzt da sagen, argumentativ und aus dieser Sache rauszukommen und irgendwie versuchen, dass da noch etwas Gutes rauskommt. Ich glaube es nicht. Anyhow, wir reden weiter nächste Woche am Sonntag an der Christoph Blocher im Doppelpunkt. Danke für die Aufmerksamkeit, schönen Abend und viel Vergnügen.
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An diesem Sonntagmorgen Doppelpunkt mit Marco Rima. Komiker seit sehr vielen Jahren, der jetzt sich profiliert hat als Corona-Kritiker. Darüber möchte ich mich mit ihm unterhalten. Am Mikrofon im Verlauf dieser Stunde, Roger Schawinski.

0: Wir leben in einer ganz speziellen Zeit und da melden sich Leute zu Wort zu Themen, wo sie eigentlich nicht irgendwie als Spezialisten auftreten, sondern vielleicht als direkt betroffen. Einer davon ist der Marco Rima. Zuallererst natürlich, bevor wir jetzt über Corona reden, wer bist du?
1: Ich bin Vater von 4 Kindern, 59-jährig. Habe als Kabarettist eine 40-jährige Bühnenkarriere hinter mir, bin im Moment in der Pension.
0: Wieso in der Pension?
1: Weil mir die verordnet worden ist und mal schauen, wenn ich dann wieder zurück kann.
0: Das ist doch nicht eine Pension, du bist einfach jetzt irgendwie blockiert, wie viele andere auch, oder? Das ist doch nicht Pension. Du hast wieder angefangen, den Frühling mit einem neuen Programm, mit dem absolut aktuellen Titel «No Problem».
1: Ja, das hat mich eingeholt.
0: «No Problem» hast du im Oktober vom letzten Jahr den Vorverkauf gemacht. Haben viele Leute schon buchen gehabt?
1: Ja, wir haben kurz vor Corona etwa 10'000 Billets verkauft und die ganzen Strategien, die man sich ja dann zurechtleitet, sind aufgegangen. Man hat sich gefreut und Musiker wie auch Techniker, alle sind parat gewesen. Und ja, dann ist das Corona gekommen und eine sehr entspannende Zeit, wo ich sage, eine Chance in der Krise hat dann mein Leben neu verändert.
0: Aber einfach nur zu dem Fakt, hast du jetzt die Billettpreise, die du jetzt eingezogen hast, die vielen Gelder, hast du die müssen zurückzahlen?
1: Nein, die liegen im Moment noch auf dem Konto vom Ticket Corner, aber es wird natürlich schon darüber geredet, wie machen wir das? Geben wir Billett in der Retour? Wenn ich Billett Retour gebe, dann kostet mich das 5 Franken. Wenn es kulant sind, vielleicht nur 2,50 Franken. Und es wird aber auch darüber diskutiert, ob man einen Gutschein erstellen. Also wie gesagt, das Geld ist nicht bei mir. Und ich bin der Meinung, wenn ich nicht spiele, sollen die Leute auch das Geld in der Retour bekommen.
0: Das ist ja richtig. Du hast ja, glaube ich, seit 2 Jahren nicht mehr gearbeitet. Mhm. Also bevor Corona.
1: Bis auf Fahrt und Eis noch.
0: Ja, genau. Bevor Corona gekommen ist, hast du schon nicht gearbeitet. Du warst, glaube ich, 7 oder 8 Monate in Australien. Mhm. Und dann bist du zurückgekommen, dann wieder nach Australien. Das heisst, wenn man Komiker ist, arbeiten ist eigentlich etwas, das nur ganz selten stattfindet. Die übrige Zeit liegt man einfach rum.
1: Ich arbeite einfach da einen Haufen anderen Sachen. Ich glaube, es ist ganz wichtig, dass wenn man, ich bin jetzt seit 40 Jahren unterwegs, dass man sich immer wieder ein bisschen Auszeit nimmt, einen Haufen auch überdenkt, neue Felder auch mal angeht. Ich schreibe im Moment relativ viel. Und von dem her bin ich, was mich persönlich anbelangt, relativ gelassen. Und ich muss sagen, meine Frau hat sehr gut gewirtschaftet. Von dem her bin ich eigentlich auf der guten Seite, glücklichen Seite. Und ich mache mir mehr Gedanken über all die Menschen, die in meinem Bereich auch arbeiten, auch im Bereich Sport, wie es für sie weitergeht.
0: Aber die ganz grosse Zeit auf Marco Rima scheint ein bisschen vorbei zu sein. Also Wochenshow bei Sat.1, die ganz grosse Zeit. Dann die Filme sind schon längere Zeit kein Film mehr gekommen. Jetzt ist es nur noch Bühnenprogramm. Wie beurteilst du das?
1: Ich glaube, das sind ganz normale Prozesse. Also, es drücken ja die Jungen an und das ist auch richtig so. Das ist wie in der Tierwelt, wo der junge Leute dann irgendwann den alten Weg beißt. Bei uns hat man vielleicht noch die Chance, dass man vielleicht aufgrund von seiner Erfahrung, aber kann auch junge Leute nachziehen, sie motivieren, ihnen helfen. Und ja, man geht langsam ins zweite Glied, aber das ist nicht etwas, was mich stört, sondern ich finde das ganz spannend. Und logischerweise, mit 60 kann man nicht mehr die Rolle spielen, die man vielleicht noch gerne wette spielen.
0: Aber du spielst jetzt eine andere Rolle. Du bist ja, das hörst du natürlich nicht gerne, ein bisschen Komiker, ein bisschen Blödler. Du hast gesagt, ich gehe selten unter Gürtellinie, wobei Gürtellinie etwas Flexibles ist.
1: Relativ,
0: genau. Runtergegangen und so. Und trittst jetzt als Corona-Kritiker auf in der Öffentlichkeit, gibt relativ wenig. In Deutschland gibt es so einen Fernsehkoch, Attila Hildmann, der sich profiliert hat in diesem Bereich. In der Schweiz ein Komiker, Marco Rima. Warum hast du die Rolle gesucht?
1: Ich habe die nicht gesucht. Ich habe in meinem,
0: ja, Moment, du bist ins Internet gegangen, damit ist ja klar.
1: Ja, ich habe in den letzten 6 Monaten 2 Posts gemacht. 2 Mal, wo ich nicht habe können schlafen konnte.
0: Einmal 8 Minuten, ich glaube 6 Minuten, einmal 11 Minuten.
1: Genau.
0: Und ich habe nicht können schlafen, das hast du ja geschrieben gehabt. Das ist ja nicht einfach der...
1: Nein, das ist...
0: Das ist nicht alles spontan gewesen.
1: Doch, das ist alles spontan.
0: Naja, das ist also dann in dem Sinn grossartig, dass du das so kannst.
1: Das ist etwas, wo mir... Wir werden ja jeden Tag mit dem Thema beschäftigt. Darum finde ich es auch spannend, dass im Coop zum Beispiel dann auch immer die Durchsagen kommen, nehmen Sie Abstand, nehmen Sie Rücksicht. Oder da kommt ein Mauch, der sagt, wir müssen Masken tragen, damit wir ja nicht das Virus vergessen. Und das ist etwas, was mich irritiert, weil wir werden jeden Tag mit dem Virus eigentlich konfrontiert und mit dieser Diskussion. Und ich habe mich eigentlich als Mensch und Bürger von dem Land, und wir müssen ja alle kleine Experten sein bei ganzen Haufen Fragen, und das finde ich auch schön an dem Land. Also wir müssen zum Kampfjet etwas sagen, wir müssen zum Jagdgesetz etwas sagen, zur Begrenzungsinitiative, und dann müssen wir uns informieren, Expertenmeinungen einholen und dann geben wir eine Stimme ab.
0: Aber man geht nicht ins Internet und macht als prominentes Video, oder? Das ist schon etwas anderes. Wie sind eigentlich die Reaktionen gewesen?
1: Also vorwiegend jetzt aufs letzte Video, ich weiß nicht, sind die Reaktionen sehr gut gewesen, die Rückmeldungen, die ich bekomme, jetzt bei mir persönlich auf dem E-Mail, also bei unserem Geschäfts-E-Mail, die sind sehr spannend, sehr, sehr gut, weil ich glaube,

0: unglaublich, unglaublich rücksichtsvoll sind und aufeinander schauen. Und
1: also Marco, du sagst, ich weiss nicht, oder? Das ist mhm. das Thema. Hast du etwa 10 Mal gesagt, warum tust du dich dann nicht informieren? Wäre doch auch noch eine Idee, oder? Und ich weiss nicht, was willst du mit dem sagen? Dass du es nicht weisst oder dass man es nicht weiss? Weil Verschwörungstheoretiker, die kommen genau mit dieser These. Mhm. Daniele Ganz sagt, ich stelle nur Fragen. Ich stelle nur Fragen. Damit schafft man Verunsicherung, tut Sachen in Frage stellen. Das Ganze ist sehr manipulativ. Wenn du sagst, ich weiss nicht, was meinst du da damit?
0: Ich weiss nicht, was die Regierungen mit uns vorhaben. Das weiss ich nicht, weil wenn ich Zahlen anschaue, Expertisen lese, ich habe viel gehört, viel gesehen, viel gehört. Ich habe meine eigene Lebenserfahrung in die Schale gelegt.
1: Was hat Lebenserfahrung mit Corona zu tun?
0: Viel, viel.
1: Ah ja, ich habe das Gefühl, Corona ist etwas völlig Neues, wo wir und sogar die Experten relativ am Berg stehen. Und da die eigene Lebenserfahrung, die hilft da gar nicht, weil so etwas haben wir gar noch nie erlebt.
0: Das weiss ich so nicht. Also,
1: wann hast du etwas Ähnliches so erlebt in deiner Lebenserfahrung?
0: Wenn zum Beispiel eine schwere Grippewelle da ist, und ich kann es jetzt nur aus meinem eigenen Umfeld erzählen, meine Tochter Elfi hat jetzt 2 Wochen lang eine ganz heftige Grippe gehabt. Die hat eigentlich die Lunge auf die Bettdecke gehustet. Und wir sind sogar noch in Notfall gegangen, weil sie keine Luft bekommen hat. Und da hat sie auch, wie Corona-Patienten, Steroide bekommen, dass sich das beruhigt. Sie hat sogar einen Abstrich müssen machen, sie war negativ getestet. Elfi. So, ich verstehe einen Haufen Leute, die natürlich verschrecken, wenn ich so etwas frage oder so etwas poste, weil ich kann mir durchaus vorstellen, das ist nicht lustig. Aber es gibt natürlich von Grippe und von Grippetoten gibt es nicht die Bilder, wo die ganze Zeit in der Presse portiert werden. Und du machst den Leuten Angst. Und
1: du würdest sagen, Grippe und Corona ja, ist etwas gleich.
0: Das wird von ganzen Haufen Experten, unter anderem vom Stadler wird das so auch betrachtet. Es gibt ganz Haufen
1: Experten. Stimmt eben nicht von einem Haufen Experten. Es gibt einen Großteil von Experten, die sich einer Meinung sind. Dann gibt es Outlier und Leute, die auffallen wollen. Und der Beda Stadler, der ist seit Jahren einfach einer, der sich immer profiliert, indem er das Gegenteil erzählt, wie die Mehrheit von seinen Berufskollegen und damit viel Aufmerksamkeit überkommt, wie du jetzt auch, oder? Das ist doch ein Faktum.
0: Für mich ist die Aufmerksamkeit kein Faktum, sondern nochmal auf die Lebenserfahrung zurückzukommen. Ich schaue doch, was passiert. Ich lebe doch von dem, von meinen Beobachtungen. So gestalte ich auch meine Bühnenprogramme. Wenn ich feststelle, im Egerital oder auch in der Schweiz, und wir leben in einem unglaublichen Land mit gesunder Luft, wahnsinnig qualitativ gutem Wasser, dass die Leute Sport treiben wie noch nie, dass niemand ab den Bäumen geht, niemand tot umkippt, und das alles in Relationen zur Mortalität und Hospitalisierungen, dann stelle ich mir die Frage, ich weiss es nicht, warum kommen Regierungen oder Leute dazu, dass man derart massiv in unsere Selbstbestimmung und Eigenverantwortung eingreift, wo ich einfach das Gefühl habe, ich persönlich will nicht ständig an der Hand genommen werden oder wir müssen sagen lassen, ich nehme keine Rücksicht auf andere. Natürlich nehme ich Rücksicht auf andere. Ganz normal.
1: Also, wir sind schon mitten im Thema. Ja, du gibst schon wieder ein paar Stichworte. Ich werde auf ein paar Sachen eingehen, die du in deinen Posts, wie du sagst, gesagt hast. Was ist der zweite Titel?
0: Der zweite Titel ist «Patina» von Ricci, der ein ganz lieber Freund ist von mir.
2: Das

0: Bei mir an diesem Sonntagmorgen, der Marco Rima, wir reden über Corona, das ist ein Thema, das dich sehr beschäftigt. Also du hast vorher gesagt, du siehst die Leute, oder hast in deinem Post gesagt, ich sehe nur gesunde Menschen. Mhm. Das ist eine sehr primitive Sicht, dass man nur das glaubt, was man sieht. Oder? Es gibt ja auch zum Beispiel Ärzte im Tessin, die dir könnten sagen, was sie dort alles erlebt haben. Wir haben in Amerika bald 200'000 Tote. Wir haben in der Schweiz immerhin schon 2'000 Tote, 120'000 in Brasilien. Und es geht immer weiter. Das ist erst der Anfang. Man weiss, jetzt kommt dann der Herbst, alles wird noch viel schlimmer. Und du sagst, ich sehe nur gesunde Menschen. Was ist das? Ein Kind würde so reden. Würde sagen, ich glaube nur das, was ich gesehen habe.
1: Nein, es gibt ja auch ganz klare Zahlen dazu.
0: Also, was für Zahlen?
1: Im Verhältnis zu der Mortalität und der Hospitalisierungen sind die meisten Leute gut unterwegs.
0: So. Ja, die meisten, es geht ja nicht um die meisten Leute, oder?
1: Doch, für mich geht es in einer Demokratie um Mehrheit.
0: Darf die Minderheit sterben?
1: Nein, Mehrheit nimmt Rücksicht auf Minderheiten. Aber du kannst doch nicht aufgrund von Minderheiten Mehrheit in ihrer Lebensart, und wir reden von Sachen, die auch zum Leben gehören, kannst doch du nicht einsperren oder stigmatisieren, dass jeder, der dir begegnet, könnte ein Virus in sich tragen. Und das, was ich spannend finde an dieser Krise, ist doch einfach, dass die Corona-Krise aufzeigt, wie korrupt Länder sind, wie Gesundheitssystem nicht funktioniert.
0: Wer ist korrupt? Das ist
1: Brasilien, ja, Amerika, Gesundheitssystem, Menschen, die in Armut leben. Schau mal, nur heute Morgen, Mark Walter schreibt ein Essay zum Thema Öffnung wegen grossen Veranstaltungen. Dann nimmt er als Beispiel Israel. 1'000 Tote bis jetzt.
0: Und wenn du aber 3'000 Angesteckte pro Tag.
1: Gut.
0: Dann auf 8 Millionen.
1: Dann reden wir jetzt vom PCR-Test, wo sehr umstritten ist. Und wenn natürlich Swissmedic hat vor ein paar Tagen da die offizielle Meldung vom BAG plötzlich korrigiert. Ja. Also das heisst, die Nukleinsäure weist nur nach, dass ein kleiner Bestandteil, Bauteil von einem Virus da ist. Und du brauchst einen Haufen Viren, um andere anzustecken. Und dann hat man geschrieben, Vorfeld zeigt nicht, ob jemand infektiös ist oder ob du anstecken kannst oder ob du krank bist. Das haben sie jetzt plötzlich geändert. Weißt du, wer einmal lügt, dem glaubt man nicht, und auch wenn er auch die Wahrheit spricht. Und das Problem von dieser Situation ist eben, die Leute kommen nicht mehr draus. Und ich sage, und jetzt gerade du sagst auch, ja, das ist erst am Anfang. Ich sage, die Leute haben gemerkt, wie sie mit dem umgehen müssen. Da gibt es übrigens auch einen Haufen Experten, die das sagen. Also, ergo, sind wir vorsichtiger, und ich behaupte, das ist jetzt meine Behauptung, du kannst mich im Herbst, im November dann wieder einladen. Wir werden weniger Erkrankte haben im Herbst, weil die Leute viel vorsichtiger geworden sind und gut miteinander umgehen.
0: Also gut, also wenn du von Mehrheit und Minderheit redest, dann muss ich sagen, in unserem Staat schaut man darauf, dass es allen Leuten gut geht, das ist ein Sozialstaat, und dass man die Schwächeren schützt. Also mal das zum einen. Mhm. Und dann zum anderen, du sagst zum Beispiel, wegen Vorstellung, ich vertraue, also wo dann an deine Vorstellungen würde kommen, ich vertraue darauf, dass sie gesund sind und sich nur amüsieren. Das ist so ein absoluter Unsinn, weil das Ansteckungsrisiko...
1: Wo habe ich das gesagt?
0: Ja, in deinem Blog, oder wie du dem sagst, in deinem Post.
1: Ich vertraue darauf, dass die Leute gesund zu mir ins Programm kommen.
0: Ja, aber richtig. Das Ansteckungsrisiko, liebe Marco, ist dann am grössten, bevor die Leute krank sind.
1: In der Grippe fühlen. Aber auch, zwischen 3 Stunden und 3 Tagen.
0: Ja, Grippe. Ja, und erst dann geht es noch ein paar Tage länger. Und auf diese Art und Weise kannst du doch nicht sagen, ich vertraue darauf, dass sie gesund sind. Und du forderst, obwohl du nichts weißt, wie du sagst, ich weiß es nicht, du forderst Aufruf an die Schweizer Regierung, öffnet die Schweiz und öffnet die Welt. Einer, der nichts weiss. Also, irgendwie.
1: Nein, ich weiss nicht, was die vorhaben.
0: Was
1: sie haben? Das weiss ich nicht.
0: Aber wenn du sagst, sie lügen. Ich finde, das ist ein heftiger Vorwurf. Du kannst sagen, sie wissen nicht alles. Sie haben vor allem nichts gewusst im Frühling. Und sie wissen ein bisschen mehr. Und man weiss immer mehr. Ja. Und heute zum Beispiel in der Neuen Zürich-Zeitung, NZZ am Sonntag, heisst, Schulen werden geschlossen, Leute werden isoliert in Schulen. Vor allem das Ansteckungsrisiko bei Kindern ist noch irgendwie fraglich. Man weiss nicht, wie stark das ist. Und weil man dort weniger testet hat.
1: Gegenfrage, Roger, wie viel Freude hast denn du jetzt auf dein zukünftiges Leben, wenn du das reinziehst?
0: Ich habe nicht so viel Freude. Und das ist ein bisschen begründet in der Situation, wie es ist. Und du redest ja von Panik machen. Ich sage etwas anderes. Vorsicht. Und du forderst ja, man soll alle in die Theater reinlassen, ohne irgendwelche Konzepte.
1: Gegenfrage, bist du mit Vorsicht gross geworden? Hast du mit Vorsicht dein Geschäft aufgebaut?
0: Doch.
1: Bist du als ängstlicher Mann mit dem Piratensender nach Italien gegangen?
0: Ich habe ein Risiko genommen für mich, eben. Aber ich bin nicht bereit, Risiko zu nehmen für die anderen und für die ganze Gesellschaft.
1: Das heisst, du sprichst, jedem Einzelnen, und da sind wir ja gefordert, auch Schweizer, darum finde ich das System auch gut, sind wir doch gefordert, dass wir Verantwortung übernehmen.
0: Aber das machen wir ja nicht.
1: Du weißt ja, das ist eine Unterstellung.
0: Moment. Lieber Marco, ich war wochenlang am Radio bei Talk Radio. Mhm. Wir fangen übrigens am Donnerstag wieder an. Wir machen wieder Talk Radio und haben gesagt, die dringende Appell, man soll Masken tragen in den öffentlichen Verkehrsmitteln, Stichwort Selbstverantwortung, haben nicht funktioniert. 5% haben es getragen. Im Moment, wo es dann verordnet worden ist, sind es 95% gewesen. Das heisst, das mit der Selbstverantwortung, Marco, es hat nicht funktioniert.
1: Tja, weil das natürlich ein sehr umstrittenes Thema ist, das ich gar nicht darüber diskutieren will. Das
0: wieso nicht?
1: Maske impliziert,
0: wieso nicht?
1: Ich als Lehrer oder als Schauspieler.
0: Du bist ein Lehrer von ganz vor Jahrzehnten gewesen.
1: Ich bleibe Pädagoge das Leben lang, so wie ich auch ein Mann bin oder ein Vater von Kind. Wenn ich vor Schülern antritt, dann müssen die aus meinem Gesicht können lesen, ob ich gut unterwegs bin oder schlecht unterwegs bin.
0: Das ist jetzt also...
1: Bauchgefühl und gesunder Menschenverstand plus Mimik sind ganz wichtig für eine Risikoeinschätzung. Das heisst, Leute, die mir auch sagen, ja, aber sie haben Rücksicht auf mich, dann sage ich immer, schauen Sie, ich komme Ihnen erstens gar nicht näher und zweitens, wenn ich in Ihrem Gesicht sehe, dass Sie Angst vor mir haben, dann werde ich auch die Distanz einhalten. Und als Schauspieler kann ich doch das nicht gut heissen, dass man alles nur noch unter einer Maske versteckt. Und es ist so ein riesiges Thema, ob das etwas bringt oder nicht bringt.
0: Ah, unter einer Maske verstecken? Du redest von einem Lappen.
1: Nein,
0: du
1: es impliziert, dass wir alle krank sind.
0: Nein,
1: das impliziert.
0: Nein, es doch. Impliziert ganz etwas anderes, dass wir möglicherweise ansteckend
1: genau.
0: sind.
1: Und das löst Panik aus.
0: Nein, das löst keine Panik aus, das löst Vorsicht aus. Also,
1: was für
0: Berechnungen in Amerika hat man berechnet, jetzt, und das sind Institute, die bisher mit ihren Prognosen recht gut gelegen sind, oder sogar eher konservativ sind. Wenn ganz Amerika würde jetzige Masken tragen, gäbe es dort 70'000 Tote weniger. Thema Maske, das ist etwas, das sich entwickelt hat. Wir haben den Koch gehabt, der am Anfang sagte, es nützt nichts. Wir haben dann herausgefunden, wir haben einfach keinen gehabt. Er hat sich dann nie dazu können, bringen, dass er dann sagt, doch, es nützt etwas. Der heutige Wissensstand ist ein anderer.
1: Aber wie lange du,
0: Moment. Ja. Und man hat die Bilder gesehen. Ich weiß nicht, ob du die gesehen hast, wo man versucht hat zu zeigen, wie die Viren oder die ihr Aerosol sich verbreitet mit oder ohne Maske und mit welcher Maske sie wie gehen. Das ist jetzt eigentlich klar, dass Masken den anderen schützen, aber sie schützen auch dich selber. Und du kommst jetzt mit dem, der Lehrer, der die Mimik zeigen. Hör doch auf.
1: Nein, es geht doch darum, dass ich mutige Menschen will, ins Leben rauslassen, Türen aufstossen. Wenn wir doch nur noch mit Panik rumlaufen, dass wir angesteckt werden könnten, würden wir doch nicht mehr reisen. Und dann kommt noch etwas ganz Wichtiges dazu. Wie lange sollen wir denn leben? Meine Mami, die 82 ist, hat zu mir gestern gesagt, weißt du, was ich verrückt finde an dieser ganzen Diskussion? Dass irgendwann der Staat kommt und entscheidet, wenn ich sterben soll. So. Und das grosse Problem ist, Roger, in Amerika kommen anderthalbfach mehr Leute auf die Welt, wieder was sterben. Und jedes Land hat mehr Geburtenrate wieder. Ich wäre bei dieser Diskussion dann dabei, wenn wir unsere Menschheit würde aufgrund von einer Krankheit aussterben. Das ist aber nicht so. Verhältnismäßigkeiten stimmen nicht. Und wir,
0: Marco, jetzt wird es extrem. Richtig Aussterben führt, soll man sein lassen. Geht es eigentlich
1: noch? Nein, es wird doch normal gestorben. Der Tod gehört zu unserem Leben. Und wenn du die Zahlen anschaust, dann ist es doch ganz klar so, dass eigentlich das im Vergleich zu 2017 mit der Grippewelle auch mittlerweile, und das sind ganze Haufen Leute, die das auch sagen, und die sind auch nicht blöd, die ganz klar sagen, wahrscheinlich hat sich der Virus bereits schon abgeschwächt und man kann davon ausgehen, dass sogar ein Grippeverlauf von einer milden Art ist.
0: Das weiss man noch nicht.
1: Man nimmt das mal an, weil mal, ich war in Marzilli vor ein paar Wochen. Ja. Tausende von Leuten. Es hat Black Lives Matter gegeben. Es hat Demonstrationen gegeben. Es hat keinen Ausschlag gegeben. Niemand.
0: Gut. Also Marco,
1: ganz ehrlich,
0: du hast vor 3 Monaten, als du deinen ersten Post gemacht hast, gesagt, Lockdown, vielleicht hat es etwas genützt, vielleicht nicht. Aber schau mal, jetzt ist der Lockdown vorbei und die Zahlen bleiben durch. Nein, sie gehen noch weiter runter. Jetzt, 3 Monate später, sind wir bei 425. Es ist immer noch Sommer. Und man geht noch nicht rein. Und man weiss, dass drei Sachen sich verändert haben. A ist, dass jetzt auch Jüngere da davon erfasst werden, die weniger stark krank werden.
1: Super.
0: Zweitens, ja, super.
1: Super.
0: Aber die können die anderen anstecken.
1: Ja,
0: zweitens,
1: das gehört dazu.
0: Kann man in den Spitälern heute besser mit dem umgehen.
1: Auch toll.
0: Und drittens, es gibt eine Verzögerung zwischen Ansteckung, Hospitalisierung und Tod. Genau das Gleiche ist in Amerika passiert, wo man im Mai aufgemacht hat bei Memorial Day, sind alle in Florida Beach gegangen. Jetzt haben sie dort gegen 10'000 Tote. Oder?
1: Ja, part of the life. In den 70er Jahren waren 60% der alten Leute in Altersheim. Der Rest hat sich selber versorgt oder war im Kreis der Familie. Und dann hat es plötzlich geheißen, dass Mutter ist gegangen oder der Papa ist gestorben oder eingeschlafen oder was auch immer. Weil sie haben sich angesteckt bei ihren eigenen Kind. Wir gehen weg von der Normalität im Sinn des Lebens. Und das ist das, was ich kritisiere. Und du kannst Sachen nicht aufhalten. Wir werden auch noch mit anderen Viren zu haben, wir werden mit einer neuen Grippewelle zu haben. Aber du musst zugeben, dass seit den 70er Jahren, ich mag mich noch erinnern, wo das Durchschnittsalter 69 bei Männern und 71 bei Frauen waren, darum hat der AHV funktioniert. Heute sind wir über 80.
0: Das finde ich gut oder schlecht?
1: Ich finde das schön, dass die Leute so alt werden. Aber ich habe es herzig gefunden, wo eine 104-Jährige letzte interviewt hat, hat sie gesagt, ich glaube, der Herrgott hat mich vergessen. Total herzig. Und weißt du, ganz normal, ich mag niemandem verrecken gönnen. Ich mag auch niemandem sterben gönnen. Aber das Problem ist einfach, wir sterben irgendwann einmal.
0: Also die Argumentation, gegen die Argumentation kann ich nicht antreten. Jawohl, wir sterben irgendwann. Ja. Aber ein Teil vom Erfolg von unserer Gesellschaft, von unserem Sozialsystem ist, dass die Lebenserwartung gestiegen ist und auch weiter steigt. Aber du sagst ja folgende Sache. Und da weiss ich nicht, ob du da als Comedian auftrittst oder irgendein Provokateur oder als Lehrer. Du hast unter anderem gesagt, ich bin ja auch bei AIDS nicht mit einem Kondom in der Hose rumgelaufen. Hallo, was willst du damit sagen? Ist doch einfach ein Joke. Du weißt, wie sich AIDS verbreitet, nämlich mit Körperflüssigkeiten und der Corona mit Aerosol und durch die Luft. Was willst du mit solchen doofen, wirklich doofen Vergleichen irgendwie erreichen?
1: Ich kann dir da sogar noch vielleicht recht geben, dass der Vergleich doof war. Das zeigt auch, dass ich das improvisiert auch reingesprochen habe, weil mich das umtrieben hat. Aber es ist eben im Prinzip auch dann darum gegangen, oder mir darum gegangen, dass ich darauf hinweise, es gibt noch Haufen andere infektiöse Krankheiten, die uns beschäftigen und die eine unglaubliche Mortalität haben. Ich bin die Generation, die plötzlich mit dem AIDS konfrontiert worden ist.
0: Und da haben wir das Verhalten
1: ändern. Richtig, haben wir das Verhalten müssen ändern. Aber anscheinend hat sich das ja, wenn du von eigenem noch nicht so verändert, weil wir haben immer noch irrsinnige Zahlen.
0: Bei was?
1: Bei AIDS. Nach wie vor sterben
0: sind Haufen. AIDS-Zahlen durch. Und man muss noch sagen, bei AIDS hat man immer noch keinen Impfstoff gefunden.
1: Natürlich.
0: Also das muss man noch anschauen. Aber du sagst noch völlig anders.
1: Ja,
0: aber
1: es wird keinen Impfstoff geben für Covid-19.
0: Wird keinen geben?
1: Nein, es wird irgendetwas geben. Schau mal, es gibt jetzt einen Impfstoff für Grippe. Wie vielen hilft der Impfstoff?
0: Etwa 50-70%.
1: Hey, ja. Wahnsinnig. Ich kenne ganzen Haufen, die sich impfen lassen und trotzdem Grippe bekommen.
0: Immerhin, 100% ist nicht zu sagen. Aber du sagst,
1: ich bin kein Impfgegner, also abgesehen davon. Aha. Nur so nebenbei.
0: Ah, aber
1: wenn man plötzlich sagt, man kann innerhalb von einem halben Jahr einen Impfstoff auf den Weg bringen, Roger, ganz ehrlich, das klingt für mich alles ganz schräg.
0: Also ich bin auch der Meinung, wenn das gemacht wird von einem Präsident Trump, der das noch vor den Wahlen durchboxen will, die Phase 3, wo ganz eine wichtige Phase ist, wo 30'000 Leute müssen da getestet werden. Und man muss auch schauen, wer wird wie dann reagieren, welche Altersgruppe, welcher Gesundheitszustand etc. Wenn man das abkürzen will, dann habe ich auch meine Probleme. Aber dass jetzt da geschaffen wird, weltweit geschaffen wird, von sehr vielen Firmen, finde ich gut. Und ich hoffe, vielleicht im Frühling, im nächsten Jahr, dass wir dann Impfstoff haben, der funktioniert.
1: Wo schnell.
0: Also, du hast ja noch etwas anderes. Du hast ja noch etwas anderes vorgeschlagen. Also deine Vorschläge sind ja so grotesk, oder?
1: Setzt das.
0: Man sollte mit Testen aufhören.
1: Ja.
0: keine Nachrichten hören.
1: Richtig.
0: Aber Politik braucht Zahlen. Das habe ich als groteskeste davon. Das heisst, man sollte auch keinen Schwangerschaftstest mehr machen, dann werden die Leute nicht mehr schwanger.
1: Doch. Man wird dann schwanger. Und man wird auch krank. Es ist etwas ganz Normales. Schau, wenn
0: aber wieso tut man dann testen?
1: Ich verstehe es nicht.
0: Hast du noch nicht verstanden?
1: Nein, ich verstehe es nicht.
0: Dann verstehst du aber relativ wenig. Hast du noch nie etwas gehört von Contact Tracing, wo man die Kette durchbrechen will?
1: Halte ich für den grössten Blödsinn, weil du wirst die Leute nie unter Kontrolle bringen. Du kannst Leute mit Masken in ein Stadion lassen, in ein Theater lassen. Sie werden früher oder später werden sie sich auch ohne Maske wieder treffen. Und du wirst nicht können wohin gehen wir? Das ist für mich George
0: ist
1: Orwell 1984.
0: Es ist einfach falsch. Es ist einfach falsch,
1: dass
0: Contact Tracing gar nicht funktioniert. Es funktioniert nicht optimal, aber ganz klar, dass wenn Leute testet werden...
1: Willst du, dass du überall getrackt wirst? Willst du das wirklich?
0: Wenn ich damit geschützt werde. Aber wenn du, deine Kinder, wenn in der Schulklasse von deinen Kindern 1, 2 oder 3 positiv getestet würden, wäre dir das egal? Das heisst, dann soll doch meine Tochter gleich da hingehen.
1: Wenn meine Kinder mit glasigen Augen heimgekommen sind früher, habe ich gewusst, ich bin eine Woche später auch krank. So, wir wissen mittlerweile, oder die Frage ist noch nicht beantwortet, die wenigsten Kinder sterben da Covid oder die wenigsten Kinder können sich anstecken oder was auch immer.
0: Nein,
1: was ich
0: nicht
1: absurd finde, ist, wenn man in Schaffhausen wegen 2 Kindern 30 in Quarantäne schickt und die sind alle negativ getestet worden. Roger, dort anläuft es. Und du entziehst den Leute eigentlich die Eigenverantwortung oder auch die Situation, dass sie verantwortungsvoll mit etwas umgehen. Und ich sage auch ganz klar, wenn ich krank bin oder was auch immer, sage ich, du, los, nicht Handschütteln oder wir kommen uns nicht näher oder ich bleibe daheim.
0: Du hast mich Handschütteln, wo du hergekommen bist.
1: Ja, weil ich dich kenne.
0: Ja,
1: und dann hast du das
0: nicht gemacht.
1: Und das ist für mich völlig okay gewesen.
0: Aber du hast gesagt, ich tue nicht mehr Handschütteln.
1: Ich schüttle die Hand, ja.
0: Genau, also
1: ich bin so damit aufgewachsen.
0: Genau.
1: Da muss niemand mit mir die Hand
0: nie
1: schütteln.
0: Nie etwas dazu gelernt, seit du geboren bist.
1: Nein, gut. Ich habe mein Immunsystem, der Körper ist ein Wunderwerk.
0: Ja.
1: Und der Körper baut mit dem Immunsystem unglaubliche Kräfte auf. Und es geht nicht nur um den Körper, sondern auch um den Geist. Selbst eine Information an dich wird dein Immunsystem wirken lassen, wenn du weißt, es ist etwas unterwegs, das mir nicht gut tut. Das heisst, du veränderst das Verhalten. Und das muss einen eigenverantwortlich machen. Sonst, wie gesagt,
0: kann ich
1: nicht mehr bereits. Nein, ich gehe ja auch nicht in der Regenzeit in die Toschabfahne nach Namibia, wenn es dort Malaria hat. Würde ich nie machen. Und dann frage ich doch auch die Leute, was kann ich und was kann ich nicht. Das ist genau das Gleiche, wenn es frisch geschneit hat in einem Skigebiet, dann gehe ich auch ins Couloir runter mit den Ski. Das heisst, wir müssen ich will die Eigenverantwortung wieder retour.
0: Gut, also da muss ich sagen, zum Thema Eigenverantwortung, du sagst unter anderem auch dort, Leute unter 75 sterben nicht, das stimmt nicht, es sind jetzt sehr viele, vor allem in Amerika gestorben. Und weißt du, welche sind gestorben sind? Welches grosse Risiko ist auch für jüngere Leute? Übergewicht, Marco.
1: Ja, da bin ich ein super Kandidat.
0: Eben.
1: Ja, aber wegen dem habe ich trotzdem keine Angst. Und ich habe einen Herzfehler. Und ich habe ganzen Haufen. Und Roger, ich wäre ein paar Mal gestorben, wenn es nicht die moderne Medizin gegeben hätte. Ich habe Krebs gehabt. Ich habe alles Mögliche gehabt.
0: Also,
1: aber wegen dem gehe ich trotzdem mit Freude ins Leben raus.
0: Aber wenn, wo du Krebs gehabt hast, bist du ins Spital gegangen?
1: Ja, zufälligerweise hat man das festgestellt.
0: Und dann hast du nicht gesagt, Selbstverantwortung, ich tue da irgendwie meine Immunkräfte selber tue ich stärken und ich glaube an mich und so weiter
1: das
0: und so fort.
1: Das ist doch jetzt, also Äpfel und Birnen, das geht doch nicht um das. Ich bin auch kein Esoteriker und kein Baumumarmer, aber ich nehme die Leute trotzdem auch sehr ernst. Weil es gibt Leute, bei denen funktioniert es. Ich bin jemand, der relativ konventionell ist und ich sage, wenn ich etwas habe, das man rausschneiden kann, super. Ich muss damit aber rechnen, dass es immer wieder kommt. Aber durch das, dass ich eben glaube, das zu merken, bin ich sehr gut unterwegs und mache nicht jedes Jahr oder jedes Halbjahr ein CT.
0: Also gut, also. Marco Rima ist da, wo sich da als Experte nicht wissende Experte, aber da tust du Meinung verbreiten und damit tust du dich in eine Reihe stellen von Leuten, die auf die Straße gehen. Über das müssen wir reden. Was ist der nächste Musiktitel?
1: Auf uns. Passt gerade.
0: Ja.

0: An diesem Sonntagmorgen bei mir im Studio der Marco Rima, der sich jetzt da geäussert hat zum Thema Corona mit seinen Thesen, die wir einen Teil davon schon gehört haben. Du reihst dich da ein natürlich in eine Gruppe von Verschwörungstheoretikern, Rechtsextremen, Esoterikern, Spinner etc., die auf die Straße gegangen sind. Ja, es ist so. Du gehörst jetzt zu denen, die finden dich wahrscheinlich mega cool. Wie findest du das?
1: Ich finde es spannend, dass man eigentlich jemand, der einfach nur denkt und seine Meinung kundtut.
0: Ja, du dann denkst ja nicht. Du sagst, ich weiß es nicht.
1: Ja,
0: du tust dich als Unwissender darstellen.
1: Also Sokrates hätte mal gesagt, ich weiß, dass ich nichts weiß. Und Menschen, die Fragen
0: Marco
1: stellen.
0: Rima.
1: Ja, Menschen, die Fragen stellen, finde ich sehr interessante Menschen. Weil das zeigt ja an, dass sie denken, dass sie eben Fragen stellen und dass sie hochintelligent sind. Und das unterstelle ich mir, spreche ich mir auch zu.
0: Du bist hochintelligent.
1: Du versuchst die ganze Zeit, mich als Klon, als Idiot, als Verschwörungstheoretiker und anzustellen.
0: Also Klon bist du selber wo, das ist dein Beruf, oder?
1: Ja, ein Klon beweist eine grosse Sensibilität für seine Zuschauer, muss ein Gespür entwickeln für Emotionen, für Leute. Und wie gesagt, ich finde das eigentlich immer ein bisschen schade, dass man alle Leute auf Anfang radikalisieren. Das spaltet übrigens auch Gesellschaft. Und Hildmann kenne ich nicht. Ich weiss nicht, was der Neidu gesagt. Ich weiss das nicht. Ich kann nur
0: du weisst es auch nicht?
1: Nein, ich kann
0: sag
1: nur
0: mal,
1: für
0: was
1: mich.
0: Was liest denn du eigentlich? Wie informierst du dich eigentlich? Wenn du nichts
1: wie
0: weißt.
1: Wie du? Ich informiere mich über die,
0: weißt du das?
1: Die normalen Medien. Ich informiere mich aber über soziale Medien. Ich lese Zeitungen. Ich höre in die Leute. NZZ, Tagesanzeiger, kannst nicht mehr abonnieren, habe ich abgestellt.
0: Also weil
1: das ist so tendenziös. Nein, ich finde die NZZ sehr
0: aber
1: spannend.
0: Aber den Blick findest du jetzt auch nicht mehr gut seit heute, weil der Mark Walder dort
1: nein, ich finde das.
0: Obwohl Sponsoren sind von deinen Veranstaltungen.
1: Ich sage immer, Blick, Bild, 20 Minuten sind Revolverblätter, die leben davon, dass sie im Prinzip aufbauen, wieder destruktiv auf die Leute einhauen, dann wieder eine kleine Hoffnungsschimmer lassen, dann lassen sie Leute zu Wort kommen, die vielleicht einander andere Meinungen, dann wieder runterhauen. Das ist das Spiel, kennst du. Ich meine, ich bin denen auch nicht böse. Also, weißt du, das kommt noch dazu.
0: Sind sie auf dich losgegangen schon?
1: Ja, natürlich, wenn die mich filetieren. Es ist hochinteressant, 20 Minuten hat ja noch eine Umfrage gemacht, ob wir das gut finden, was ich sage. Immerhin 47% sind noch hinter mir gewesen. Das ist auch der Grund, wieso dass ich
0: spricht einen Post... das für dich oder für 20 Minuten?
1: Das spricht für mich.
0: Und für die Leserschaft von 20 Minuten?
1: Ja, weil die Leserschaft von 20 Minuten oder für Tagesanzeiger ist jetzt nicht unbedingt mein Klientel. Und darum finde ich es erstaunlich, dass das, was ich vertrete und was ich auch von meinem Umfeld so mitbekomme, darum auch die Posts, oder die Posts, ich meine, wie gesagt, in einem halben Jahr zwei Posts.
0: In 3 Monaten. Aber sagen wir noch mal etwas anderes. Meine Frage ist ganz anders. Wie fühlst du dich in diesem Lager zu denen?
1: Ich gehöre doch nicht dazu. Nein.
0: Ja, mal.
1: Nein.
0: Würdest du auch mal an eine Demo gehen?
1: Ich bin doch, ja, natürlich würde ich an eine Demo gehen.
0: Aha, also
1: ja,
0: dann gehörst du dazu.
1: Nein. Du kannst doch, wenn ich zu einer Demo aufrufe, und das finde ich ganz eine perfide Geschichte, ich rufe zu einer Demo auf, hier in Zürich, für die Arbeitslosen, zum Beispiel Kulturschaffenden. Und dann hängt sich die alternative Szene an und macht nachher Radau. Ja, darf ich dann die Demo machen? Ja oder nein? Und das finde ich eine ganz perfide Geschichte, die auch in Deutschland gelaufen ist. Die Demonstrationen, die haben stattgefunden, die sind angemeldet gewesen. Und wenn natürlich irgendein paar Vollpfosten sich dann auch dort anmelden, was ihr Recht ja ist, kannst ja nicht die ganze Demo absagen, wo Hunderttausende auf die Straße gehen für ihr Gefühl.
0: Es sind keine Hunderttausende.
1: Es sind Hunderttausende. Weißt du, was mich wirklich anschießt? Und da wird jetzt wirklich sauer. Ich habe Menschen, die die Demo besucht haben, das sind gute Menschen, tolle Menschen, das sind Virologen, zum Beispiel auch in Hamburg, eine gute Freundin von mir. Und das sind verantwortungsvolle Menschen. Und sie hat gesagt, ich bin morgen um 7 Uhr bis am Abend um 7 Uhr, du kennst Berlin. Und sie ist von der Siegessäule bis Brandenburger Tor, Friedrich. Da kannst du nicht sagen, in den offiziellen Medien, da sagen 30'000 Leute gewesen. Das ist einfach nicht wahr. Und dort stelle ich die Frage, ich weiss es nicht, was geht da ab und wieso tut man mit so einer Zahlen arbeiten und eigentlich Leute diffamieren. Das finde ich sehr, sehr
0: bedauerlich. Du unterstellst der Regierung in dem Fall, dass sie lügt, dass sie falsche Zahlen gibt. Auch der Polizei unterstellst du das. Die Tatsache war, ich habe das gesehen.
1: Was unterstelle ich der Polizei?
0: Eben, dass sie da falsche Zahlen geben. Es waren 100'000, aber in Wirklichkeit haben die gesagt, zwischen 30 und 50'000, was sehr viel ist. Natürlich Berlin
1: aber
0: mit
1: 4 Millionen.
0: Nein, Moment.
1: Ich
0: lade dich ausreden. Aber du unterstellst ja der Regierung, oder jetzt auch der deutschen Regierung, dass sie manipulieren. Und das ist genau das, was die Rechtsextremen machen. Lügenmedien etc. Und auch du sagst in deinem Poster, es sind nur die einen Experten, die die Regierung beraten und die anderen nicht. Das ist interessant, das fällt mir auf.
1: Ja.
0: Das ist eine ganz breite Gruppe von Leuten, die dort sind. Und man muss einen Konsensus finden. Und es ist logisch, dass auch in der Wissenschaft, wie auch beim Humorgewerbe, nicht alle immer die gleiche Meinung haben. Aber es bildet sich dort eine Mehrheitsmeinung und die muss man akzeptieren, dass es Outlier gibt, Leute, die dann das Gegenteil behaupten. Das ist doch normal. Aber kann man doch nicht der Regierung unterstellen, dass sie bewusst
1: manipuliert. Aber was ist mit diesen Bildern, mit den Drohnenbildern, mit den Bildern, wo du wirklich das Meer von Menschen siehst? Ist das gelogen?
0: Ich würde sagen, man hat unter anderem Bilder gesehen von der Street Parade vom letzten Jahr,
1: yes,
0: von Zürich, wo man gesagt hat, das ist in Berlin passiert. Das ist im Netz gewesen.
1: Das was du willst glauben, Roger.
0: Was? Das habe ich gesehen. Ich habe es gesehen.
1: Ja, ich meine, ich habe Street Parade auch gesehen, natürlich. Eben. Aber ich meine, die Bilder, die jetzt im Netz waren, ja, die sind doch nicht gelogen. Also,
0: aber du, und ich 30'000 eben, Leute?
1: Nein, das sind nicht 30'000. Du weißt doch, wie viel das 30'000 Leute sind. Wenn aus dem Bankdorf aus dem Menschen laufen, dann sind das 30'000 Leute. Ich weiss doch, wie viel das 30'000 Leute sind im Verhältnis von der Siegessäule auf bis zum Brandenburger Tor und Friedrichstrasse.
0: Ja. Nein, aber das Friedrichstrasse. Entschuldigung, Berlin kenne ich mindestens so gut wie du.
1: Natürlich, du kennst es sogar noch besser.
0: Gut, also, sie waren am Anfang an der Friedrichstrasse und dann sind sie unter den Linden gegangen und dann sind sie zum Brandenburger Tor und dann sind sie zu der Goldenen Elfen gelaufen.
1: Gut, dann sind all die Leute, die ich frage, das sind alles Double.
0: Nein,
1: und ich bin auch ein Double und ich gehöre zur Verschwörungstheorie, ich bin ein Vollpfosten.
0: Lass
1: doch mal in die Leute rein, wie es den Leuten geht.
0: Aber Marco, der Einzelne, der ich kann doch nicht beurteilen, wie viele Leute dort sind. Da braucht es doch ganz andere Mittel. Und dann tust du doch nicht auf die. Ich tue die nicht als Double bezeichnen. Ich tue die zum Teil als Verschwörungstheoretiker bezeichnen. Und ich habe das Gefühl, du bist langsam voll in diesem Lager drin.
1: Gut.
0: Wenn du der Regierung unterstellst, dass sie alles fälscht.
1: Dann müssen wir jetzt einmal das Thema, dann müssen wir ja mal die Begrifflichkeit Verschwörung jetzt diskutieren. Ja. Was ist eine Verschwörung? Entweder gibt es eine Verschwörung oder es gibt keine. Es gibt aber keine Theorie. Es gibt eine oder es gibt sie nicht. Und das Dumme an Verschwörungen, und ich finde die oft spannend zum Lesen, das ist aber nicht etwas, wo ich in gewissen Bereichen daran glauben, haben sich einfach dann irgendwann zur Geschichte entwickelt.
0: Das
1: also wenn man gesagt hat,
0: Unsinn.
1: CIA hat den Allende gestürzt und der Pinochet, das ist dann plötzlich alle, die das gesagt haben, waren Verschwörungstheoretiker.
0: Das ist
1: Colin Powell, der vor dem Sicherheitsrat verkündet hat, wir haben Massenvernichtungswaffen gefunden. Jeder, der dagegen geredet hat, war ein Verschwörungstheoretiker. Es ist nachher Geschichte geworden und ein Grund, dass wir angreifen konnten. Das heisst, genau die Diskussion, die du und ich führen, führt doch genau dazu, dass Leute immer mehr anfangen, sich zu überlegen, was passiert da. Also. Und ganz ehrlich, ich sage mir immer, zurück, wenn du doch feststellst, dass nichts von dem eingetroffen ist, was sie uns prophezeit haben, Hunderttausende von Toten, 10'000, also in der Schweiz sind 80'000 Tote sind angekündigt worden. Und dann bist du irgendwo bei 2'000. Dann kannst doch du einfach sagen, Freude herrscht, ist super, wir können wieder zurückgehen auf Feld 2, aber wir haben 2-3 Sachen gelernt. Wie gehen wir medizinisch um? Wie sollen wir mit dem Volk umgehen? Wie sollen wir miteinander umgehen? Ist doch alles gut.
0: Marco, darf ich auch wieder mal etwas sagen?
1: Gerne.
0: Also gut, also die Beispiele wegen Verschwörungstheorien, die du brauchst, das ist völlig falsch. Das sind keine Verschwörungstheorien gewesen. Ich habe übrigens ein Buch geschrieben über das, ich gebe das nachher gerne. Und du dir richtig erklären, was echte Verschwörungstheorien sind.
1: Gut.
0: Und das mit diesen Prognosen, dass 800'000 Leute in der Schweiz umkommen.
1: 80'000.
0: Das ist auch nie gekommen, sondern das Höchste, was man gehört hat, ist 30'000. Da hat man die Massnahmen ergriffen. Die Massnahmen waren heftig. Man hat einen Lockdown gemacht. Der hat
1: Lockdown in der Schweiz.
0: Und Und jetzt sagt man, es war alles neu gewesen. Aber man weiss, jetzt kommt dann, oder man vermutet jetzt dann, es kommt
1: das
0: dann...
1: Es klingt so, als würdet ihr euch das alles herbeiwünschen.
0: Wieso sehen, denn?
1: Damit ihr Recht überkommt. Schau, es geht doch gar nicht mehr um den Virus.
0: Du bist also wirklich irgendwie langsam ein bisschen extrem.
1: Eben darum sage ich ja, du unterstellst mir ja alle verschiedenen...
0: Du unterstellst mir, dass ich hoffe, dass die Leute sterben. Das hast du jetzt gerade jetzt gemacht.
1: Nein, dass ihr Recht überkommt. Nicht
0: das
1: sterben.
0: Recht? Wir wollen gern, dass möglichst wenig Leute zu Schaden kommen, dass wir die Vorsichtsmassnahmen trifft.
1: Aber ich will es nicht.
0: Ja, du willst es nicht. Gut. Nein. Aber du bist jetzt einfach nicht verantwortlich für alle. Diese Woche wird es im Parlament wird ein neues Gesetz geben.
1: Ich hoffe, dass das Bach abgeht.
0: Wo das Parlament am Bundesrat bis Ende vom nächsten Jahr die ganzen Möglichkeiten ergibt, weitere schnelle Massnahmen zu ergreifen. Und du redest von Panik. Ich habe das Gefühl, du bist in Panik.
1: Nein,
0: du bist in Panik gegen unseren Staat. Du bist in Panik gegen unsere Behörden. Du tust alles in Frage stellen. Und jetzt
1: frage ich mich auch.
0: Moment mal. Wenn ich jetzt deinen Tweet oder deinen Post gehört habe, da habe ich irgendwie am Schluss rausbekommen, um was es dir eigentlich geht. Ich habe vor kurzem einen sehr tollen Freund von mir gefunden, der ähnlich geredet hat wie du. Und am Schluss hat er mir dann gesagt, ich habe 5 Kinder zuhause. Dann habe ich gesagt, jetzt begreife ich es. Es ist natürlich die Hölle zuhause, wenn die Kinder nicht in die Schule gehen können, 5 Kinder. Und du kannst nicht spielen. Dir geht es darum, dass du nicht auf die Bühne kannst gehen, dass du deinen Beruf kannst weitermachen. Das verstehe ich auch. Aber dass du aus dem Grund das Gefühl hast, du musst jetzt da Terror machen und der Bevölkerung sagen, alles aufmachen und alle müssen ins Theater gehen und keine Abstandsregeln und so. Nur weil du jetzt dein Business machen willst, geht mir ein bisschen sehr weit.
1: Also, erstens, ich muss kein Business machen. Zweitens bin ich ein politischer Mensch. Ich lebe in einem Land, wo man kann frei reden und frei denken. Ich habe auch eine Meinung. Ich tue die Meinung kund. Sie gehört auch gehört. So wie ich jeden anderen auch höre, anhöre.
0: Das kannst du dir so, das
1: auch
0: machen.
1: Genau, wir können kontrovers über das diskutieren. Und ich nehme jeden Punkt von dir sehr gerne entgegen. Ich nehme ihn heim und ich bauen in meinem Denken auch ein. Und es kann sein, und das sage ich auch ganz ehrlich, der Irrtum von heute, die Aussage von heute kann der Irrtum von morgen sein. Das heisst, ich setze mich nicht drüber. Aber ganz ehrlich, Roger, weißt, ich bin 60 jetzt dann auch, du bist 75. Ich habe nicht das Bedürfnis, mich da, weiss Gott, wie beruflich noch einmal zu engagieren.
0: Aber irgendwann musst du wieder arbeiten, musst du wieder auf die Bühne gehen, kannst du nicht die ganze Zeit...
1: Woher weisst du das?
0: Nehme ich an, auch A, nicht aus finanziellen Gründen, aber B, wieso? Weil du gern machst.
1: Ich mache das schon gern, aber das ist nicht für mich das Schlimmste. Für mich ist eigentlich das Leben insofern so wichtig, dass ich das Gefühl habe, dass meine Kinder eigentlich das genau so angehen können, wie ich auch. Und ohne Angst und Panik können in der Welt um anreisen, selber eine Risikoeinschätzung machen, mit wem gehe ich zusammen, mit wem bin ich, wo halte ich Distanz. Und da haben wir ja über jetzt Jahrzehnte hat man ja Grundlagen geschafft und man hat dafür gerungen in dem Land, dass man das
0: hat. Ja, und was ist jetzt passiert? Jetzt gehen zum Beispiel, hat man in der Schweiz mehr Öffnungen gemacht für Sportveranstaltungen, 25'000 im Joggeli, allerdings mit Masken. Jeder Kanton soll selber entscheiden, wie wenn der Virus sich um Kantonsgrenzen würde kümmern. Man hat das am Druck von dieser Sportlobby ziemlich stark nachgegeben. Kunst- oder Theaterlobby ist vielleicht weniger stark. Was haltest du denn von dem? Dass im Sport jetzt plötzlich so vieles möglich ist?
1: Ich finde das sehr gut, dass die sich eingesetzt haben. Aber der Staat hat ja, also beziehungsweise man hat ihnen ja schon bereits wieder gesagt, wir können von heute auf morgen wieder zumachen. Und wenn ich muss ein Schutzkonzept für das Volkshaus zeichnen, als ganz ehrlich, ich habe keine Ahnung, was ich da soll alles aufschreiben. Plus kommt dazu, wenn einem irgendeinem Beamten meine Nase nicht passt, dann sagt er, nein, der spielt nicht. Ich meine, ich erlebe so Sachen tagtäglich.
0: Was hast du erlebt in dieser
1: ja, zum Beispiel, ich habe ein kleines Detail. Ich habe zum dritten Mal jetzt irgendetwas eingegeben bei der Baukommission bei uns. Ist jetzt zum dritten Mal durchgegeben, ist alles gesetzeskonform. Ist einfach mal so.
0: Aber was hat das mit dem zu tun?
1: Das hat auch damit zu tun, dass wenn ich ein Schutzkonzept abgebe für das Volkshaus und irgendeiner in der Stadt Zürich findet, der Rima, der muss jetzt, dann wird er so viele Fragen stellen oder so viele Nachbesserungen wählen, dass eigentlich die Vorstellung, bevor sie angefangen hat, schon wieder durch ist.
0: Aber
1: darum ist ich habe es nicht brisant, ich muss nicht spielen.
0: Aber
1: ich spiele dann wieder und dann halte ich mich an die Worte von Helge Schneider, ich spiele dann, wenn die Leute wieder ins Theater dürfen. Und dann sollen die kommen, die sich freuen. Bei mir dürfen die Masken tragen, die wollen. Und die Angst haben, die kommen nicht. Es ist ganz einfach. Das Leben ist Ganz einfach. Völlig simpel. Aber ich brauche nicht überall noch Normen und Gesetze und damit wir das Gefühl haben, wir schützen uns. Nein, wir schützen uns nicht. Wir machen uns gegenseitig fertig und eigentlich laufen ein Haufen Menschen mit dunklen Gedanken umeinander und es geht ihnen nicht gut. Ich meine, die ganzen Burghölzli und so, die sind mehr als nur voll, weil den Leuten geht es schlecht. Und wenn es dir schlecht geht, dann musst du auch damit rechnen, dass du krank wirst. Und dann bist du empfänglich für jeden
0: gut.
1: Virus.
0: Also, ich glaube, wir sind in einer Extremsituation, wie wir sie noch nie erlebt haben. Ich bin noch ein bisschen älter als du, wie du vorher freundlicherweise erwähnt hast. das haben wir noch nie erlebt. Wir haben uns auch nie können vorstellen, dass mit Masken rumläuft, das muss die Hände werden. Das haben wir einfach noch nie gehabt. Und das ist für uns völlig neu. Das ist ein kultureller Schock. Und ich glaube, du bist total ein Schock, ja, in einem Kulturschock rein und hast darum ein bisschen, nein, nicht, sogar extrem übermarken. Aber danke vielmals, dass du heute gekommen bist.
1: Ja,
0: wir machen
1: auch
0: jetzt wieder Talk Radio ab dem Donnerstag, Freitag von 10 bis 12, exklusiv bei Radio 1, wo wir alle Stimmen wollen, dort reinholen, Experten von allen Seiten, aber auch Hörerinnen und Hörer natürlich, weil das ist ein Forum, wo wirklich jeder soll können seine eigene Meinung bilden, indem man verschiedene Meinungen hört, oder?
1: Und ich freue jetzt mich, dein Buch zu lesen.
0: Okay, das kommst du über, das gebe ich dir gerade nachher. Das war jetzt der Doppelpunkt gewesen. Sonntag, was haben wir noch als letzten Titel?
1: Farbe bekennen von der Mia Egerter.
0: Genau, das hast du ganz sicher gemacht. Also, nächster Doppelpunkt heute in einer Woche. Einen schönen Sonntag wünscht der Roger Schawinski.